hin nach Geser. Und David sammelte abermals die ganze junge Mannschaft in Israel, 30.000 Mann, und machte sich auf und zog mit dem ganzen Volk, das bei ihm war, nach Baala in Juda, um die Lade Gottes von dort heraufzuholen. Diese ist genannt nach dem Namen des Herrn Zebaoth, der über den Cherubim thront. Und sie setzten die Lade Gottes auf einen neuen Wagen und holten sie aus dem Hause Abinadabs, der auf dem Hügel wohnte. Usa aber und Achjo, die Söhne Abinadabs, führten den neuen Wagen. Und als sie ihn mit der Lade Gottes aus dem Hause Abinadabs führten, der auf dem Hügel wohnte, und Achjo vor der Lade herging, tanzten David und ganz Israel vor dem Herrn her mit aller Macht im Reigen, mit Liedern, mit Harfen und Psaltern und Pauken und Schellen und Zimbeln. Und als sie zur Tenne Nachons kamen, griff Usa zu und hielt die Lade Gottes fest, denn die Rinder glitten aus. Da entbrannte des Herrn Zorn über Usa, und Gott schlug ihn dort, weil er seine Hand nach der Lade ausgestreckt hatte, so daß er dort starb bei der Lade Gottes. Da ergrimmte David, daß der Herr den Usa so wegriß, und man nannte die Stätte Peretz Usa bis auf diesen Tag. Und David fürchtete sich vor dem Herrn an diesem Tage und sprach: Wie soll die Lade des Herrn zu mir kommen? Und er wollte sie nicht zu sich bringen lassen in die Stadt Davids, sondern ließ sie bringen ins Haus Obed-Edoms, des Gatiters. So blieb die Lade des Herrn 3 Monate im Hause Obed-Edoms, des Gatiters, und der Herr segnete ihn und sein ganzes Haus. Und es wurde dem König David angesagt, dass der Herr das Haus Obed-Edoms segnete und alles, was er hatte, um der Lade Gottes willen. Da ging er hin und holte die Lade Gottes aus dem Hause Obed-Edoms herauf in die Stadt Davids mit Freuden. Und als die Träger mit der Lade des Herrn 6 Schritte gegangen waren, opferte man einen Stier und ein fettes Kalb. Und David tanzte mit aller Macht vor dem Herrn her und war umgürtet mit einem leinenen Priesterschurz. Und David mit dem ganzen Hause Israel führte die Lade des Herrn herauf mit Jauchzen und Posaunenschall. Und als die Lade des Herrn in die Stadt Davids kam, guckte Michal, die Tochter Sauls, durchs Fenster und sah den König David springen und tanzen vor dem Herrn und verachtete ihn in ihrem Herzen. Als sie die Lade des Herrn hineinbrachten, stellten sie sie an ihren Platz mitten in dem Zelt, das David für sie aufgeschlagen hatte. Und David opferte Brandopfer und Dankopfer vor dem Herrn. Und als David die Brandopfer und Dankopfer beendet hatte, segnete er das Volk in dem Namen des Herrn Zebaoth, und er ließ austeilen allem Volk, der ganzen Menge Israels, Mann und Frau, einem jeden einen Brotkuchen, ein Stück Fleisch und einen Rosinenkuchen. Danach kehrte alles Volk heim, ein jeder in sein Haus. Als aber David heimkam, seinem Haus den Segensgruß zu bringen, ging Michal, die Tochter Sauls, heraus ihm entgegen und sprach: Wie herrlich ist heute der König von Israel gewesen, als er sich vor den Mägden seiner Männer entblößt hat, wie sich die losen Leute entblößen. David aber sprach zu Michal: Ich will vor dem Herrn tanzen, der mich erwählt hat vor deinem Vater und vor seinem ganzen Hause, um mich zum Fürsten zu bestellen über das Volk des Herrn, über Israel. Und ich will noch geringer werden als jetzt und will niedrig sein in meinen Augen. Aber bei den Mägden, von denen du geredet hast, will ich zu Ehren kommen. Aber Michal, Sauls Tochter, hatte kein Kind bis an den Tag ihres Todes.

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Und es wird gepredigt werden, das Evangelium vom Reich in der ganzen Welt zu einem Zeugnis über alle Völker, und dann wird das Ende kommen.

0: ich muss meine Ziegen doch auch weiden lassen.
1: Aber nicht hier, verstanden?
2: Da kannst du ja hinunter zum Fluss gehen. Wunderschöne Weiden. Zwerg, du.
0: Ich bin genauso alt wie du, Chukala.
1: Davon sieht man aber nichts. Du siehst aus wie eine von deinen Zwergziegen.
0: Das ist nicht wahr, Chipchi. Die Ziegen von Zagni sind die schönsten im ganzen Dorf.
2: Wer sagt das?
1: Sein Boss natürlich, der alte Zagni.
2: Mein Glück stimmt.
0: Ihr seid so gemein.
1: Also, jetzt ist es genug. Verschwinde.
2: Zwei bisschen plötzlich.
1: Los, los.
0: Ich gehe ja schon. Aber wir hätten leicht mit allen drei hier Platz auf dem Wasser.
2: Also?
0: Ja, ja.
3: Was ihr da eben miterlebt habt, ist der Beginn einer langen Geschichte. Ich nenne sie Sturm über Bogo. Eigentlich war es gar der Beginn. Angefangen hatte die ganze Sache noch viel früher. 1976 war Bogos Familie, damals waren sie noch zu dritt, Mutter, Vater und Bogo, aus Ghana. Das ist ein Land in Westafrika. Dort, wo der Kontinent den Bauch so eindieht, dass eine Beule nach innen entsteht, ihr könnt es euch in einem Atlas ansehen. Von dort also, von Ghana, war Bogos Familie nach Nigeria ausgewandert. Zu Hause hatte Bogos Vater keine Arbeit mehr gefunden und es war immer schwieriger geworden, die Familie zu ernähren. In Nigeria aber, das war nicht direkt das Nachbarland, sondern noch zwei Länder weiter, in Nigeria also gab es genug Arbeit, so erzählten die Leute. Eines Tages packte der Vater alles zusammen und fuhr mit seiner Familie nach Nigeria. Allein die Reise war schon ein Abenteuer. Man kann dort nicht einfach in ein Auto, einen Zug oder ein Flugzeug einsteigen und losbrausen, noch dazu, wenn man kein Geld hat. Also fuhren sie auf leeren Lastwagen mit, dann wieder ein Stück mit einem Güterwaggon und einmal auch einen ganzen Tag lang auf der Pritsche eines Eselkarrens, der leer von einem Markt zurückkam. Schließlich waren sie an der Grenze. Die verschiedenen Formalitäten waren bald erledigt. Keiner nahm es so genau. Man war froh über jeden, der kam, denn in Nigeria wurden dringend Arbeiter gebraucht. Bald darauf waren sie in dem kleinen Dorf in der Provinz Kwara, in der Nähe des großen Flusses Niger, das nun ihre neue Heimat werden sollte. Der Vater arbeitete als Maurer auf einer großen Baustelle, 2 Stunden Fahrt mit einem klapprigen alten Autobus. Und schon nach einem Jahr ging es der kleinen Familie nicht schlecht. Der Vater verdiente genug, dass sie sich eine eigene Hütte bauen konnten. Die Familie wurde größer. Bogo bekam eine Schwester, die sie Saratu nannten. Nur Spielkameraden hatte Bogo keine. Das war immer wieder ein Grund für ihn, seine Mutter zu fragen, wann sie zurückkehren würden in die alte Heimat, wo das Leben ihm viel mehr Spaß gemacht hatte.
4: Warum gehst du nicht noch ein bisschen hinaus? Vater kommt es nach dem Sonnenuntergang von der Baustelle. Du hast noch viel Zeit.
0: Ich mag nicht. Ich bin viel lieber im Haus.
4: Was willst du denn hier machen?
0: Ich lese in meinem Buch.
4: Och, das kennst du doch schon auswendig.
0: Aber es ist spannend. Und außerdem bin ich der Einzige von den Kindern im Dorf, der lesen kann. Die sind ja alle dumm.
4: Das kannst du nicht sagen, Bogo. Sie sind nicht in der Schule und lernen eben nicht lesen und schreiben.
0: Eben, sag ich doch. Sie sind dumm.
4: Nein. Sie müssen ihren Eltern helfen, auf dem Feld oder beim Ziegenhüten. Dann haben sie keine Zeit, in die Schule zu gehen.
0: Aber sie sind doch blöd.
4: Bogo!
0: Ja, sie sagen immer, wir sind Ausländer und wir haben einen ausländischen Gott und wir gehören nicht hierher und außerdem sollen wir so schnell wie möglich verschwinden.
4: Bogo, du musst das verstehen. Sie sehen nur, dass wir anders sind und anders leben als sie. Und deswegen glauben sie, es ist schlecht.
0: Wenn hier was schlecht ist, dann aber die. Die glauben ja nicht einmal an Gott und von Jesus haben sie gleich gar keine Ahnung. Das ist doch schlecht, oder?
4: Sie wissen es nicht anders.
0: Doch, ich habe es ihnen gesagt, dass ich ein Christ bin und dass man so leben muss und dass sie es falsch machen. Und da haben sie nur gelacht und gesagt, wenn man so klein und mickrig bleibt wie du, wenn man ein Christ ist, dann wollen wir keine sein. Das ist doch gemein, oder? Ich mag es überhaupt nicht, diese Kerle.
4: Bogo, wenn du ein Christ sein willst, dann musst du aber auch tun, was Jesus gerne möchte, dass du tust.
0: Tue ich doch.
4: Aber Jesus hat gesagt, liebe deinen Nächsten, die Menschen, die um dich sind.
0: Aber doch nicht die.
4: Och, wenn du schon ein kleiner Missionar sein willst bei den Kerlen, dann auch die.
3: Da war Bogo still. Seine Mutter hatte ja recht, aber es war schon ziemlich schwer für ihn. Lauter fremde Menschen, die so ganz anders dachten und glaubten als er, die ihn nicht als Spielkameraden wollten, weil er für sie fremd war. In dem ganzen Dorf gab es keine Christen außer ihnen. Und als er seinem Lehrer in der Missionsschule im Nachbardorf erzählte, was er für Schwierigkeiten hatte in seiner neuen Heimat, besonders wenn er versuchte, den anderen Kindern, wie er es gelernt hatte, von Jesus zu erzählen, und dass er dann oft zornig wurde, da nahm ihn der Lehrer nach dem Unterricht mit zu sich nach Hause und erzählte ihm eine Geschichte. In einem fernen Land war ein König, und der wollte für sein Leben gern über den großen Teich, der vor seinem Schloss lag, schwimmen. Also bestellte er die klügsten Männer des Reiches zu sich und erklärte ihnen, was er wollte. Und die fingen an, einer nach dem anderen ihm zu erklären, was Schwimmen ist und was man da alles beachten muss und tun muss und nicht tun darf. Und dem König rauchte schon der Kopf und er verstand es einfach nicht. Da wurden die klugen Männer zornig und raunten sich zu, natürlich so, dass es der König nicht hörte, wie dumm er doch wäre, ihre Erklärungen nicht zu verstehen, und sie begannen ihn regelrecht zu hassen. Der ganze Tag verging, und der König konnte immer noch nicht schwimmen. Da meldete sich ganz vorsichtig ein kleiner Junge. Es war der Sohn des Schlosskochs und sagte, er könne dem König das Schwimmen schon erklären. Die Männer waren alle zuerst sehr erstaunt und dann wollten sie böse werden über seine Frechheit. Aber der König rief sie zur Ordnung und sagte zu dem Jungen, »Nun, ich habe genug von dem vielen Gerede. Lehre du mich das Schwimmen!« Und der Junge nahm den König bei der Hand, zog ihn hinaus in den Park bis zum Teich, sprang in den Teich hinein und zeigte dem König, wie man schwimmt. Und von dem Augenblick an konnte der König es auch und schwamm jeden Tag einmal über den Teich. »Das ist bloß ein Märchen«, sagte Bogo. »Sicher«, sagte der Lehrer, »aber es will dir etwas sagen. Denk darüber nach. Wir unterhalten uns wieder, ja?« Und so begann Bogo nachzudenken, was der Lehrer, das Märchen und auch seine Mutter gemeint hatten. Zum 13. Geburtstag bekam er von seinem Vater eine kleine Ziege geschenkt. Was hat das mit der Geschichte zu tun, werdet ihr fragen? Viel, denn diese Ziege, er nannte sie Bazu, wurde sein bester Freund in der nächsten Zeit. Ihr konnte er alles erzählen und sie nickte dazu, kaute genüsslich an einem Grasbüschel. Kurzum, Bogo hatte das Gefühl, einen weisen kleinen Freund zu haben. Immerhin, einen kleinen Bart hatte Bazu, die Ziege, ja schon. Sie war auch die erste, der Bogo erzählte, dass er die Geschichte des Lehrers verstanden hatte.
0: »Weißt du, Bazu, die Kinder im Dorf, die hören nicht auf mich, aber sie sehen mir zu. Und sie sehen dann, dass ich von Jesus erzähle und wie er die Menschen lieb gehabt hat. Aber ich bin immer zornig auf sie und schimpfe sie aus, weil sie nichts verstehen. Ich muss es ihnen vormachen wie der Sohn vom Schlosskoch. Dann werden sie es verstehen. Und mich auch. Und dann werden wir Freunde. Vielleicht.«
3: Und Bazu nickte weise dazu. Oder hatte sie sich nur gerade an dem saftigen Gras, das Bogo ihr gebracht hatte, verschluckt? Dann geschah eines Tages, im Februar 1982, etwas sehr Entscheidendes im Leben von Bogo. Als er von der Schule nach Hause kam, stand ein Auto vor der Hütte. Etwas ganz Besonderes für das kleine Dorf. Mehr als viermal im Jahr kam, außer dem klapprigen alten Autobus, sicher kein PKW hierher. Neugierig ging Bogo in das Haus hinein. In einer Ecke saß seine Mutter. Vor ihr standen zwei fremde Männer. Saratu, seine Schwester, hockte im Nebenraum vor ihrem kleinen Puppenhaus, das der Vater gebastelt hatte, und sang leise vor sich hin. Alle sahen ihn an. Bogo erschrak. Die Männer sahen ihn so merkwürdig an. Seine Mutter versuchte zu lächeln, aber er spürte, dass sie geweint hatte. Was war geschehen?
0: Mutter!
4: Komm her zu mir, Bogo.
0: Was ist denn los?
4: Bogo, Vater ist...
3: Bogo begann etwas zu ahnen. Die Männer? Sie kamen von einer Baustelle. Sein Vater? Ein Unfall?
4: Ja, Bogo. Ein Teil des Staudammes ist eingestürzt. Und Vater ist...
3: Lange war es sehr still in der kleinen dunklen Hütte. Die beiden Männer standen da und wussten nicht, was sie sagen sollten. Dann legte Bogo seiner Mutter den Arm um die Schulter.
0: Vater ist doch ein Christ. Er hat mir selbst alles erzählt über Jesus, dass wir, wenn wir einmal sterben, dann zu ihm kommen. Ich glaube ihm. Mein Vater hat mich nie belogen. Er ist jetzt bei Jesus und da ist es sicher schön für ihn.
4: Bogo.
0: Ja, sicher, Mutter. Ganz sicher. Glaub mir. Und ich werde ihn jetzt vertreten. Ich werde jetzt für euch sorgen, Geld verdienen und du wirst sehen.
4: Bogo, du bist doch noch viel zu jung.
0: Nein, ich werde es dir beweisen.
3: Und dem tapferen Jungen gelang es tatsächlich, durch seine selbstverständliche Überzeugung, dass es dem Vater jetzt gut ginge, seine Mutter zu trösten. Hatte nicht einmal sein Vater gesagt, und der Lehrer in der Missionsschule, dem er das erzählte, war ganz begeistert von dem Satz, nicht, dass du lebst, Bogo, und wie lange, sondern wie du lebst und ob du mit Jesus lebst, das ist wichtig. Dann ist das Sterben nicht schlimm. Denk daran, wenn mir einmal etwas zustößt. Und noch etwas, hatte er gesagt. Dann musst du für Mutter und Saratu sorgen. Versprich mir das. Männer-Ehrenwort. Und Bogo war stolz, dass ihn der Vater so ernst nahm. Nun begann aber eine ganz neue Zeit für den Jungen. Seine Mutter konnte flechten und Stoffe weben. Auch von der Baufirma bekamen sie etwas Geld, so dass Bogo weiter zur Schule gehen konnte. Aber er war jetzt der älteste Mann im Haus. Und eines Tages wurde seine Schwester krank. Sehr krank. Ein Ohr war entzündet.
0: Was ist mit Saratu?
4: Ihr linkes Ohr tut so weh. Es ist entzündet, glaube ich.
0: Dann musst du zum Doktor gehen, nach Ilorin.
4: Aber wir haben doch kein Geld dafür, Bogo.
0: Und was ist mit dem von Vaters Baufirma?
4: Das haben wir schon längst verbraucht.
0: Dann muss ich das Geld beschaffen. Saratu muss zum Doktor nach Ilorin.
3: Ilorin ist die Hauptstadt der Provinz Kwara, in der das Dorf lag. Dorthin zu gelangen, war eine kleine Weltreise. Nur dort aber war ein gutes Krankenhaus und nur dort konnte Bogos kleiner Schwester geholfen werden. Aber das kostete Geld, sowohl die Fahrt als auch die Behandlung und natürlich erst recht die sicher notwendige Medizin. Das ist dort nicht so wie bei uns, dass man einfach einen Krankenschein abgibt und dann wird man behandelt. Bogo überlegte hin und her, wie er das Geld beschaffen könnte. Die anderen Jungen im Dorf arbeiteten zwar alle, aber sie hatten ja auch Zeit dafür, weil sie nicht in die Schule gingen. Ja, das war es.
0: Ich gehe eben einfach nicht mehr in die Schule. Dann kann ich arbeiten gehen und bekomme Lohn und Saratu wird wieder gesund.
4: Nein, Bogo, das kommt nicht in Frage. Du musst zuerst die Schule fertig machen. Nur so kannst du später weiterkommen und eine eigene Familie ernähren.
0: Aber ich will keine eigene Familie. Ich will euch, Saratu und dich, ernähren und gesund halten.
4: Nein, es ist schön von dir, Bogo, aber wir müssen eine andere Lösung finden.
3: Bogo gab sich geschlagen, aber in seinem Kopf entstand schon eine neue Idee. Nur durfte er seiner Mutter davon nichts erzählen, denn sie würde es sicher verbieten. Also hörte nur Bazu, die Ziege, davon.
0: Weißt du, Bazu, ich werde mich nach der Schule einfach auf die Straße stellen und den Leuten, die vorbeikommen, erzählen,

0: genannt hatte. Traurig fädelte er das kümmerliche Ergebnis seines Bettelns auf einen Palmfaden, denn die Münzen haben in der Mitte ein Loch, damit man sie besser aufheben kann. Dann braucht man keine Geldbörse. In den nächsten Tagen, seine Mutter wunderte sich schon, warum er immer später von der Schule nach Hause kam, obwohl er doch ein krankes Schwesterchen hatte, stieg sein Schatz auf insgesamt 12 Kobos an. Noch viel, viel zu wenig. Was tun? Er konnte niemandem von seiner Not erzählen, denn wenn sie hören würden, dass er betteln ging, eher als Christ, dann wären sicher alle furchtbar entsetzt. Zu Hause jammerte Sarato nun fast in einem durch. Das Ohr tat fürchterlich weh. Die Mutter hatte zwar ein Tuch darüber gebunden und kühlte es dauernd mit kaltem Wasser, aber die Schmerzen waren groß. Bogo hielt es zu Hause nicht mehr aus und lief ziellos durch das Dorf. Zum ersten Mal war es ihm egal, dass die anderen Kinder Hänseleien und Gemeinheiten hinter ihm herriefen. So kam er auch auf den großen Platz mit der alten Palme, unter der jeden Abend Zagni saß. Zagni war einer der ältesten Männer des Dorfes. Er lebte allein. Schon lange hatte er keine Familie mehr, seine Frau war gestorben und seine beiden Söhne lebten in Lagos, der Hauptstadt des Staates, weit weg. Als Bogo zum vierten Mal bei seiner ziellosen Wanderung durch das Dorf über den Platz kam, sprach der Alte ihn an.
1: Bogo!
0: Der war so in den einen Gedanken vertieft: Wie kann ich meiner Familie helfen? Wie kann ich meiner Familie helfen?
1: Hey, Bogo, träumst du?
2: Nein, sag nicht, ich träume nicht. Ich versuche zu überlegen.
1: Aber es fällt dir nichts ein.
2: Woher weißt du das?
1: Schon lange habe ich kein so verzweifeltes Gesicht mehr gesehen. Komm her zu mir.
0: Bogo zögerte. Er wusste, dass der alte Zagni immer allein unter seinem Baum saß. Nie wagte jemand aus dem Dorf, sich zu ihm zu setzen. Er galt als der weise alte Mann.
1: Na komm, ich werde dich schon nicht fressen. Erzähl mir, was du für Sorgen hast. Vielleicht kann ich dir helfen.
2: Niemand kann mir helfen.
1: So? Na, aber vielleicht tut es dir gut, einmal darüber zu reden.
0: Und wie der Alte ihn so ansah, besorgt und gleichzeitig einladend, aber sicher auch ein bisschen neugierig, da konnte sich Bogo nicht länger zurückhalten und die ganze Geschichte sprudelte aus ihm heraus. Derart schnell wie ein Wasserfall, dass Zagni noch ein paar Mal nachfragen musste, weil er gar nicht alles verstanden hatte.
1: Und du glaubst wirklich, dass Betteln das Richtige ist?
2: Was soll ich denn sonst tun? Ich kann nicht arbeiten wie die anderen, weil meine Mutter mir verbietet, die Schule aufzugeben.
1: Sie hat sicher ihre Gründe.
2: Ja, aber es ist doch wichtiger, dass meine Schwester wieder gesund wird, als dass ich schreiben und rechnen kann.
1: Ich finde das gut, dass du so denkst, aber deine Mutter hat nicht Unrecht.
0: Da sah Bogo den alten Mann richtig wütend an.
2: Ihr Erwachsenen seid alle gleich. Ihr versteht überhaupt nichts.
1: Aber, das kann man nicht so sagen, du zorniger junger Mann. Wir denken uns manchmal schon auch etwas. Pass auf, wann kommst du denn eigentlich aus der Schule nach Hause?
2: Wieso? Kurz nach dem Mittagessen.
1: Warum arbeitest du denn dann nicht mehr?
2: Wer soll mir denn Arbeit geben? Das Einzige, was ich tun kann, ist doch Ziegen hüten, wie die anderen Jungen auch. Und die müssen doch schon bei Sonnenaufgang auf die Weide. Wer soll mir also Arbeit geben?
1: Ich.
2: Du, aber wieso?
1: Ich habe auch eine Ziegenherde. Bisher habe ich sie selbst gehütet, aber ich werde langsam alt. Ich muss an meine Gesundheit denken. Hier im Schatten sitzen bei der Gluthitze des Nachmittags, das wäre schon besser als draußen auf dem Feld, bei meiner Herde zu schwitzen.
2: Aber ich habe doch nur Nachmittagszeit. Ich kann deine Ziegen nicht hüten.
1: Doch, ich vormittags und du nachmittags.
0: Und so wurde Bogo der Nachmittagshirt von Zagnis Herde. Die Neuigkeit hatte sich schnell im ganzen Dorf herumgesprochen. Der alte Zagni half dem Ausländerjungen. Viele fanden das gar nicht gut, aber Bogo konnte schon nach einer Woche von seinem ersten selbstverdienten Geld seine Mutter mit Sarato in die Stadt zum Arzt schicken und war überglücklich, als die beiden 3 Tage später zurückkamen. Mit der richtigen Medizin, die seiner Schwester auch wirklich half. Die Schmerzen hörten auf und sie wurde wieder fröhlich. So fröhlich war es Bogo bei der Arbeit nicht immer zumute. Die Jungen aus dem Dorf waren neidisch auf seine Anstellung bei Zagni und gönnten ihm gar nichts. Sie hatten immer gehofft, der Alte würde seine Herde von ihnen weiden lassen. Immer wieder kam es zu Streitereien, wie jener,

0: die wir schon kennen.
1: Ich bin genauso alt wie du, Chukala.
2: Davon sieht man aber nichts. Du siehst aus wie eine von deinen Zwergziegen.
1: Das ist nicht wahr, Chipchi.
0: Chipchi war der Anführer der Jungen und der unumstrittene Herrscher über alle Kinder des Dorfes. Was er sagte, musste gemacht werden und niemand traute sich, etwas dagegen zu sagen. Traurig marschierte Bogo mit seiner Herde ins Dorf zurück. Zagni fragte ihn, was denn los sei, und er erzählte ihm von seinem Gespräch mit Chokala.
3: Da muss ich dir eine Geschichte erzählen. Komm, setz dich zu mir.
0: Zagni hatte die Angewohnheit, wie viele Afrikaner, wenn er etwas erklären wollte, es in Form einer Geschichte zu tun.
3: Also da gab es vor langer Zeit einen König.
0: So begannen beinahe alle von Zagnis Geschichten.
3: Dieser König hatte ein Schloss. Und um das Schloss einen Park. Und in dem Park, da gab es einen Teich.
1: Und der König wollte schwimmen lernen. Und der Sohn von Frostkopf sprang in den Teich und zeigte es ihm.
0: So verblüfft hatte man Zagni überhaupt noch nicht erlebt. Er wusste so viele Geschichten, hatte noch nie ein zweites Mal erzählt. Und jetzt kannte der kleine Schlawiner daneben ihm diese, eine seiner besten schon.
1: Mein Lehrer in der Missionsschule hat sie mir erzählt.
3: Eine gute Geschichte, ein kluger Lehrer. Und was hast du daraus gelernt?
1: Ich soll es Ihnen vormachen. Aber wie kann ich denn das? Ich habe ja nie eine Gelegenheit dazu. Immer hassen sie mich und streiten und jagen mich davon.
3: Irgendwann wird eine Gelegenheit kommen, Bogo. Und dann...
0: Und diese Gelegenheit sollte früher kommen, als Bogo es für möglich gehalten hatte. 2 Tage später. Wieder waren sie alle mit ihren Herden auf den Weiden. Wieder war Bogo der, der am weitesten entfernt vom Dorf Platz für seine Ziegen fand, weil der tägliche Streit auch heute aufgeflammt war. Es war drückend heiß, schwül. Bogo schwitzte und war ziemlich müde. Auch die Ziegen. Zum Glück, die meisten lagen faul in jedem kleinsten Flecken Schatten. So hatte er nicht viel zu tun und musste nur Acht geben, dass er nicht auch noch endgültig einschlief. Aber irgendwann war es dann wohl doch geschehen. Denn plötzlich erwachte er von einem ohrenbetäubenden Schlag. Er sprang hoch. Die Sonne war verschwunden, der Himmel war schwarz, voll schnell dahinjagender Wolken. Blitze zuckten. Donner folgte unmittelbar darauf. Die Ziegen standen schreiend auf einem Block zusammengedrängt. Panik wollte sich ausbreiten in Bogo. Er versuchte krampfhaft ruhig zu bleiben. Es gelang ihm kaum. Mühsam kämpfte er sich durch den immer stärker werdenden Sturm vor, zu seiner Herde. Angstvoll scharten sich die Tiere um ihn. Es begann, fast gleichzeitig mit einem besonders starken Donnerschlag, auch noch in Strömen zu gießen. Es waren keine einzelnen Tropfen mehr. Vielmehr sah es aus, als würden Rieseneimer Wasser auf einmal ausgeschüttet werden. Gerade noch rechtzeitig fiel Bogo ein, seine Herde abzuzählen. Es waren alle da, Gott sei Dank. Bei diesem Wetter nach einem verirrten Tier zu suchen. Er trieb sie auf den Pfad und so schnell wie möglich in Richtung Dorf. Natürlich war er schon längst durchnässt, bis auf die Haut und halb taub von dem Lärm, den Donner, Regen und Tiere veranstalteten. Niemand war weit und breit zu sehen. Die anderen Herden mussten schon längst im Dorf sein. Warum war er nur eingeschlafen? Zagni würde ihn sicher ziemlich schimpfen und ihm vielleicht sogar die Arbeit wegnehmen. Noch schneller trieb er die schreienden Tiere weiter, so schnell wie möglich ins Dorf. Bei jedem Blitz war die Landschaft für einen Augenblick in grellstes Licht getaucht. Dann war es wieder dunkel. Er kam an den Weideplätzen der anderen vorbei. Sie waren natürlich leer. Aber immerhin konnte es jetzt nicht mehr weit ins Dorf sein. Da. Es ging beinahe unglaublich. In dem ganzen Getöse und Gelärme glaubte er, einen anderen Ton gehört zu haben. Angestrengt horchte er. Wartete auf den nächsten Blitz, um besser sehen zu können. Ja, tatsächlich, dort, in einem Busch. Kaum zu sehen vom Weg aus, bewegte sich etwas Helles und wenn ihn nicht alles täuschte, schrie es da, ganz jämmerlich. Was tun? Hingehen, untersuchen, die Herde dabei allein lassen und riskieren, dass die Tiere verängstigt davonliefen? Außerdem dann noch später ins Dorf kommen? Oder weitergehen? Vielleicht hatte er sich getäuscht bei dem Lärm, den kurz aufzuckenden Schein der Blitze. rasend schnell jagten. Da fiel ihm die Geschichte wieder ein, die von dem König und dem Schlosskochsohn. Jetzt war eine Gelegenheit zu beweisen, dass er nicht nur reden konnte von Gott und Jesus und sich ärgern, dass die anderen es nicht genauso einleuchtend fanden wie er und sofort glauben konnten. Und hatte nicht Jesus selbst einmal eine Geschichte erzählt von einem verlorenen Schaf? Jetzt war es wahrscheinlich eine Ziege. Und Bogo nahm seinen Stock und rannte zu dem Busch, in dem er den weißen Fleck gesehen hatte. Das quäkende Schreien war jetzt ganz deutlich zu hören. Er brach sich einen Weg durch die dicken Äste, achtete nicht auf Schrammen und tiefe Risse an Händen und Füßen. Endlich hatte er das blökende Etwas erreicht. Ein junges Zicklein, kaum 2 Monate alt. Es hatte sich verstecken wollen vor dem Unwetter und war dann hängen geblieben im Gestrüpp der Äste und hatte sich nicht mehr befreien können. Die Mutter, die draußen vor dem Gebüsch verzweifelt gewartet hatte, war von Schokala, denn es war sein Weideplatz, mit Stockschlägen vertrieben worden. Bogo legte sich das Zicklein auf die Schulter und trieb seine Herde, die zum Glück beisammen geblieben war, so schnell es ging ins Dorf und in den Stall. Dann erzählte er Zagni den Grund für sein Zu-spät-Kommen. Angstvoll wartete er auf eine Antwort.
1: Nimmst du mir jetzt die Arbeit weg, Zagni?
3: Ich werde mich lieben, Bogo. Einem Jungen, der die Ziegen so wichtig sind, dass er sogar die Fremden noch rettet, dem kann man gar nicht durch die Arbeit wegnehmen.
0: Da fiel Bogo ein großer Stein vom Herzen und er rannte los, um das Zicklein zu seiner Mutter zu bringen. Auf halbem Weg begegnete ihm Jokala.
1: Wo willst du denn hin? Ich muss zurück zur Weide. Ich habe ein Zicklein vergessen. Wenn der Besitzer das merkt, dann bin ich entlassen.
2: Suchst du das hier?
1: Aber das ist ja... Hey, mein Zicklein! Wo hast du das her?
2: Das habe ich gefunden in einem Gestrüpp bei deiner Weide. Es hatte sich verfangen und konnte sich nicht mehr befreien.
1: Puh, bin ich froh. Da habe ich noch einmal Glück gehabt. Du bist aber jetzt mein Freund, wenn du willst.
2: Klar will ich. Aber was wird Chipchi dazu sagen?
1: Ja, wenn ich ihm die Geschichte erzähle, dann wird er auch anders über dich denken. Du wirst schon sehen. Ich glaube, ich wäre weitergegangen.
0: Jokala konnte es immer noch nicht ganz fassen, dass Bogo so reagiert hatte. Und bald war die ganze Geschichte im Dorf herum. Und die Leute, nicht nur die Kinder, begannen, die Familie Bogos, die Ausländer aus Ghana, jetzt mit anderen Augen zu sehen. Langsam wurden sie Freunde. Oder zumindest waren sie keine Feinde mehr. Denn Chichi tat sich noch ziemlich schwer, den merkwürdigen Jungen nicht mehr jeden Tag als Feind beschimpfen zu können. Auch gelang es Bogo jetzt manchmal, von seinem Gott etwas zu erzählen, ohne dass die anderen ihn gleich auslachten. Immerhin hatte er ihnen ja vorgeschwommen, hatte nicht nur geredet, sondern auch das getan, was in seiner Bibel stand.

0: Eigentlich könnte die Geschichte hier zu Ende sein. Bogo und seiner Familie geht es gut. Zusammen verdienen sie genug, um leben zu können. Die Schwester ist gesund und Bogo wurde fast so etwas wie der Mann im Haus. Aber, ja, jetzt kommt es. Am 17. Januar 1983 war plötzlich große Aufregung im Dorf. Und nicht nur da, in der ganzen Provinz Kwara, ja im ganzen Staate Nigeria. Der Staatspräsident Shagari hatte allen illegalen Einwanderern 2 Wochen Zeit gegeben, das Land zu verlassen. Auch Bogo hatte in der Schule davon gehört.
1: Was heißt denn überhaupt illegal?
2: Ungesetzlich.
1: Aber ich bin doch nicht ungesetzlich und Mutter und Saratu auch nicht.
2: Habt ihr ein Papier von der Regierung, das sie euch erlaubt, hier in Nigeria zu wohnen?
1: Ich weiß nicht. Woher sollen wir denn das überhaupt haben?
2: An der Grenze, damals, als ihr hergekommen seid, da hättet ihr eines bekommen müssen.
1: Haben wir aber nicht. Die waren doch alle froh, weil sie Männer gebraucht haben zum Arbeiten.
2: Ja, trotzdem. Wenn du kein Papier hast, bist du illegal.
1: Das finde ich ungerecht.
2: Die Regierung sagt, wir haben nicht genug Arbeit für alle und müssen dafür sorgen, dass wenigstens die Nigerianer arbeiten können und ihre Familie ernähren.
1: Und uns werfen sie einfach hinaus.
2: Leider, Bogo, du musst jetzt vernünftig sein.
1: Vernünftig? Warum?
2: Du bist bald erwachsen und du hast eine Familie.
1: Erwachsen sein ist blöd.
2: Nein, Bogo, aber oft schwer. Manchmal musst du deine eigenen Wünsche, so wie jetzt schimpfen und jammern, hinten anstellen und für die Menschen, die dir anvertraut sind, sorgen.
0: Das war wirklich schwer. Wie viel lieber hätte Bogo einfach weitergeschimpft.
3: Willst du eine Prinzessin sein, dann lass Jesus in dein Herz hinein und fange an, Gott hoch zu preisen. Dann wirst du ein Kind Gottes heißen.
4: König, so wird unser Gott genannt. Und damit liegt es auf der Hand, dass all die Mädchen, die sein Kind, somit Prinzessinnen noch sind. Doch musst du dann auch danach streben, so wie eine Prinzessin ja zu leben, zu meiden Sünden, Schmutz und solcherlei, denn dieses schickt sich nicht dabei.
3: Ja, unser Gott ist Herr der Herren. Ihn soll die ganze Welt verehren. Er schenkt uns wunderbare Gaben und möchte uns als Kinder haben. Ist das nicht wunderbar und fein, ein richtiges Königskind zu sein? Drum danke Gott und freue dich.

0: Prinzessin sein, dann lass Jesus in dein Herz hinein und fange an, Gott hoch zu preisen. Dann wirst du ein Kind Gottes heißen.
1: König, so wird unser Gott genannt. Und damit liegt es auf der Hand, dass all die Mädchen, die sein Kind, somit Prinzessinnen noch sind. Doch musst du dann auch danach streben, so wie eine Prinzessin ja zu leben, zumal den Sünden, Schmutz und solcherlei, denn dieses schickt sich nicht dabei.
2: Ja, unser Gott ist Herr der Herren. Ihn soll die ganze Welt verehren. Er schenkt uns wunderbare Gaben und möchte uns als Kinder haben. Ist das nicht wunderbar und fein, ein richtiges Königskind zu sein? Drum danke Gott und freue dich.

Ich werde nie vergessen. Ich habe hinten ein Schild mal auf meinem Auto gehabt. Gerade du brauchst Jesus. Es ist gefährlich, solche Schilder zu haben. Und dann gerade du brauchst Jesus, da stehe ich irgendwo in so einer Kleinstadt, parke. Ein paar Mal habe ich dort schon geparkt. Und plötzlich komme ich raus und während ich zum Auto gehe, leert eine Frau vom Fenster Nachttopf raus. Fahren Sie bitte das Auto weg und stellen Sie nicht so einen blöden Spruch da vor meine Haustür. Weißt du, du bekennst dich zu Jesus und erlebst, wie dann jemand Nachttopf aufschüttet. Ich weiß, wovon ich spreche. Weißt du, mit Gott zu leben, ist sehr aufregend. Der Segen wird dich überschütten. Ich bin dann weggefahren, habe auch nicht mehr geparkt bei dieser Frau, vor dieser Haustür dort. Weißt du, aber, weißt du, das wurmt in dir. Weißt du, und so behandeln sie ein Kind Gottes. So behandeln sie einen Diener Gottes, verstehst du? Und so behandeln sie deinen Namen, schütten sogar Nachttopf auf deinen Wagen. Dann stinkst nachher. Weißt du, das ist Segen, Geschwister. Segen ist nicht nur, dass sie Parfüm über dich ausschütten. Segen ist, dass sie den ganzen Gestank, die ganze Gülle über dein Leben ausschütten. Und die finden nicht genug Mist, um dich da zu bekleckern. Das ist Segen. Die Welt versteht nicht, was Segen ist. Deshalb habe ich gesagt, sitzt nicht, wo die Spötter sitzen. Die ziehen alles durch Kakao. Die ziehen alles in den Schmutz. Die schütten die ganze Gülle über unser Leben hinaus, über unser Leben rüber. So. Der Herr sagt, ich will Ströme des Segens über dich senden. Da musst du in der Gegenwart Gottes leben. Und das muss man lernen, dass man in der Gegenwart Gottes ist. So, Gott will dich unbegrenzt und überfließend segnen. Das verheißt er hier vom Hesekiel. Ich will die Ströme des Segens auf dich senden. Gott segnet uns. Wir haben plötzlich Gunst. Auch manchmal Ungunst. Und das manchmal ist auch gut, dass wir Ungunst haben. Denn bei dieser Frau, wenn ich noch länger dort geparkt hätte, die hat mein Auto zerkratzt. Das ist mal passiert in Kreuzberg. Ich fahre einen schönen BMW, da geht so ein Bengel da vorbei und zieht da mit seinem Schlüssel oder was er da in der Hand hatte, zieht da einen Streifen. Und Metalllackierung ist kompliziert zu lackieren und wieder gut zu machen. Verstehst du? Leute hassen, wenn du gesegnet bist. Die hassen dich. Verstehst du? Wie kann der Mercedes fahren oder BMW fahren? Fahre ich nicht all diese Autos, verstehe ich mal. Ich fahre nur einen Fiat. Aber die Leute hassen, wenn dir gut geht, die können das nicht ausstehen. Als ich hier vor 20 Jahren nach Kreuzberg kam, habe ich das erlebt. Die Leute mögen nicht, dass du dort gut, dass es dir gut geht. Die sind froh, wenn du Dellen und Beulen an deinem Karren hast. Dann bist du so ihnen ebenerdig. Nein, Kinder, ebenbürtig.

ebenbürtig. Weißt du, Kinder Gottes sind nicht der Welt ebenbürtig. Sie sind was anders. Sie sind Königskinder. Wir sind Söhne des lebendigen Gottes. Wir sind Priester des Allmächtigen. So, Gott will dich segnen. Du wirst vielleicht vieles nicht verstehen in deinem Leben. Aber Gott sagt, ich will auf deiner Seite sein. Ich sitze nicht da, wo die Spötter sitzen. Ich will dein Berater sein. Ich will derjenige sein, der dich inspiriert, der dich motiviert, der dir das alles eingibt. Ein glücklicher Mann ist derjenige, und jetzt komme ich noch zum Punkt Segen, der mit Gott im Einklang ist. Mit Gott im Einklang. Nicht mit der Gesellschaft, nicht mit der Gemeinde, nicht mit den Gesetzen oder des Staates oder des Landes, sondern mit Gott im Einklang. Und wir müssen mit Gott im Einklang sein. Und wie bin ich mit Gott im Einklang? Zuerst einmal, indem ich mit mir selbst im Einklang bin. Mit mir selber. Mit der Natur im Einklang bin. So viele Menschen sind nicht mit der Natur im Einklang. Die gehen nach Mitternacht schlafen und stehen mittags erst auf. Das ist nicht natürlich. Verstehst du, wir sollten mit der Natur gehen. Sonne geht unter und Sonne geht auf. Und wir wundern uns, wenn wir nachher krank sind. Der Mensch, ein glücklicher Mensch ist, der mit der Schöpfung in Einklang ist. Oh Gott, ist der Baum nicht toll. Verstehst du? Und freut sich an diesem Baum. Und dankt Gott für diesen Baum. Hast du schon für die Natur Gott gedankt? Als ich herkam und da fiel mir dieses Lied ein, du großer Gott, wenn ich die Welt betrachte, dann jauchzt mein Herz die große Herrscher zu. Verstehst du, wenn wir die Natur anschauen, dann kommen wir in Anbetung, da brauchst du kein Anbetungsseminar mehr. Geh in die Berge, geh zum Wasser, am Meer, irgendwo an der Ufer, am Ufer und dann, oh Gott, wie groß bist du. Oder geh, wenn du das nicht alles kannst, geh wenigstens nachts auf deinen Balkon und schau zum Himmel auf. Wenn ich die Sterne sehe, diese unzählbaren Sterne, wie groß bist du, wie groß bist du, dann hast du Anbetung, automatisch. Natürlich, wenn du die Knalle hörst und siehst, da findest du den Weg nicht mehr nach Hause. So, ein glücklicher Mensch, ein glücklicher Mann ist im Einklang mit dem lebendigen Gott, mit der Zeit. Er stimmt mit seiner Zeit überein. Er weiß, als Jugendlicher kann er das, als Middle Age kann ich das und im Alter muss ich das und das tun. Ich bin mit meiner Zeit im Einklang, mit meiner Lebenszeit. Und jede Zeit hat was Besonderes. Weißt du, ein Haus hat vier Wände. Die Jugend, das Leben und dann Dach. Alles hat seine Zeit. Im Einklang mit dem Wort Gottes. Im Einklang mit der Logik, mit der Vernunft und mit den Mitteln. Was kann ich wirklich? Der Gesegnete ist gesegnet, bevor er gesegnet ist. Der macht sich Gedanken. Wie viel brauche ich? Was brauche ich, um das auszuführen? Manchmal braucht man nur 5 Brote und 2 Fische. Gewiss. Wenn Gott es segnet, dann läuft es und dann fließt es. Ich kann mir vorstellen, Petrus hatte gedacht, Mensch, was der Heiland alles kann, das ist eine gute, tolle Brotmaschine. Brechen und weitergeben. Brechen und wieder weitergeben. Sowas bräuchten wir. Die Leute wollten ihn sogar als Brotkönig sogar noch krönen. Wir lesen in der Bibel. Deshalb musste der Herr Jesus verschwinden. Und der Herr Jesus verschwindet, sobald die Leute ihn zum Brotkönig machen wollen. Jesus lässt sich nicht mehr missbrauchen zum Brotkönig, der den Kühlschrank füllt. Oder das Sparbuch oder sonst was, oder mein Konto. Schau auf Gott und du wirst vom Segen übernommen. Und plötzlich marschierst du in der Kraft Gottes, so wie dieser alte Elia, 1. Könige 19, Vers 8. Und er stand auf, trank und aß und ging durch diese Kraft der Speise 40 Tage und 40 Nächte. Da marschierte bis zum Berg Gottes. Es hat ihn gar nicht interessiert, was links und rechts passiert. Weißt du, wenn du von Gott gegessen hast, von Gott getrunken hast, dann bist du von Gott eingenommen. Dann marschierst du und du lässt dich von niemand mehr bremsen. Das ist echter Glaube. Kann dich niemand aufhalten? Hörst damit auf? Nein. Ich habe, glaube ich, hier in Berlin ist es gewesen. Wir haben mal hat jemand den Heiligen Geist bekommen. Weißt du, nicht nur ein bisschen in Zungen gebabbelt. Nein, diese Person hat so viel Heiligen Geist bekommen, dass sie dann in der U-Bahn Mund vorhalten musste und es einfach das ging nur. Die konnte den Mund nicht halten. Die kam wieder zurück. Pastor, kannst du für mich beten? Ich kann nicht still sein. Ich kann nicht still. Mein Herz ist so voll. Das erleben wir heute gar nicht mehr. Verstehst du? Vor 20 Jahren. Das war noch möglich. Wenn der Geist Gottes über einen gekommen ist, dann hast du Feuer in den Gebeinen.
dann springst du wie ein junger Hirsch. Ja. Und er ging in dieser Kraft bis zum Berg Gottes, bis zum Horeb. Wer mit Gott geht, mit ihm übereinstimmt, der wird von Gott übernommen. Plötzlich, ich kann es nicht lassen. Und doch, da habe ich mit der Person gebetet, dass der liebe Heiland gibt der Person Ruhe, dass sie zu Hause weiter in Zungen betet. Aber die konnte sich nicht beherrschen. Die konnte sich nicht beherrschen. Vielleicht war sie vielleicht auch ein bisschen nervenkrank dazu. Es spielt keine Rolle. Der Jesus Gott segnet auch Nervenkranke. Weißt du, ich hab Verständnis für die Menschen. Wenn Gott berührt, weißt du, wenn du mit der Kraft Gottes in Berührung kommst, du denkst, mich trifft der Schlag. Das ist es. Und deshalb muss man die Leute beruhigen und sagen, komm runter. Gott ist, wenn du mit Gott übereinstimmst, der Geist ist den Propheten untertan. Dann kannst du zu Hause weissagen und prophezeien. Und ja, mich hört niemand. Jemand kam zu mir und sagt, ich habe so viele Botschaften, so viele Worte Gottes, mein Herz platzt. Er sagt, prima, hast du ein Kassettengerät zu Hause? Ja, schalt das Kassettengerät ein und sprich diese Worte, die auf deinem Herzen ist, einfach auf die Kassette. Und hebst es auf, vielleicht brauchst du es irgendwann mal selber. Und so war es. Dann sind ein paar Jahre vergangen bei dieser Person und ich bin so entmutigt, ich bin so depressiv, ich bin so traurig. Ich habe gesagt, Schwester, hast du nicht da vor Jahren so eine Kassette aufgenommen? So sagt sie, ja, hör dir das mal an. Hör dir das mal an. Nach, glaube ich, 3-4 Jahren, das hat dir so viel Kraft gegeben, als sie nachher Depression hatte. Weißt du, manche Leute denken, ich muss weissagen vor der Gemeinde, ich muss weissagen, meine Träume erzählen der ganzen Welt. Nein, hier, für dich selber, für dich selbst. Und die ist so gesegnet worden, sagte, dass der Herr mir schon damals vor Jahren zu mir geredet hat, dass er mir damals schon Kraft gegeben hat. Verstehst du, der Gesegnete ist schon gesegnet, bevor er gesegnet wird. Und dann, wenn er sein Tief hat, dann kann er auf diese Segnung zurückholen, die Kassette auflegen. Der Herr ist so gut. Die hat nicht mehr aufgehört, die Kassette zu hören. Hat dann erzählt überall, wie sie gesegnet ist durch die alte Kassette von ihr da früher, was Gott ihr mal gesagt hat. Weißt du, Gott redet heute, damit du morgen was hast. Gott gibt dir heute, damit du nächstes Jahr Silvester noch was hast. Die glücklichsten Menschen sind nicht die, die am meisten haben, sondern die, die am meisten Gott danken. Das sind die glücklichsten Menschen, deren Mund übergeht und überläuft vor Freude am Herrn. Du magst arm sein, armselig, bedürftig, du sagst, was habe ich schon? Ich habe nichts. Verstehst du, aber wenn du Gott hast, bist du der reichste Mensch auf dieser Erde. Wenn du Gott in deinem Leben hast, bist du reicher als ein Millionär. Mich hat ein Bruder mal begeistert, der mich in die Pfingstgemeinde hineingeführt hat. Weißt du, da steht er da, alte Frau und alter Mann, und spielen so Banjo. Und dann singen sie, mein Vater ist mehr wie ein Millionär. Die haben gar nicht ausgeschaut wie Millionäre, das Kinder. Verstehst du? Die waren so schwach, so ärmlich. Und Mutti singt nochmals, mein Vater ist mehr wie ein Millionär. Da habe ich gesagt, Mensch, die Leute haben Humor. Die haben Humor. Mein Vater ist mehr als ein Millionär. Und die waren so glücklich. Und als ich den Mann kennenlernte, der wurde pensioniert als Eisenbahner, dann war ein Spiegel in der Tasche getragen und ist zerdrückt oder kaputt gegangen und hatte Blutvergiftung, musste das ganze Blut ausgepumpt werden und Bluttransfusion. Der ist durch die Hölle gegangen. Mein Vater ist mehr wie ein Millionär. Und dann habe ich gesagt, ja, und dann hat er sein Zeugnis gegeben. Weißt du, Gott hat mich auf die Seite genommen. Ich bin so krank geworden. Ich musste meinen Beruf aufgeben als Eisenbahner und dergleichen. Ich konnte nicht mehr. Und habe so mit Gott gehadert. Aber dann hat Gott mir gezeigt, weißt du, ich nehme dich raus, damit du mir dienst. Und manchmal nimmt Gott uns raus aus dem Geschäft und denken, das ist ein Fluch für mich. Ich werde gekündigt, verlasse die Arbeitsstelle, verliere das und das. Gott nimmt dich raus, damit du jetzt für Gott arbeiten kannst. Und der Mann hat über 20 Jahre für Gott gearbeitet noch. Bis er in Frieden heimgegangen ist. Mein Vater ist mehr wie ein Millionär. Preis Gott. Weißt du, Gott hat merkwürdige Wege. Segenswege. Sie sind sehr merkwürdig für uns. So, seine Gedanken sind nicht unsere Gedanken. Die gehen über den Tag hinaus. Fang an zu danken. Danke, dass gerade das und jenes in deinem Leben passiert. Der Werner Heukelbach hat auch so eine ähnliche Geschichte. Wurde auch sehr früh aus seinem Beruf rausgenommen und dann denkt er, wie kriege ich meine Zeit rum?
Ich kenne noch meine Heuchelbach persönlich. Wie kriege ich meine Zeit noch rum? In einer Predigt in Schorndorf hat er erzählt, was will Gott? Er hat mit Gott gehadert und dann hat Gott gezeigt, du musst ein Evangelist werden. Und dann hat er Traktate gedruckt, Traktate verteilt, missioniert an den Bahnhöfen, war auch ein Eisenbahner, liest seine Geschichte, wie Gott ihn geführt hat. Weißt du, Gott führt manchmal wunderbare Wege. Nimm dich raus, sagst, du hast jetzt genug gearbeitet, genug eingezahlt für deine Rente. Jetzt komm, nun diene mir. Hadere nicht mit Gott, mit deinem Schicksal, dass ich jetzt zu wenig kriege oder was auch immer ist. Fang an zu danken. Wer danken kann, der bekommt mehr und mehr von der Güte und Gnade Gottes. Der bekommt plötzlich ein anderes Gesicht. Nicht mehr so langes Gesicht, sondern der strahlt. Der strahlt. Wer anfängt zu danken, der ist positiv eingestellt. Und das ist das Geheimnis eines gesegneten Lebens, dass man positiv eingestellt ist. Fang an, dich anzugewöhnen, zu danken für alles. Für jede Situation, für jeden Umstand. Auch wenn du die Wege nicht verstehst und rätselhaft erscheinen und alles so diffus und dunkel und schleierhaft ist. Fang an zu danken. Meckern kann jeder. Aber danken, das können nur Heilige. Danken, Vater, ich danke dir für diesen Tag, für diese Stunde. Beim Danken bekommen wir eine andere Stimmung. Da fangen wir an zu singen, zu musizieren, innen drin. Da entsteht etwas in unserem Leben. Vorwärts mit dem Segen Gottes. Geh nicht im Kreis immer, nur um dein Problemchen, dein Zipperlein, deine Sorgen, dein Kummer. Weißt du, wenn du immer nur um dich selbst drehst, wirst verdreht am Schluss. Ja, fang an zu danken und auf den Herrn zu fixieren. Und wer dankt, ist so, wie genauso wie der Nietzsche sagte, der konzentriert sich nicht auf den Abgrund, sondern auf den höheren Grund. Zum Himmel schaue ich empor, wo man dich preist im höheren Chor. Halleluja. Zum Himmel. Fang an, zum Himmel aufzuschauen und nicht auf deine Kümmerleins. So, Gott will, dass du aufhörst, sich im Kreis zu drehen, nur noch für dein Fleisch zu leben. Weißt du, wenn du anfängst zu danken, dein Fleisch ist manchmal so schockiert, erschrocken. Was? Der dankt? Puh. Weißt du, die Welt versteht dich nicht. Aber das ist genau das Wichtigste. Das ist die Medizin für 2015. Die verschreibe ich euch im Namen Gottes. Fang an zu danken. Dann wirst du schon gesegnet, ohne dass ich dich segne. Da geht es dir schon jetzt gut, ohne dass du noch was tun musst groß. Und das kommt nachher vieles von selbst. Das Wesentliche und das Wichtigste ist, dass du einfach Gott an erster Stelle in deinem Leben setzt. Segen kommt, wenn wir anfangen zu danken. Dank dem Herrn mit frohem Mut, lobt ihn, preist ihn, betet ihn an. Beim Danken beginnt hier schon sich der Himmel zu offenbaren. Und dann wirst du plötzlich Offenbarungen Gottes bekommen, Zeichen und Wunder werden geschehen. Im Himmel ist kein Platz für Stöhner und Jammerer. Da kommt kein Jammerer hin und kein Klageweib. Der Gesegnete ist im Himmel. Dein Wille geschehe. Beten wir im Vater unser. Ja, und wo und wie kann er geschehen, wenn wir danken? Da passiert schon der Wille Gottes in kleinen Stücken. Je mehr du dankst, desto mehr Himmel ist hier. Der Gesegnete ist auch in schwierigen Zeiten plötzlich gesegnet, auf dem Krankenbett, im Gefängnis oder wo auch immer er sein mag. Er ist gesegnet, auf Schritt und Tritt. Er dankt, er dankt. Was hat Paulus und Silas im Gefängnis gesungen? Ein Klagelied? Nein, in Philippi, sie haben mit dem Lobgesang angefangen. Geschwister, wenn du in deiner Trübsal Lobgesänge anfängst, werden die Fesseln brechen, wird das Gefängnis sich öffnen und dann wird der Kirchenmeister angesprungen kommen. Fang an, Gott zu loben. Und zwar nicht, ich muss Gott loben. Nein, das muss aus dem Herzen kommen. Da müssen die Saiten gestimmt sein zuerst einmal. Hat nicht jemand gestern ein Instrument gehabt, wenn man auf den Knopf drückt, stimmen sich die Saiten von selbst? Jemand hat sicher sein Instrument hier gehabt bei der Gitarre. Du musst nur auf den Knopf drücken und dann werden die Saiten wieder gestimmt, kommen in Spannung. Und deine Saiten müssen wieder in der richtigen Spannung kommen. Der Gesegnete wird von Gott getragen. Das ist ein Wunder für die ganze Umgebung, für seine Umwelt. Und wir gehen vorwärts, ihr Lieben, auch wenn die Zeiten hart werden.
und hart sind und schwierig werden und alles gegen uns spricht und gegen uns arbeitet, auch wenn eine Krise die andere Krise ablöst, Gott ist mit uns. Und der Gesegnete ist gesegnet, ob er unten im Tal arbeitet oder auf der Höhe, wie Abraham. Weißt du, dem war es vollkommen egal, willst du links gehen, ich gehe rechts. Also ich bin überall gesegnet. Ist nicht ausschlaggebend, ich muss nur hier sein und da werde ich gesegnet. Nein, du musst nur dort gesegnet sein, wo der Herr ist. Und der Herr ist bei dir, in dir, um dir, unter dir, über dir, hinter dir, vor dir, neben dir. Da, wo der Herr ist. Und da, wo du bist, ist der Himmel. Also Gott ist ein Gott für harte Zeiten. 2015 bis 2020, würde ich sagen. So für die Zeit nehmen wir jetzt Gott mit auf die Reise im Paket. Gott macht aus unseren Verlusten Gewinne, aus unseren Niederlagen macht er Triumphe. Gott ist ein Gott, der den Schwachen sich beweist als Gott, der uns trägt, die Salbung ist, die uns stark macht. Gerade wenn wir ohnmächtig sind und nichts mehr fühlen, Gott ist da. Gott ist da. Fang an, Gott zu loben, zu preisen. Und du machst plötzlich Schritte nach vorne. Du gehst im Glauben weiter. Salbung ist es, was dich trägt. Der Heilige Geist ist, was dich trägt, was dich motiviert, was dich inspiriert. Deshalb, du brauchst die Salbung und sitzt nicht, wo die Spötter sitzen. Und frag nicht die gottlosen Menschen, was denkst du. Am besten, du sollst auch nicht mal mich fragen. Ich weiß auch keine Antwort. Der Einzige, der Antwort weiß, das ist der liebe Gott. Der weiß es. Und du solltest keinen Menschen fragen, egal wie fromm, wie lieb und wie nett er ist, wie süß er ist und wie sauer er ist, frag den Herrn. Und der Geist Gottes wird deinem Geist Zeugnis geben. Und das ist die Salbung. Da brauchst du nicht, dass dich jemand belehrt. Deshalb, ich salbe dich. Und ich weiß, was ich da hier tue. Ich setze etwas frei. Es kann gefährlich werden. Plötzlich gehst du und rennst und niemand kann dich mehr halten. Nicht einmal der Pastor. So, die Salbung hilft uns weiter. Und das ist, was wir brauchen. Die Salbung ist unerschöpflich. Weißt du, die Salbung ist, die dich ausrichtet und dich Orientierung gibt und dich berät. Plötzlich hast du Jesus in deinem Leben. Und ein Name von Jesus ist Wunderrat. Du hast einen Ratgeber, der immer nur Wunder dir berät und sagt, mach das, dann wirst du ein Wunder erleben. Mach das, du wirst ein Wunder erleben. Ich sag dir, Wunderrat. Das ist so leicht zu reden, Wunderrat. Zuerst einmal erlebst du es erstmal 7-mal negativ, ein Wunderrat. Du kriegst Probleme über Probleme, aber Lob und Dank. Und dann, wenn diese 7 magen Jahre vorbei sind, dann kommen die fetten Jahre, die gesegneten Jahre. So, hör auf die Ratschläge Gottes. Salbung ist etwas, wo dich zum übernatürlichen Leben hinführt, zur Offenbarung, zur Inspiration, regt dich an. Plötzlich kommst du im Gottesdienst und da ist gar kein Gottesdienst. Weißt du, aber da wird ein Gottesdienst plötzlich mit einmal. Wie Simeon und Hanna, die kamen auf Anregung in den Tempel und plötzlich bekommt Maria und Josef. Und plötzlich ist ein Gottesdienst da und einer der schönsten Gottesdienste. Und jetzt kann ich heimgehen, denn meine Augen haben den Heiland gesehen. Der Segen fließt vorwärts mit Gottes Segen und Gottes Salbung. Das ist die Gangart, dieser Gang für 2015. Wer die Salbung hat, schaut nie rückwärts. Das ist so wichtig, das betone ich noch einmal, das rahme ich noch ein. Der schaut nicht rückwärts, was gestern war, interessiert mich nicht mehr. Vergiss es, muss mir auch nicht mehr erzählen. Kannst für dich behalten, wenn du willst. Wir schauen nach vorne. Weißt du, wir gehen nicht retour. Wenn Gott wollte, dass wir retour gehen, hätte er uns einen Rückwärtsgang eingebaut. Und hinten Augen. Nur Krebse gehen rückwärts. So. Jemand, der gesalbt, der gesegnet ist, der frisst nicht mehr das, was er ausgespuckt hat. Wovon er sich befreit hat, was er... Weißt du, der sucht es nicht mehr. Nur Hunde machen das. Und wir sind nicht von dieser Sorte. Wer gesalbt ist, der beschäftigt sich nicht mehr mit seiner Vergangenheit. Der lebt in einer ganz neuen Zeitform. Ewigkeit. Herrlichkeit. Eine neue Zeitform. In der Ewigkeit, in der Herrlichkeit, da herrscht eine ganz andere Atmosphäre. Dort hat Gott das Sagen. Wer die Salbung hat, der ist in einem anderen Zustand.
kann das nicht erklären. Weißt du, der ist, als wenn er unter Drogen wäre. Verstehst du? Wer gesalbt ist, der ist, ja, wie berauscht. Deshalb sagt die Bibel, werdet nicht voll süßen Weins, worauf unordentliches Leben folgt, sondern werdet voll des Heiligen Geistes. Wenn die damals von Opium was gewusst hätten, dann hätten die gesagt, werdet nicht voll Opium oder Morphium. Werdet voll vom Heiligen Geist, Geschwister. Das ist das Geheimnis, voll werden vom Heiligen Geist. Das ist die Salbung, wie sie sich auswirkt. Wer gesalbt und gesegnet ist, der lebt schon im Himmel, lebt aus anderen Quellen, lebt in anderen Zeiten, in schwierigen Zeiten. Also für den gibt es gar keine schwierigen Zeiten. Für den Gesalbten gibt es keine schwierigen Zeiten. Nur für den Ungesalbten. Jetzt ist eine Dürre, jetzt ist eine schwierige Zeit. Nein, der macht aus jeder Zeit etwas. Und der kommt zurecht. Weißt du, der ist gepflanzt am Wasserbach. Und wenn kein Wasserbach da ist, dann ist er ein Tiefwurzler. Dann geht er in die Tiefe, so wie eine Palme. Die Salbung schaut nicht auf die Umstände. Wie viele Leute sind da? Weißt du, Jesus sagt, wo zwei oder drei zusammenkommen in meinem Namen, da bin ich mitten unter ihnen. Das ist vollkommen egal, ob 1000 Leute, 500 oder 50 Leute da sind. Der Gesalbte schaut auf Gott. In 2. Chroniker Kapitel 20, da ist eine Geschichte von Josaphat. Er merkt, die Feinde umgeben uns, wir sind belagert, wir sind klein, schwach, arm, wenige und so weiter. Wir sind dem Feind unterlegen, wir kommen nicht durch, wir haben Probleme und wir kommen nicht durch. Herr, was soll ich machen? Nicht jetzt neue Waffen schmieden oder neue Waffen einkaufen. Und so, was ist die Lösung? Und dann hat der Herr gesagt, stellt euch auf und fangt an zu singen. Und als Josaphat mit dem Lobgesang anfing, verschaffte Gott einen Hinterhalt. Weißt du, Christen müssen lernen, wieder zu singen. Gestern, wo unser mit unserem Overhead-Projektor ein bisschen Schwierigkeiten hatten, weißt du, ich habe gesagt, danke Jesus. Und das war toll. Weißt du, da lernen die Leute auswendig zu singen. Da lernen sie auswendig zu singen. Da brauchen sie nicht ein Liederbuch. Weißt du, weil wenn ich zu meiner Frau sage, manchmal bereite ich eine Predigt vor, will, und mir fällt ein Lied ein, und ich kenne nur vielleicht irgendeinen Teil aus diesem Lied, dann sage ich, kennst du das Lied? Und sie kennt die ganzen Lieder auswendig. Und dann fängt sie an zu singen und erzählt mir das ganze Lied. Verstehst du? Und das hat sie gelernt. Früher gab es diese Bücher nicht und die ganzen Overheads-Projektors und ganze Beamers. Auswendig singen. Leute, und genau das ist, was die meisten Christen verlernt haben, auswendig zu singen, auswendig zu beten. Da brauchen sie immer so ein vorgeschriebenes Gebet. Auswendig. Weißt du, auswendig ist, wenn du von deinem Herzen singst. Nicht, dass wir jetzt keinen Beamer benutzen. Wir benutzen den Beamer nach wie vor. Noch intensiver. Aber ich will nur eines sagen. Lasst uns auswendig singen. Auf der Straße, wenn wir gehen, so innen drin. Da, weißt du, und Maria bewegte all diese Worte in ihrem Herzen. Auswendig. Sonst hast du nur noch einen Schlager. Der Junge mit der Mundharmonika. Verstehst? Nur noch dumme Sachen im Kopf. Und die Menschen sind so besessen von Schlagermusik. Die hören Schlagermusik, aber die sind nicht mehr so voll Heiligen Geistes. Weißt du, früher, wenn du voll singst und dann singst du im Chorus manchmal x-mal voller Lob, voller Dank, voller Herrlichkeit. Und da gehst du nach Hause und bist voller Lob, voller Herrlichkeit, voller Dank. Das muss wieder werden. 2015 oder du stirbst. Du hast zwei Möglichkeiten. So. Dann sagt der Heilige Geist hier zum Josaphat 2. Chroniker 20, Vers 13. Ihr Leute von Juda, so spricht der Herr, fürchtet euch nicht und seid nicht entmutigt von dieser großen Menge, denn der Kampf ist nicht euer, sondern der Kampf ist des Herrn. 2015 ist nicht dein Jahr, sondern Gottes Jahr. Und zu verkündigen das angenehme Jahr des Herrn. Verstehst du, das ist, was ich hier sage. Du, Gott steht auf deiner Seite. Gott verteidigt dich. Gott kämpft für dich. Der Kampf ist nicht dein, sondern Gottes Kampf. Gesundheit ist nicht deine Gesundheit, sondern Gottes Gesundheit. Reichtum ist nicht dein Reichtum, sondern Gottes Reichtum. Stärke und Kraft ist nicht deine Kraft, sondern Gottes Kraft. Und sie sollen singen. Weißt du, nicht diskutieren. Oh, das ist dumme Sache, was sich das Volk Gottes angewöhnt hat, zu diskutieren. Zerreden. Weißt du, als sie anfingen zu singen, dann müssen sie miteinander gleichmäßig singen.
und nicht schief und schräg und diskutiert, da kann jeder seinen Senf dazugeben. Wir sollen anfangen zu singen. Und sie fingen an, Gott zu preisen, Gott zu loben, alles so auf dem gleichen Level. Großer Gott, wir loben dich, Herr, wir preisen deine Stärke, wie du warst vor langer Zeit, 2015, 2014, so bist du 2015. Und sie priesen Gott. Lob bringt Sieg. Eine Armee, die nicht mehr singt, marschiert auch nicht mehr. Christen, die nicht mehr singen, die schlafen ein. Lass uns wieder so fröhlich singen. Fröhlich, fröhlich, fröhlich, fröhlich ist das Volk Gottes. Das schafft eine ganz andere Atmosphäre. Der Segen muss gedeihen können. Weißt du, wir müssen das Umfeld auch für den Segen schaffen. Lob schafft das Umfeld für den Segen, bewirkt Gunst Gottes, macht plötzlich Gott und alles günstig in unserem Leben, besiegt den Feind. Was? Die singen? Wie steht es einmal in der Bibel? In den Hütten der Gerechten, der Gläubigen, singt man vom Sieg. Selbst hinter verschlossenen Fenstern hören die Leute draußen auf der Straße. In Ghettos, der Jockel, ein Jude, der hat in den Ghettos dann einfach die Melodien der Hitlerlieder genommen und jiddischen Text drunter geschrieben. Und weißt du, da konnten die Nazis nichts mehr sagen. Die singen ja unsere Lieder, unsere Melodien. Was ist egal, welche Melodie du singst, wichtig ist die Worte, die du sagst, die dahinter stehen. Und Worte machen die Musik. Und die konnten nicht verbieten. Also jetzt müssen wir einschreiten. Nein, sie singen. Auf zu fröhlichen Jagen. Oder was sonst auch gewesen ist. Dein Herz erschrecke nicht, Johannes 14, Vers 1, sondern sei mutig und freudig. Und meinen Frieden gebe ich euch und nicht wie die Welt ihn gibt und wie die Welt euch auch anbietet und sich anbietet. Fürchtet euch nicht, 2015. Glaube ist das beste Gegenmittel gegen Furcht. Die Freude am Herrn ist das beste Gegenmittel gegen alle Verzagtheit, Mutlosigkeit und was auch alles ist. Und der Gott, der das gute Werk in dir begonnen hat, der wird es auch vollenden. Mach dir keine Sorgen über morgen und übermorgen. Das wird gut werden. So, wir wollen beten, Gott loben und preisen. Und ich möchte dich einladen, stell dich auf himmlische Verhältnisse ein. Auf himmlische Verhältnisse. Gott will mich segnen. Und vergiss deinen Kummer. Vergiss deine Zipperleins. Vergiss deine Ängste. Vergiss deinen Mangel. Kannst nachher morgen nachdenken noch. Der Tag ist noch lang. Hast nur 360 Tage dafür. Weißt du aber, jetzt vergiss alles. Wenn du ins Haus Gottes gehst, nimm nichts mit von draußen mit rein. Vergiss es. Und jetzt beginnt ein neues Lebensprogramm in deinem Leben. Wir Menschen kommen vom Paradies und wir sollen wieder ins Paradies eintreten. Wieder zurückkommen. Und die Gegenwart Gottes ist ein Stück Paradies für mich. Für mich persönlich ein Stück Paradies. Hier bin ich zu Hause. Da wollte ich schon immer sein. So, niemand kann dich aufhalten. Und lass dich auch nicht von Gottlosen aufhalten. Und jetzt, weißt du, bitte pass auf, der Gottlose steckt in dir. Bei den meisten Gläubigen, da wohnt der Herr Jesus und der Gottlose, der Teufel. Der steckt in uns. Lass dich von dem Gottlosen in dir. Sitze nicht im Rat der Gottlosen. Weißt du, lass den nicht reden und quatschen. Ach, weißt du, das bringt doch nichts. Da passiert doch nichts. Da wird doch nichts sich verändern. Wenn du das so denkst und so glaubst, dann bleib zu Hause, wo du bist. Aber wenn du sagst, mit mir kann was passieren. Und was ist wenn? Was ist wenn? Glaub nicht den Lügen Satans. Gott will dich salben, dass du immun bist gegen all diesen Schwindel. Die Salbung ist es, was dich widerstandsfähig macht, robust macht. Und wir sollten einfach nur Ja sagen. Herr, mir geschehe, wie du gesagt hast. Mir gefällt die Mutter Maria. Mir geschehe, wie du gesagt hast. Und das ist auch die Salbung und der Segen. Und gestern ist vorbei. Morgen ist noch nicht da. Und der Herr hilft mir heute. Und das ist was, wozu ich euch einlade. Bei Gott bist du willkommen. Da musst du nicht irgendwie dich noch vorbereiten. Ich kenne Leute, ich habe Leute aus Rumänien in der Gemeinde gehabt und ich habe lange Zeit einen rumänischen Gottesdienst geleitet. Und weißt du, da haben sie zuerst mal 3 Tage fasten müssen, bis sie zum Abendmahl gehen. Weißt du, stell dir mal vor, die Christen damals, sie feierten täglich das Abendmahl, da wären sie schon verhungert.
Verstehst du? Wir müssen fasten. Wir haben noch nicht gefastet, Bruder Matthäus, du hast uns nicht angekündigt, dass wir heute Abendmahl feiern. Weißt du, sie brachen das Brot mit Freuden in den Häusern hin und her. Mit Genuss. Ja, wir brechen das Brot des Lebens, Jesus Christus ist da. Da kannst du dreimal am Tag brechen das Brot des Lebens, Jesus Christus ist da. Da kannst du dreimal am Tag Abendmahl feiern. Und du siehst manche dumme

0: Und Gott ist ein Spezialist im Wohlmachen. Und deshalb ich lade dich ein, schau nicht auf die Menschen, auf die Gefühle, auf die religiösen Prägungen, wo du auch herkommst. Vergiss dein Slaventum, vergiss dein Afrikanertum, vergiss dein Deutschtum, vergiss die ganze Tümmeleien. Verstehst du? Wäre normal. Da ist, wenn du zu Jesus gehst, ist kein Jude mehr, kein Grieche mehr, kein Heide mehr. Wir sind alles Brüder und Schwestern in Christus. Und wir haben einen Geist bekommen, den Heiligen Geist. Lob und Dank. Lass uns aufstehen und wir wollen den Herrn loben und preisen. Gott ist gut. Halleluja, Halleluja. Und ich möchte euch einladen zum Salben, zum Segnen. Gott möge euch viel Kraft geben.
1: Die Fortsetzung folgt morgen um die gleiche Zeit.

Und es wird gepredigt werden, das Evangelium vom Reich in der ganzen Welt zu einem Zeugnis über alle Völker, und dann wird das Ende kommen.

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1: Die Philister aber kämpften gegen Israel, und die Männer Israels flohen vor den Philistern und blieben erschlagen liegen auf dem Gebirge Gilboa. Und die Philister waren hinter Saul und seinen Söhnen her und erschlugen Jonathan und Abinadab und Melchishua, die Söhne Sauls. Und der Kampf tobte heftig um Saul, und die Bogenschützen fanden ihn, und er wurde schwer verwundet von den Schützen. Da sprach Saul zu seinem Waffenträger: »Zieh dein Schwert und erstich mich damit, dass nicht diese Unbeschnittenen kommen und mich erstechen und treiben ihren Spott mit mir.« Aber sein Waffenträger wollte nicht, denn er fürchtete sich sehr. Da nahm Saul das Schwert und stürzte sich hinein. Als nun sein Waffenträger sah, dass Saul tot war, stürzte auch er sich in sein Schwert und starb mit ihm. So starben Saul und seine drei Söhne und sein Waffenträger und alle seine Männer miteinander an diesem Tag. Als aber die Männer Israels, die jenseits der Ebene und gegen den Jordan hin wohnten, sahen, dass die Männer Israels geflohen und Saul und seine Söhne tot waren, verließen sie die Städte und flohen auch. Da kamen die Philister und wohnten darin. Am anderen Tage kamen die Philister, um die Erschlagenen auszuplündern, und fanden Saul und seine drei Söhne, wie sie gefallen auf dem Gebirge Gilboa lagen. Da hieben sie ihm sein Haupt ab und nahmen ihm seine Rüstung ab und sandten sie im Philisterland umher, um es zu verkünden im Hause ihrer Götzen und unter dem Volk. Und sie legten seine Rüstung in das Haus der Astarte, aber seinen Leichnam hängten sie auf an der Mauer von Beth-Shean. Als die Leute von Jabesh in Gilead hörten, was die Philister Saul angetan hatten, machten sich alle streitbaren Männer auf und gingen die ganze Nacht hindurch und nahmen die Leichname Sauls und seiner Söhne von der Mauer zu Beth-Shean und brachten sie nach Jabesh und salbten sie dort. Und sie nahmen ihre Gebeine und begruben sie unter dem Tamariskenbaum bei Jabesh und fasteten 7 Tage. Nach dem Tode Sauls, als David aus der Schlacht mit den Amalekitern zurückgekommen und 2 Tage in Ziklag geblieben war, siehe, da kam am 3. Tage ein Mann aus dem Heer von Saul mit zerrissenen Kleidern und mit Erde auf seinem Haupt. Und als er zu David kam, fiel er nieder zur Erde und huldigte ihm. David aber sprach zu ihm: »Wo kommst du her?« Er sprach zu ihm: »Aus dem Heer Israels bin ich entronnen.« David sprach zu ihm: »Sage mir, wie steht es?« Er sprach: »Das Volk ist geflohen aus der Schlacht, und es sind viele vom Volk gefallen. Dazu ist auch Saul tot und sein Sohn Jonathan.« David sprach zu dem jungen Mann, der ihm das sagte: »Woher weißt du, dass Saul und sein Sohn Jonathan tot sind?« Der junge Mann, der ihm das sagte, sprach: »Ich kam von ungefähr aufs Gebirge Gilboa, und siehe, Saul lehnte sich auf seinen Spieß, und die Wagen mit ihren Kämpfern waren hart an ihm. Und er wandte sich um und sah mich und rief mich, und ich sprach: Hier bin ich. Und er sprach zu mir: Wer bist du? Ich sprach zu ihm: Ich bin ein Amalekiter. Und er sprach zu mir: Tritt her zu mir und töte mich, denn mir wird schwarz vor den Augen, aber mein Leben ist noch ganz in mir. Da trat ich zu ihm und tötete ihn, denn ich wusste, dass er nicht leben könnte nach seinem Fall. Und ich nahm die Krone von seinem Haupt und das Armgeschmeide von seinem Arm und habe es hergebracht zu dir, meinem Herrn.« Da faßte David seine Kleider und zerriss sie, und ebenso taten alle Männer, die bei ihm waren, und sie hielten Totenklage und weinten und fasteten bis zum Abend um Saul und seinen Sohn Jonathan und um das Volk des Herrn und um das Haus Israel, weil sie durchs Schwert gefallen waren. Und David sprach zu dem jungen Mann, der es ihm angesagt hatte: »Wo bist du her?« Er sprach: »Ich bin der Sohn eines Fremdlings, eines Amalekiters.« David sprach zu ihm: Wie, du hast dich nicht gefürchtet, deine Hand zu erheben gegen den Gesalbten des Herrn, um ihn zu töten? Und David rief einen seiner Leute und sprach, komm her und schlag ihn nieder. Und er schlug ihn nieder, dass er starb. Und David sprach zu ihm, dein Blut komme auf dein Haupt, denn dein Mund hat gegen dich selbst geredet, als du sagtest, ich habe den Gesalbten des Herrn getötet. Und David sang dies Klagelied über Saul und Jonathan seinen Sohn und befahl, man solle die Kinder Juda das Bogenlied lehren. Siehe, es steht geschrieben im Buch des Redlichen. Die Edelsten in Israel sind auf deinen Höhen erschlagen. Wie sind die Helden gefallen? Sagt's nicht an in Gat, verkündet's nicht auf den Gassen in Askalon, dass sich nicht freuen die Töchter der Philister, dass nicht frohlocken die Töchter der Unbeschnittenen. Ihr Berge von Gilboa, es soll weder tauen noch regnen auf euch, ihr trügerischen Gefilde. Denn daselbst ist der Heldenschild verworfen, der Schild Sauls, als sei er nicht gesalbt mit Öl. Der Bogen Jonathans hat nie gefehlt, und das Schwert Sauls ist nie leer zurückgekommen von dem Blut der Erschlagenen und vom Mark der Helden. Saul und Jonathan, geliebt und einander zugetan, im Leben und im Tod nicht geschieden. Schneller waren sie als die Adler und stärker als die Löwen. Ihr Töchter Israels, weinet über Saul, der euch kleidete mit kostbarem Purpur und euch schmückte mit goldenen Kleinoden an euren Kleidern. Wie sind die Helden gefallen im Streit? Jonathan ist auf deinen Höhen erschlagen. Es ist mir leid um dich, mein Bruder Jonathan. Ich habe große Freude und Wonne an dir gehabt. Deine Liebe ist mir wundersamer gewesen, als Frauenliebe ist. Wie sind die Helden gefallen und die Streitbaren umgekommen? Bald danach befragte David den Herrn und sprach, soll ich hinauf in eine der Städte Judas ziehen? Und der Herr sprach zu ihm, zieh hinauf. David sprach, wohin? Er sprach, nach Hebron. So zog David dorthin mit seinen beiden Frauen, Ahinoam, der Jezreeliterin, und mit Abigail, der Frau Nabals, des Karmeliters. Auch die Männer, die bei ihm waren, führte David hinauf, einen jeden mit seinem Hause, und sie wohnten in den Städten von Hebron. Und die Männer Judas kamen und salbten dort David zum König über das Haus Juda. Und als David angesagt wurde, dass die Männer von Jabesh in Gilead Saul begraben hatten, sandte er Boten zu ihnen und ließ ihnen sagen, gesegnet seid ihr vom Herrn, weil ihr solche Barmherzigkeit an Saul, eurem Herrn, getan und ihn begraben habt. So tue nun der Herr an euch Barmherzigkeit und Treue, und auch ich will euch Gutes tun, weil ihr das getan habt. Seid nun getrosten Mutes und wackere Männer, denn Saul, euer Herr, ist tot, und mich hat das Haus Juda über sich zum König gesalbt. Abner aber, der Sohn Ners, der Sauls Feldhauptmann war, nahm Ish-Boschet, Sauls Sohn, und führte ihn nach Mahanaim und machte ihn zum König über Gilead, Asa, Jezreel, Ephraim, Benjamin und über ganz Israel. Und Ish-Boschet, Sauls Sohn, war 40 Jahre alt, als er König wurde über Israel und regierte 2 Jahre. Doch das Haus Juda hielt es mit David. Die Zeit aber, die David König war zu Hebron über das Haus Juda, war 7 Jahre und 6 Monate. Und Abner, der Sohn Ners, zog aus mit den Männern Ish-Boschets, des Sohnes Sauls, von Mahanaim nach Gibeon. Und Joab, der Sohn der Zeruja, zog aus mit den Männern Davids. Und sie stießen aufeinander am Teich von Gibeon und lagerten sich die einen auf dieser Seite des Teiches, die anderen auf jener. Und Abner sprach zu Joab, »Lass die jungen Männer sich aufmachen zum Kampfspiel vor uns.« Joab sprach, »Es sei.« Da machten sich auf und gingen hin 12 an der Zahl aus Benjamin auf der Seite Ischboschets, des Sohnes Sauls, und 12 von den Männern Davids. Und ein jeder ergriff den andern bei dem Kopf und stieß ihm sein Schwert in die Seite, und sie fielen miteinander. Daher wird der Ort Helkat Hazurim genannt. Er liegt bei Gibeon. Und es erhob sich ein sehr harter Kampf an diesem Tage. Abner aber und die Männer von Israel wurden geschlagen von den Männern Davids. Es waren aber die 3 Söhne der Zeruja dabei, Joab, Abisai und Asahel. Asahel aber war schnellfüßig wie ein Reh auf dem Felde und jagte Abner nach und wich nicht von ihm, weder zur rechten noch zur linken. Da wandte sich Abner um und sprach, »Bist du es, Asahel?« Er sprach, »Ja.« Abner sprach zu ihm, »Wende dich zur rechten oder zur linken und mach dich an einen der Männer heran und nimm ihm seine Waffen.« Aber Asahel wollte nicht von ihm ablassen. Da sprach Abner noch einmal zu Asahel, »Lass ab von mir. Warum willst du, dass ich dich zu Boden schlage? Wie dürfte ich dann mein Antlitz aufheben vor deinem Bruder Joab?« Aber er weigerte sich, von ihm abzulassen. Da stieß ihn Abner mit dem Schaft des Spießes in den Leib, so daß der Spieß hinten herauskam. Und er fiel hin und starb an eben der Stelle. Und wer an die Stelle kam, wo Asahel tot lag, der blieb stehen. Aber Joab und Abisai jagten Abner nach, bis die Sonne unterging. Und als sie auf den Hügel Ammah kamen, der vor Giach liegt, auf dem Wege zur Steppe von Geba, versammelten sich die Benjaminiter um Abner und bildeten eine Schar und traten oben auf den Hügel. Und Abner rief Joab zu und sprach, »Soll denn das Schwert ohne Ende fressen? Weißt du nicht, dass daraus am Ende nur Jammer kommen wird? Wie lange willst du dem Volk nicht sagen, dass es ablassen soll von seinen Brüdern?« Joab sprach, »So wahr Gott lebt, wenn du das eher gesagt hättest, so hätte schon heute Morgen jeder im Volk von seinem Bruder abgelassen.« Und Joab ließ die Posaune blasen, und das ganze Volk stand still und jagte Israel nicht mehr nach und kämpfte auch nicht weiter. Abner aber und seine Männer gingen die ganze Nacht durchs Jordantal und gingen über den Jordan und zogen durchs ganze Bitron, bis sie nach Mahanaim kamen. Joab aber wandte sich von Abner ab und sammelte das ganze Volk, und es fehlten von den Männern Davids 19 Mann und Asahel. Aber die Männer Davids hatten von Benjamin und den Männern Abners 360 Mann erschlagen. Und sie hoben Asahel auf und begruben ihn in seines Vaters Grab in Bethlehem. Und Joab und seine Männer zogen weiter die ganze Nacht, bis ihnen das Tageslicht einbrach in Hebron. Und es war ein langer Kampf zwischen dem Hause Sauls und dem Hause Davids. David aber nahm immer mehr zu an Macht, und das Haus Sauls nahm immer mehr ab. Und es wurden Davids Söhne geboren zu Hebron. Sein erstgeborener Sohn war Amnon von Ahinoam, der Jezreeliterin. Der zweite, Kilab, von Abigail, der Frau des Karmeliters Nabal. Der dritte, Absalom, der Sohn der Maacha, der Tochter Talmais, des Königs von Geshur. Der vierte, Adonja, der Sohn der Hagit. Der fünfte, Shephatja, der Sohn der Abital. Der sechste, Jitream, von Egla, der Frau Davids. Diese wurden David geboren zu Hebron. Solange der Kampf währte zwischen dem Hause Sauls und dem Hause Davids, stärkte Abner das Haus Sauls. Und Saul hatte eine Nebenfrau, die hieß Rizpa, eine Tochter Ajas. Und Ischboschet sprach zu Abner, »Warum bist du zu meines Vaters Nebenfrau eingegangen?« Da wurde Abner sehr zornig über die Worte Ischboschets und sprach, »Bin ich denn ein Hundskopf aus Juda? Heute erweise ich mich freundlich dem Hause Sauls, deines Vaters, und seinen Brüdern und Freunden, und habe dich nicht in Davids Hände gegeben, Und du rechnest mir heute eine Schuld an wegen eines Weibes? Gott tue Abner dies und das, wenn ich nicht tue, wie der Herr dem David geschworen hat, dass das Königtum vom Hause Sauls genommen und der Thron Davids aufgerichtet werde über Israel und Juda von Dan bis Beersheba. Da konnte er Abner kein Wort mehr antworten, so fürchtete er sich vor ihm. Und Abner sandte Boten für sich zu David und ließ ihm sagen, »Wem gehört das Land? Schließe du einen Bund mit mir. Siehe, meine Hand soll mit dir sein, dass ich dir ganz Israel zuführe.« David sprach, »Gut, ich will einen Bund mit dir schließen, aber eins fordere ich von dir. Du sollst mein Angesicht nicht sehen, es sei denn, du bringst Michal, Sauls Tochter, zu mir, wenn du kommst, mein Angesicht zu sehen.« Auch sandte David Boten zu Ish-Boschet, dem Sohn Sauls, und ließ ihm sagen, »Gib mir meine Frau Michal, die ich mir gewonnen habe mit 100 Vorhäuten der Philister.« Ish-Boschet sandte hin und ließ sie wegnehmen ihrem Mann Paltiel, dem Sohn des Laish. Und ihr Mann ging mit ihr und weinte hinter ihr her bis Bahurim. Da sprach Abner zu ihm, »Kehre um und geh heim.« Und er kehrte um. Und Abner besprach sich mit den Ältesten in Israel und sprach, »Ihr habt schon längst danach verlangt, dass David König über euch sei. So tut's nun, denn der Herr hat von David gesagt, durch die Hand meines Knechtes David will ich mein Volk Israel erretten aus der Hand der Philister und aller seiner Feinde.« Das tat Abner auch Benjamin kund und ging dann hin, um auch David in Hebron alles kundzutun, was Israel und das ganze Haus Benjamin für gut hielten. Als nun Abner nach Hebron zu David kam und mit ihm 20 Mann, machte ihnen David ein Mahl. Und Abner sprach zu David, »Ich will mich aufmachen und hingehen, um ganz Israel zu meinem Herrn, dem König, zu sammeln, damit sie einen Bund mit dir schließen, auf dass du König seist, wie es dein Herz begehrt.« Dann entließ David den Abner, so daß er hinging mit Frieden. Und siehe, die Männer Davids und Joab kamen von einem Streifzug zurück und brachten eine große Beute mit. Abner aber war nicht mehr bei David in Hebron, sondern er hatte ihn entlassen, so daß er mit Frieden weggegangen war. Als aber Joab und das ganze Heer mit ihm kam, wurde ihm angesagt, daß Abner, der Sohn Ners, zum König gekommen sei, und der habe ihn entlassen, so daß er mit Frieden weggegangen war. Da ging Joab zum König hinein und sprach, »Was hast du getan? Siehe, Abner ist zu dir gekommen. Warum hast du ihn fortgelassen, dass er weggegangen ist? Kennst du Abner, den Sohn Ners, nicht? Er ist gekommen, dich zu überlisten, dass er erkunde dein Kommen und Gehen und alles erfahre, was du tust.« Und als Joab von David wegging, sandte er Abner Boten nach, um ihn zurückzuholen von Boahassira. Aber David wusste nichts davon. Als nun Abner nach Hebron zurückkam, führte ihn Joab im Tor beiseite, um heimlich mit ihm zu reden, und stach ihn dort in den Leib, daß er starb, um des Blutes seines Bruders Asahel willen. Als David das hernach erfuhr, sprach er, »Ich und mein Königtum sind unschuldig vor dem Herrn ewiglich an dem Blut Abners, des Sohnes Ners. Es falle aber auf den Kopf Joabs und auf das ganze Haus seines Vaters. Und es soll nicht aufhören im Hause Joabs, dass einer Eiterfluss und Aussatz habe oder am Stabe gehe oder durchs Schwert falle oder an Brotmangel habe.« Joab und sein Bruder Abisai hatten Abner nach dem Leben getrachtet, weil er ihren Bruder Asahel im Kampf bei Gibeon getötet hatte. David aber sprach zu Joab und allem Volk, das bei ihm war, »Zerreißt eure Kleider und gürtet euch den Sack um und haltet die Totenklage um Abner.« Und der König folgte der Bahre. Und als sie Abner begruben in Hebron, erhob der König seine Stimme und weinte bei dem Grabe Abners, und auch alles Volk weinte. Und der König klagte um Abner und sprach, Musste Abner sterben, wie ein Gottloser stirbt? Deine Hände waren nicht gebunden, deine Füße waren nicht in Ketten gelegt. Und doch bist du gefallen, wie man vor Ruchlosen fällt. Da beweinte ihn alles Volk noch mehr. Als nun alles Volk kam, während es noch Tag war, um David zum Essen zu nötigen, schwor David und sprach: Gott tue mir dies und das, wenn ich Brot oder sonst etwas zu mir nehme, ehe die Sonne untergeht. Und alles Volk nahm es wahr, und es gefiel ihnen gut, wie alles, was der König tat, dem ganzen Volke wohlgefiel. Und alles Volk und ganz Israel merkten an diesem Tage, dass es nicht vom König ausgegangen war, dass Abner, der Sohn Ners, getötet wurde. Und der König sprach zu seinen Männern: Wisst ihr nicht, dass an diesem Tag ein Fürst und Großer gefallen ist in Israel? Ich aber bin heute noch schwach, obwohl ich zum König gesalbt bin. Aber diese Männer, die Söhne der Zeruja, sind härter als ich. Der Herr vergelte dem, der Böses tut, nach seiner Bosheit.

Als nun der König in seinem Hause saß und der Herr ihm Ruhe gegeben hatte vor allen seinen Feinden umher, sprach er zu dem Propheten Nathan: Sieh doch, ich wohne in einem Zedernhause, und die Lade Gottes wohnt unter Zeltdecken. Nathan sprach zu dem König: Wohlan, alles, was in deinem Herzen ist, das tu, denn der Herr ist mit dir. In der Nacht aber kam das Wort des Herrn zu Nathan: Geh hin und sage zu meinem Knecht David, so spricht der Herr: Solltest du mir ein Haus bauen, dass ich darin wohne? Habe ich doch in keinem Hause gewohnt seit dem Tag, da ich die Kinder Israel aus Ägypten führte, bis auf diesen Tag, sondern ich bin umhergezogen in einem Zelt als Wohnung? Habe ich die ganze Zeit, als ich mit den Kindern Israel umherzog, je geredet zu einem der Richter Israels, denen ich befohlen hatte, mein Volk Israel zu weiden, und gesagt: Warum baut ihr mir nicht ein Zedernhaus? Darum sollst du nun so zu meinem Knechte David sagen: So spricht der Herr Zebaoth: Ich habe dich genommen von den Schafhürden, damit du Fürst über mein Volk Israel sein sollst, und bin mit dir gewesen, wo du hingegangen bist, und habe alle deine Feinde vor dir ausgerottet. Und ich will dir einen großen Namen machen, gleich dem Namen der Großen auf Erden. Und ich will meinem Volk Israel eine Stätte geben und will es pflanzen, dass es dort wohne und sich nicht mehr ängstigen müsse und die Kinder der Bosheit es nicht mehr bedrängen. Und wie vormals, seit der Zeit, da ich Richter über mein Volk Israel bestellt habe, will ich dir Ruhe geben vor allen deinen Feinden. Und der Herr verkündigt dir, dass der Herr dir ein Haus bauen will. Wenn nun deine Zeit um ist und du dich zu deinen Vätern schlafen legst, will ich dir einen Nachkommen erwecken, der von deinem Leibe kommen wird. Dem will ich sein Königtum bestätigen. Der soll meinem Namen ein Haus bauen, und ich will seinen Königsthron bestätigen ewiglich. Ich will sein Vater sein, und er soll mein Sohn sein. Wenn er sündigt, will ich ihn mit Menschenruten und mit menschlichen Schlägen strafen. Aber meine Gnade soll nicht von ihm weichen, wie ich sie habe weichen lassen von Saul, den ich vor dir weggenommen habe. Aber dein Haus und dein Königtum sollen beständig sein in Ewigkeit vor mir, und dein Thron soll ewiglich bestehen. Als Nathan alle diese Worte und diese

0: Gesicht David gesagt hatte, kam der König David und setzte sich vor dem Herrn nieder und sprach: Wer bin ich, Herr, Herr? Und was ist mein Haus, dass du mich bis hierher gebracht hast? Aber nun hast du das noch für zu wenig gehalten, Herr, Herr, und hast dem Hause deines Knechtes sogar für die ferne Zukunft Zusagen gegeben, und das nach Menschenweise, Herr, Herr. Und was soll David noch mehr reden mit dir? Du kennst ja deinen Knecht, Herr, Herr. Um deines Wortes willen und nach deinem Herzen hast du alle diese großen Dinge getan, um sie deinem Knecht kundzutun. Darum bist du groß, Herr, Herr. Denn es ist keiner wie du, und es ist kein Gott außer dir nach allem, was wir mit unseren Ohren gehört haben. Und wo ist ein Volk auf Erden wie dein Volk Israel, um dessen Willen Gott hingegangen ist, es zu erlösen, dass es sein Volk sei, und ihm einen Namen zu machen und so große und furchtbare Dinge zu tun, damit du Völker und ihre Götter vertriebest vor deinem Volk, das du dir aus Ägypten erlöst hast? Und du hast dir dein Volk Israel zubereitet, dir zum Volk für ewig, und du, Herr, bist ihr Gott geworden. So bekräftige nun, Herr Gott, das Wort in Ewigkeit, das du über deinen Knecht und über sein Haus geredet hast, und tu, wie du geredet hast. So wird dein Name groß werden in Ewigkeit, dass man sagen wird: Der Herr Zebaoth ist Gott über Israel, und das Haus deines Knechtes David wird bestehen vor dir. Denn du, Herr Zebaoth, du Gott Israels, hast das Ohr deines Knechts geöffnet und gesagt: Ich will dir ein Haus bauen. Darum hat dein Knecht sich ein Herz gefasst, dass er dies Gebet zu dir gebetet hat. Nun, Herr, Herr, du bist Gott, und deine Worte sind Wahrheit. Du hast all dies Gute deinem Knecht zugesagt. So fange nun an zu segnen das Haus deines Knechts, damit es ewiglich vor dir sei. Denn du, Herr, Herr, hast's geredet, und mit deinem Segen wird deines Knechtes Haus gesegnet sein ewiglich. Und es begab sich danach, dass David die Philister schlug und sie unterwarf, und dass er den Dienstzaum den Philistern aus der Hand nahm. Er schlug auch die Moabiter und ließ sie sich auf den Boden legen und maß sie mit der Messschnur ab. Und er maß zwei Schnurlängen ab, so viele tötete er. Und eine volle Schnurlänge, so viele ließ er am Leben. So wurden die Moabiter David untertan, dass sie ihm Abgaben bringen mussten. David schlug auch Hadad-Eser, den Sohn Rehobs, den König von Zoba, als er hinzog, um seine Macht wieder aufzurichten am Euphratstrom. Und David nahm von ihnen gefangen 1700 Gespanne und 20.000 Mann Fußvolk und lähmte alle Pferde und behielt 100 übrig. Es kamen aber die Aramäer von Damaskus, um Hadad-Eser, dem König von Zoba, zu helfen. Und David schlug von den Aramäern 22.000 Mann. Und er setzte Statthalter ein im Aramäerreich von Damaskus. So wurde Aram David untertan, dass sie ihm Abgaben bringen mussten, denn der Herr half David, wo er auch hinzog. Und David nahm die goldenen Schilde, die Hadad-Esers Männer gehabt hatten, und brachte sie nach Jerusalem. Und von Betach und Berotai, den Städten Hadad-Esers, nahm der König David sehr viel Kupfer. Als aber Toi, der König von Hamat, hörte, dass David die ganze Streitmacht Hadad-Esers geschlagen hatte, sandte er seinen Sohn Joram zum König David, ihm Frieden und Segen zu wünschen, weil er gegen Hadad-Eser gekämpft und ihn geschlagen hatte. Denn Toi führte Krieg mit Hadad-Eser. Und Joram brachte mit sich silberne, goldene und kupferne Kleinode. Auch diese heiligte der König David dem Herrn samt dem Silber und Gold, das er geheiligt hatte von allen Heiden, die er unterworfen hatte. Von Edom, von Moab, von den Ammonitern, von den Philistern, von Amalek und von dem, was er erbeutet hatte, von Hadad-Eser, dem Sohn Rehobs, dem König von Zoba. So machte sich David einen Namen. Als er zurückkam vom Sieg über die Aramäer, schlug er die Edomiter im Salztal, 18.000 Mann, und setzte in ganz Edom Statthalter ein, und ganz Edom wurde David untertan. Denn der Herr half David, wo er auch hinzog. So war David König über ganz Israel, und er schaffte Recht und Gerechtigkeit seinem ganzen Volk. Joab, der Sohn der Zeruja, war über das Heer gesetzt. Josaphat aber, der Sohn Ahiluds, war Kanzler. Zadok, der Sohn Ahitubs, und Ahimelech, der Sohn Abjatars, waren Priester. Seraja war Schreiber. Benaja, der Sohn Jojadas, war über die Kreter und Pleter gesetzt. Auch die Söhne Davids sind Priester gewesen.
1: Und David sprach: Ist noch jemand übrig geblieben von dem Hause Sauls, damit ich Barmherzigkeit an ihm tue um Jonathans Willen? Es war aber ein Knecht vom Hause Sauls, der hieß Ziba. Den riefen sie zu David. Und der König sprach zu ihm: Bist du Ziba? Er sprach: Ja, dein Knecht ist es. Der König sprach: Ist da noch jemand vom Hause Sauls, damit ich Gottes Barmherzigkeit an ihm tue? Ziba sprach zum König: Es ist noch ein Sohn Jonathans da, lahm an den Füßen. Der König sprach zu ihm: Wo ist er? Ziba sprach zum König: Siehe, er ist in Lodabar, im Hause Machies, des Sohnes Amiels. Da sandte der König David hin und ließ ihn holen von Lodabar aus dem Hause Machies, des Sohnes Amiels. Als nun Mephibosheth, der Sohn Jonathans, des Sohnes Sauls, zu David kam, fiel er auf sein Angesicht und huldigte ihm. David aber sprach: Mephibosheth. Er sprach: Hier bin ich, dein Knecht. David sprach zu ihm: Fürchte dich nicht, denn ich will Barmherzigkeit an dir tun, um deines Vaters Jonathan willen, und will dir den ganzen Besitz deines Vaters Saul zurückgeben. Du aber sollst täglich an meinem Tisch essen. Er aber fiel nieder und sprach: Wer bin ich, dein Knecht, dass du dich wendest zu einem toten Hunde, wie ich es bin? Da rief der König den Ziba, den Knecht Sauls, und sprach zu ihm: Alles, was Saul gehört hat und seinem ganzen Hause, habe ich dem Sohn deines Herrn gegeben. So bearbeite ihm nun seinen Acker, du und deine Söhne und deine Knechte, und bring die Ernte ein, damit es das Brot sei des Sohnes deines Herrn und er sich davon nähre. Aber Mephibosheth, der Sohn deines Herrn, soll täglich an meinem Tische essen. Ziba aber hatte 15 Söhne und 20 Knechte. Und Ziba sprach zum König: Ganz so, wie mein Herr der König seinem Knechte geboten hat, wird dein Knecht tun. Und Mephibosheth, sprach David, esse an meinem Tische wie einer der Königssöhne. Und Mephibosheth hatte einen kleinen Sohn, der hieß Micha. Und alle, die im Hause Zibas wohnten, dienten Mephibosheth. Mephibosheth aber wohnte hinfort in Jerusalem, denn er aß täglich an des Königs Tisch. Und er war lahm an seinen beiden Knien.

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0: Gott ist Liebe. Weil Gott Liebe ist, schuf er das gesamte Universum und gab uns das Leben. Seine Liebe ist vollkommen, rein und sagt die Wahrheit.
1: Wir sehen Gottes Liebe zu uns darin, dass er Jesus, seinen einzigen Sohn, für unsere Sünden sterben ließ, damit wir die Versöhnung mit ihm haben.

Und es wird gepredigt werden, das Evangelium vom Reich in der ganzen Welt zu einem Zeugnis über alle Völker, und dann wird das Ende kommen.

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Liebe Familie, ich werde fortgehen. Es tut mir so leid, dass ich euch das antue, aber ich weiß keinen anderen Ausweg mehr. Ihr kennt meine Not, die der Herr in meinem Leben zugelassen hat. Ich bete doch zum Herrn, dass er mich erhört, dass er mich da durchführt. Möchte er mich durch diese Not prüfen? Möchte er, dass ich durch sie ihm näher komme? Möchte er mich durch sie auf die Knie zwingen, dass ich nachts aufstehe zu beten, dass ich faste, dass ich mich ändere? Aber ich habe dafür doch keine Kraft. Liebe Mama, lieber Papa, ich kann nicht mehr. Oft weine ich, weil ich nicht mehr weiter weiß, und dann verzweifle ich. Ab und zu habe ich diese Sicherheit, dass Gott mich da durchführt, dass er will, dass ich das durchmache, um mich ihm näher zu bringen. Aber Mama, warum habe ich diese Sicherheit nur ab und zu? Warum nicht immer? Warum verlässt mich manchmal dieser Mut? Sieht Gott denn nicht, wie oft ich deshalb kaputt bin, wie oft ich mich durch diese Not von ihm entferne, nicht mehr bete, nicht mehr Bibel lese? Sieht er nicht, dass es mich oft so niederdrückt? Bitte, Mama, sag mir, warum ist das so? Sag meinen Freunden Bescheid, dass ich weggehe. Dass ich gehe, weil Gott mir nicht hilft. Dass ich ein Versager bin, dass die Welt geschafft hat, mich zu holen. Dass es mir dort leichter sein wird. Auch die Gemeinde wird es mitbekommen, dass ich weg bin. Erkläre es bitte allen, Papa. Ich liebe euch und ich weiß, dass ich euch damit sehr weh tue. Aber Gott hört mich einfach nicht. So liege ich nachts wach und im Gedanken verfasse ich diesen Abschiedsbrief. Ich weiß, dass ich dies niemals umsetzen würde. Niemals könnte ich mein geliebtes Elternhaus verlassen und einfach gehen. Aber warum spiele ich denn überhaupt mit diesen Gedanken? Wieso habe ich den Wunsch, einfach zu gehen, alles hinter mir zu lassen, einfach weg zu sein von allem? Weil ich einfach nicht mehr kann. Gott verlangt wahrscheinlich viel zu viel von mir. Er hat mir zu viel auferlegt. Ich werde abfallen. Ich werde gehen. Aber so kann doch mein Gott nicht sein. So kann dieser Gott nicht sein, der Himmel und Erde gemacht hat, der alles geschaffen hat, der mich liebt jeden Tag. Nie lässt er mich allein. So kann mein Gott nicht sein. Das kann nicht mein Gott sein. Ich liege im Bett und ich versuche, mich irgendwie zu beruhigen. Ich denke zurück und mir wird klar, dass diese Not mir auch Gutes gebracht hat, dass ich Gott durch das viele Beten und Flehen näher gekommen bin. Und ich weiß, dass jeder Christ nun mal Nöte hat und mal auch Zeiten kommen, in der es stockdunkel ist. Nur in Leid kommen wir dem Herrn näher. Und mir wird klar, ich habe mich verändert, dass Gott vielleicht nun mal fordert, dass ich dies durchmachen muss, um im Glauben stärker zu werden. Ja, diese Not hat in mir gearbeitet und mich verändert. Aber Herr, warum ist im Moment denn alles so schlimm? Warum geht es im Moment nicht weiter? Warum bleibe ich im Moment stehen und ich kann nicht mehr? Warum, mein Herr? Ich weiß doch, dass du mich liebst. Du würdest nie sowas zulassen, um mich damit kaputt zu machen. Ich spüre doch täglich deine Hand. Nein, nein, ich werde weiterkämpfen. Gott wird mich führen. Er wird mir helfen. Er hat es in seinem Wort versprochen. Alles, was wir bitten im Glauben, das werden wir empfangen. Vor allem, wenn es etwas ist, das deinem Wille entspricht. Lass mich nicht aufhören zu kämpfen. Lass mich dir vertrauen, Vater. Ich will dir folgen. Ich will dir näher kommen, jeden Tag. Dann werde ich Kraft haben. Dann werde ich Kraft haben, diese Not zu beseitigen, zu besiegen. Und so liege ich im Bett und ich spüre, wie ich ruhiger werde. Ich verdränge alle Gedanken vom Feind, der mich drückt, der mir die Hoffnung

ich schaffe, diese Gedanken zu verdrängen und sagen, nein, Satan, weiche. Der Herr ist mein Hirte, er ist bei mir. Und so schlafe ich in Ruhe ein, in der Geborgenheit, dass Gott mich führen wird, dass Gott noch nie ein Kind allein gelassen hat und dass er auch mich nicht alleine lassen wird, nicht in dieser Not. Gott wird mich nicht verstoßen, ich weiß es ganz genau. Wie oft geht es einem jeden von uns so? Wie oft fühlen wir uns wie dieser eine Mensch? Wie oft denken auch wir, dass wir einfach nicht mehr weiter können? Wie dieser Mensch, der mit den Gedanken spielt, einfach alle zu verlassen, alles hinter sich zu lassen, einfach wegzulaufen, weit, weit weg zu sein, weil wir keine Kraft mehr haben. Wie oft scheint uns dies als allereinfachste Lösung?

barmherzige Gott. Er wird einen Menschen niemals fortjagen, niemals, wenn wir kommen mit unserer Not zu ihm. Gott wird zuhören, er wird dir Kraft geben, er wird dich führen, auch wenn es oft schwer scheint.

0: Der auferstandene Jesus sagt: Mir ist gegeben alle Gewalt im Himmel und auf Erden. Darum geht hin und mache zu Jüngern alle Völker. Das können wir nicht aus eigener Kraft tun. Deshalb hat Jesus versprochen: Ihr werdet die Kraft des Heiligen Geistes empfangen, der auf euch kommen wird, und werdet meine Zeugen sein. Lass uns deshalb um eine neue Erfüllung mit seinem heiligen, guten Geist beten.
1: Herr, wir brauchen deine Kraft. Ohne dich können wir nichts tun. Erfülle uns neu mit deinem heiligen Geist. Wir wollen deine Boten sein. Gib uns Mut, dein Wort ohne Angst weiterzusagen, damit viele dich kennenlernen. Herr, wir bitten, gieße Ströme des lebendigen Wassers aus, auf uns, auf unsere Jugendkreise, auf unsere Gemeinden und auf

Ich übernehme Verantwortung. Was für ein spannendes Thema. Und ich habe mich an ganz viele Situationen erinnert gefühlt, wenn ich in der Schule war und ich saß irgendwelchen Schülern gegenüber und sie haben mir dann erzählt, wissen Sie, Herr Brandner, ich konnte die Hausaufgaben nicht machen, weil. Und dann gab es unglaublich viele Argumente, die an diesem Tag ausgerechnet dazu geführt hatten, dass sie ihre Hausaufgaben nicht machen konnten. Da hatte dann die Oma Geburtstag oder der Papa hatte Schuld, weil er irgendwas versiebt hatte oder die Mutter hat das Essen anbrennen lassen und deswegen war ihnen den ganzen Tag schlecht oder was immer sie für unglaubliche Gründe fanden, warum sie eigentlich ihrer Aufgabe nicht nachkommen konnten. Und bei Kindern lächelt man und sagt, naja, das sind ja Kinder. Soll ich Ihnen was sagen? Als Pastor habe ich dann gemerkt, das ändert sich nur geringfügig mit dem Alter. Da sitzt ein Mann mir gegenüber, seine Frau hat sich von ihm getrennt und er sagt zu mir, ich weiß gar nicht warum. Wissen Sie, in meinem Leben habe ich immer einen Vater gehabt, der war je zornig, der hatte ein Alkoholproblem und der hat mich als Junge immer geschlagen. Und wissen Sie, ich habe das einfach übernommen in meiner Ehe. Ach, und Sie wundern sich, dass Ihre Frau sich von Ihnen trennen will? Komisch. Da sitzt ein Geschäftsmann mir gegenüber und sein Geschäft geht den Bach runter. Und auf meine Frage, warum denn sein Geschäft den Bach runtergeht, antwortet er, eigentlich hat alles angefangen, als er neben seiner Frau sich noch ein paar andere gesucht hat, die er auch mit seiner Liebe beglücken wollte. Und irgendwann hat das seine Frau rausgekriegt und hat gesagt, ich spiele nicht mehr mit. Und dann wollte sie ihren Teil aus dem Geschäft raushaben und dann ging am Ende das ganze Geschäft den Bach runter. Und dann sagt er zu mir, wissen Sie, ich komme halt aus einer Familie, da habe ich als Kind nie viel Liebe gekriegt und deswegen habe ich mir die immer bei anderen gesucht. Und das kann meine Frau irgendwie gar nicht verstehen. Hä? Ich weiß ja nicht genau, was Sie für eine Entschuldigung drauf haben. Aber wir haben uns angewöhnt, immer jemanden zu suchen, der daran schuld ist, dass in unserem Leben Dinge nicht klappen. Und wir finden immer irgendeinen Grund. Mein Papa war böse, meine Mama hat mich nicht geliebt, meine Oma hat so komisch ausgesehen, mein Lehrer hat mir nicht die Noten gegeben, die ich wollte. Ich dachte, ich bin immer ein Einserkandidat und der dachte immer, ich bin ein Fünferkandidat und wir kamen uns nie irgendwie näher. Und wir können immer irgendeinen Grund finden. Und soll ich Ihnen was sagen? Irgendwann müssen wir uns selber eingestehen, dass mit der Opferrolle nicht alles getan ist. Und ich gebe zu, dass eine Menge Menschen eine Menge wirklich übler Lebensgeschichten haben. Und ich werde Ihnen heute Abend ein paar erzählen. Aber ich möchte Ihnen was sagen. Ob Ihr Leben am Ende gut wird oder nicht, soll ich Ihnen sagen, wer den Hauptanteil dafür in der Hand hält? Sie. Und diese Erkenntnis habe ich aus der Bibel. Und aus meiner Praxis mit vielen Menschen. Am Ende kommt diese Entscheidung zu uns, was wir aus diesem Leben machen wollen. Und das ist wahr, Sie können Ihre Vergangenheit nicht verändern, das ist sicher richtig. Aber wie Ihre Zukunft gestaltet wird, darüber haben Sie eine Menge Autorität. Und eine Sache habe ich im Leben gelernt, als ich versuchte, Auto zu fahren. Wenn man dauernd in den Rückspiegel guckt, kann man schlecht nach vorne fahren. Probieren Sie das mal. Das kann nicht gut funktionieren. Sehen Sie, und das ist in Ihrem Leben genauso. Wenn Sie sich ewig über Ihre Vergangenheit Gedanken machen, werden Sie Ihre Gegenwart und Ihre Zukunft nicht leben können. Deshalb muss irgendwann die Entscheidung kommen zu sagen, das stimmt, ich war ein Opfer, aber jetzt bin ich erwachsen und ich kann mein Leben ändern. Ich kann es in die Hand nehmen und ich kann es beginnen zu gestalten. Das ist die Herausforderung, die wir haben. Und darüber würde ich gerne mit Ihnen ins Gespräch kommen heute. Und ich möchte Ihnen gerne zeigen, dass Gott da eine Riesenperspektive für Sie hat. Aber nur dann, wenn wir bereit sind zu sagen, okay, ich möchte lernen, für mein Leben Verantwortung zu übernehmen.
Und ich gebe Ihnen einen Satz mit, den ich absolut spektakulär finde, wenn ich ihn immer wieder neu in der Bibel lese. Und der steht im Römerbrief im 8. Kapitel und da, wenn Sie mögen, im 28. Vers. Und da heißt es, wir wissen aber, dass denen, die Gott lieben, alle Dinge zum Besten dienen. Was für eine Aussage! So völlig egal, was in ihrem Leben an negativer Vorgeschichte ist, Gott sagt, wenn wir es lernen, uns mit ihm zu verbinden, dann werden alle diese Punkte wie Perlen auf einer Schnur aufgereiht und irgendwann merken wir, es kommt ein wunderschönes Ergebnis dabei raus. Und das ist eine riesige Aussage. Und ich möchte sie mit ein paar Dingen aus meinem Leben belegen. Als meine Frau und ich, als wir das zweite Jahr miteinander verheiratet waren, hatte sie eine Fehlgeburt. Und da gab es eine Menge Komplikationen und am Ende kam raus, dass sie wahrscheinlich nie wieder in ihrem Leben Kinder haben wird. Jahre später, wir waren schon mehr als 12 Jahre miteinander verheiratet, dann hat man bei ihr diesen Rückenmarkskrebs festgestellt und über anderthalb Jahre sie behandelt. Und dann erlebte sie, wie Gott etwas tat an ihr. Und als wir im 14. Jahr unserer Ehe waren, wurde sie plötzlich schwanger. Für die Ärzte gar nicht richtig nachvollziehbar. Und ich war dann in der zweiten Untersuchung dabei. Und dann sagt der Doktor zu mir, Herr Brandner, ich habe keine Ahnung, wie das mit Ihrer Frau funktioniert. Aber ganz offensichtlich ist der Körper tatsächlich in der Lage, dieses Kind festzuhalten und es wird sich entwickeln. Und dann sagt er zu mir folgenden Satz. Durch die Behandlung der Medikamente, die ihre Frau aufgrund der Krankheit hatte, hat sich der Hormonhaushalt so umgestellt, dass sie tatsächlich in der Lage ist, überhaupt schwanger zu werden. Sie können sich bei der Krankheit bedanken. Als ich diese anderthalb Jahre neben jemandem lebte, der krebskrank war und wo die Ärzte gesagt haben, wir können nichts machen, die hohe Dosen von Morphium bekam, um überhaupt den Schmerz irgendwie einigermaßen pegeln zu können, da habe ich niemals gedacht, dass das je besser wird. Aber Gott heilte sie nicht nur, sondern das war ein Weg, um sie fähig zu machen, ein Kind zu bekommen. Stellen Sie sich das vor. Und ich dachte, so ist Gott. Wir wissen aber, dass denen, die Gott lieben, alle Dinge zum Besten dienen. Soll ich Ihnen was sagen? In der Phase der Krankheit habe ich das nicht gerade für das Beste gehalten. Können Sie sich das vorstellen? Da habe ich alle möglichen Eindrücke gehabt. Aber ich soll Ihnen was sagen. Gott ist ganz offensichtlich in der Lage, die scheinbar für uns so schwierig aussehenden Dinge so in Bewegung zu setzen, dass was Gewaltiges am Ende dabei rauskommt. Nur Gott braucht Ihre und meine Kooperation, dass das tatsächlich dann am Ende auch ein echter Segen wird. Ich weiß nicht genau, ob immer irgendwer von Ihnen schon mal dieses Wort Bethelsche Anstalten gehört hat. Die sind in der Nähe von Bielefeld und sie sind nach wie vor die größte diakonische Einrichtung in Deutschland. Und sie waren in ihrer Entstehungsgeschichte die größte diakonische Einrichtung überhaupt in Europa. Und die wenigsten Leute wissen, wie die Geschichte vor sich ging. Heute sind da Tausende von kranken, behinderten Menschen, die dort versorgt und betreut und Arbeit bekommen und so weiter. Diese Arbeit wurde am Ende von einem Mann übernommen und aufgebaut, der hieß Friedrich von Bodelschwing. Und er war Pastor. Und er erlebte in seiner relativ jungen Familie, dass seine vier Kinder innerhalb von 14 Tagen starben. Versuchen Sie sich das vorzustellen, was das bedeutet, wenn innerhalb von 14 Tagen die Kinder, die Sie mit Liebe geboren haben, die Sie mit Liebe aufgezogen haben, in einer Seuche weggenommen werden. Versuchen Sie sich den Schmerz vorzustellen, den dieser Mann durchleidet. Und dann schauen Sie, was der auf den Grabstein der Kinder schreiben ließ. Da steht auf der linken Seite der Name des Ältesten, Friedrich, und daneben steht, der Herr ist mein Hirte. Dann kommt der zweite Name, Elisabeth, und darauf steht, mir wird nichts mangeln.
Dann ist das dritte Kind ernst. Und daneben steht, er weidet mich auf grüner Aue. Und der jüngste Karl, da steht, er führt mich zu frischem Wasser. Versuchen Sie sich das vorzustellen, der verliert seine Kinder und zitiert die Verse aus dem 23. Psalm. In diesem Bewusstsein, dass er einem Gott dient, von dem er wusste, dieser Herr ist angesichts dieses scheinbar riesigen Notpotenzials immer noch der Herr, der mein Hirte ist und der mich nicht Mangel leiden lässt, sondern der dafür sorgen wird, dass aus dieser Not etwas Gewaltiges geboren wird. Und wenige Monate später wird ihm angereicht, ob er nicht bereit ist, diese kleine, von der Bevölkerung angefeindete diakonische Arbeit zu übernehmen. Damals waren die betelschen Anstalten unter Beschuss durch die Bevölkerung, die so weit ging, dass sie die Steine nahmen und auf die Behinderten geworfen haben. Damals gab es kein Sozialhilfenetz, damals gab es kein System. Die Arbeit musste durch Spenden finanziert werden und der Leiter war dafür zuständig, das Geld für diese ganzen Leute irgendwie reinzuholen. Und wenn man seine Berichte liest, dann liest man, dass er das übernommen hatte. Warum? Er sagt, der Schmerz um meine Kinder hat mir geholfen, den Schmerz für diese leidenden Kinder zu spüren und für sie mein Herz aufzumachen und für sie zu kämpfen. Und wer die Geschichten der betelschen Anstalten liest, der liest, wie ein Mann durch die Nazi-Schergen verfolgt, die waren dabei und wollten die gesamten Anstalten vernichten, wie dieser Mann kämpft. Aus der Liebe selber diesen Verlust erlebt zu haben, wusste er, was das bedeutet. Und er macht das, was völlig irre ist. Er ist bis nach Berlin gegangen, er ist bis zum damaligen Führer Adolf Hitler gegangen und hat gesagt, wenn Sie die Kinder anrühren, wird der lebendige Gott Sie packen. Und diese Demonstration ganz offensichtlicher Charakterstärke führte dazu, dass die sich nicht getraut haben, auch nur ein einziges Kind anzufassen. Die wären alle gestorben, Tausende, wenn Gott nicht diesen einen Mann gefunden hätte. Und der Schmerz seines Lebens führte dazu, dass er zu einem Vater werden konnte für Tausende, die niemand mehr wollte. Verstehen Sie den Gedanken? Wir wissen aber, dass denen, die Gott lieben, am Ende alle Dinge zum Besten dienen. Der Schlüssel bleibt immer derselbe. Fragen Sie sich, ob Sie tatsächlich in dieser Liebesbeziehung zu Gott stehen. Fragen Sie sich, ob Sie diesen Gott kennen, der wirklich zu einem der besten Väter wird, die man sich vorstellen kann. Und wenn man ehrlich ist, es gibt gar keinen besseren als ihn. Kennen Sie diesen Gott, der Sie liebt? Kennen Sie diesen Gott, dem Sie Ihr Leben anvertraut haben? Und wissen Sie, dass Ihr Leben in seiner Hand ist und er für Sie sorgt? Da liegt der Schlüssel, dass aus dem größten Leid am Ende ein Riesentriumph entsteht. Ein kleines Mädchen wird geboren und man stellt bei der Geburt fest, ihre Beine sind verkrüppelt und ihr einer Arm auch. Und man wusste nicht, wie man diesem Kind helfen soll, weil es gab noch keine medizinischen Hilfsmöglichkeiten dafür. Und dieses Mädchen wächst auf in der Sorge der Eltern, dass man nie weiß, wie die wohl jemals ihr Lebensbrot verdienen wird. Aber man stellt ganz schnell fest, dass dieses kleine Mädchen enorm intelligent ist. Und so wird es gefördert. Und man sucht einen Privatlehrer und man gibt diesem Kind Unterricht. Und als es groß genug wird, hat es den Wunsch, wie die große Schwester, Schneiderin zu werden. Und der Papa lächelt müde und sagt, Mädel, das kannst du nie. Aber das Mädchen setzt sich durch und geht Papa so lange auf den Geist, bis der tatsächlich einen Schlosser holt, der es schafft, eine Nähmaschine zu konstruieren, die mit einer einzigen Hand bewegt werden kann. Und das kleine Mädel, mittlerweile groß geworden, lernt Schneiderin. Und als die große Schwester wegheiratet, fällt plötzlich ihr diese Verantwortung in den Schoß, für diese Schneiderei zu sorgen. Und eines Tages hat diese junge Frau mittlerweile eine geniale Idee.
Zu Weihnachten ruft sie alle diese Schneiderinnen zusammen und sagt, ich würde gerne kleine Tiere machen aus Stoff, die wir ausstopfen und die wir dann an die Kinder verteilen. Findet ihr das eine gute Idee? Und die Leute sagen ja und machen die ersten kleinen Tiere aus Stoff. Es dauert nicht lange. Und dieses scheinbar so nebenbei entwickelte Produkt wird zum echten Renner. Und diese junge Frau merkt, da ist eine Marktlücke. Und als es zu einer sogenannten Weltausstellung kommt in St. Louis in Amerika, schickt sie ihren Neffen, der mittlerweile in die Firma eingestiegen ist und die immer größer wurde, schickt sie ihn mit ihrem Produkt. Sie hatte nämlich einen kleinen Bären entwickelt. Auch so ein Tier, mit dem man schmusen konnte. Heute ist das normal, in jedem Haushalt fliegen die Stofftiere durch die Gegend, weil man viel zu viele davon hat. Das gab es damals nicht. Und dieser Bär gewinnt den goldenen Preis, die Goldmedaille für die innovativste Erfindung. Und landet über Umwege am Ende auf dem Geburtstagstisch des damaligen amerikanischen Präsidenten Theodore Roosevelt. Der fand den Bären klasse und orderte aus Deutschland noch 30 Stück, die er dann fröhlich an seine Jagdkollegen verteilte, denn er war ein begeisterter Bärenjäger. Als man in Deutschland das mitkriegte, kam man auf den glorreichen Gedanken und dachte, Mensch, wenn der Präsident das schon toll findet, mit dem kann man werben. Und man fragte ihn, ob man diesen Bären nicht nach seinem Spitznamen nennen konnte, und der Teddybär war erfunden. Diese junge, körperbehinderte Dame wurde zur Leiterin der gesamten Fabrik und stellte nur Frauen ein, die aus sozial schwachem Milieu kamen, um denen zu helfen. Denn sie hatte einen Slogan, der stand über ihrer Firma, nämlich für Gott und Menschen immer das Beste. Diese Frau ist in die Geschichte eingegangen und die Firma kennt heute jeder. Das sind die, die diese Tiere produzieren mit dem Knopf im Ohr. Die Frau hieß Margarete Steiff. Und das, was scheinbar wie die Riesenkatastrophe bei der Geburt aussah, wurde zum absoluten Segen. Warum? Weil dieses Mädel eine Entscheidung traf. Nämlich zu sagen, ich bin nicht als Verlierer geboren, sondern ich glaube an einen Gott, der einen guten Plan für mein Leben hat und ich bin bereit, Verantwortung für dieses Leben zu übernehmen. Und ich bin bereit, mich mit diesem Gott zu verbinden, um zu sehen, ob mit ihm nicht alle Dinge möglich sind. Und sie bewegt das für ihre Zeit völlig Unmögliche. Ich möchte, dass sie das gerne in ihr Herz reinnehmen. Gott ist nicht in ihr Leben gekommen, damit sie klein und ängstlich und arm und mittellos bleiben. Er ist nicht gekommen, damit sie in ihrer Not stecken bleiben, sondern er ist gekommen, um ihnen zu sagen, ich möchte mich mit dir verbinden und meine Möglichkeiten in dein Leben hineingeben. Und da beginnt Verantwortlichkeit. Wenn wir Verantwortung für uns übernehmen, dann bedeutet das, wir verbinden uns mit dem lebendigen Gott. Und dann ändern sich die Dinge in unserem Leben. Wir haben im Norden in Rendsburg ein Sozialwerk aufgebaut, das vielen hundert Leuten Lebensmittel gibt. Und dort habe ich eine Menge interessanter Leute getroffen. Man würde heute sagen, sie kamen aus sozial schwierigen Verhältnissen. Es gab dort einen sozialen Brennpunkt, an dem wir arbeiteten, der hieß Mastbrook. Der Mast ist gebrochen, heißt das auf Deutsch. Und so war das auch. Bei vielen war in ihrem Lebensschiff der Mast gebrochen und sie konnten nicht mehr mit ihrem Leben navigieren. Sie wussten nicht mehr, welche Richtung sie nehmen sollen. Und unter anderem kommt ein junger Mann zu uns. Man hat Rolf nicht gesehen, man konnte ihn riechen. Nicht, weil es ihm grundsätzlich an Seife mangelte, aber er hat den Weg zum Wasserhahn so selten gefunden. Duschen war Luxus. Er lebte nach dem Motto, wenn waschen, dann sowieso nur die Füße, dann kann der Dreck nachrutschen. Warum lebte er, wie er lebte? Der Mann war nicht böse. Er war 25 Jahre, als ich ihn traf. Und irgendwann hat er mir seine Geschichte erzählt. Als er 8 Jahre alt war, starb seine Mama. Und die 5 Kinder zu Hause konnte der Papa nicht bewältigen. Und er machte das, was viele Leute machen, wenn sie für sich keinen Plan mehr haben. Er begann zu trinken.
Alkohol wurde der Tröster der gesamten Familie. Als der Junge 10 war, wusste er, was es bedeutet, in einem Vollrausch zu sein. Und mit 13 hatte er durch seine Kollegen schon gelernt, was es bedeutet, Drogen zu nehmen. Und mit 15 war er auf Heroin. Schule war schon lange vorbei. Und so war der Weg in die Erziehungsanstalten auch nicht mehr weit. Und weil alles, was er bis dahin nicht wusste, das hat er da gelernt. Und dann kam

0: Bursche kam und er erzählte mir, warum sein Leben so läuft, wie es läuft. Und er erzählte mir auch, warum irgendwer da irgendwie versagt hatte. Und ich habe mir das eine Weile angehört und irgendwann habe ich ihn angeguckt und habe gesagt, Rolf, hör mal zu. Das mag alles wirklich furchtbar sein und das kann ich dir auch alles glauben. Nur die Entscheidung, ob das so bleibt oder nicht, die liegt ganz alleine bei dir. Du entscheidest, ob du in diesem Leben weitermachen willst oder nicht. Und der, den du brauchst, damit er dich verändert und dich rausholt, ist der lebendige Gott. Da kann dir kein Sozialarbeiter helfen und da hilft dir auch kein Psychologe und da hilft dir auch kein Doktor. Der Einzige, der wirklich bis hinein in deine Seele greift und dich verändern kann, ist Gott. Er hat mich müde angelächelt. So ein frommer Pastor, naja, was soll der auch anders sagen? Und er kam Woche für Woche für Woche, holte sich seine Lebensmittel ab und ging wieder nach Hause. Aber an einem Sonntag, ich kam durch den Eingang rein, ich wusste, Rolf ist da. Und die Gemeinde wusste das auch. Und nach dem Gottesdienst kommt er zu mir nach vorne. Und er guckt mich an und sagt, Pastor, ich möchte das mit Jesus mal ausprobieren. Und ich dachte, wunderbar. Sag ich, was willst du machen? Ja, sagt er, ich habe ja nicht viel anzubieten, aber wenn Gott das, was ich noch habe, annehmen will, ist doch in Ordnung, oder?
1: Jo.
0: Völlig in Ordnung. Lass uns mal beten. Und wir beten ein völlig simples Gebet. Und dieser junge Mann sagt, Gott, ich renne nicht mehr vor mir weg. Ich renne auch nicht mehr vor irgendwas weg. Ich komme jetzt zu dir. Mach irgendwas aus meinem Leben. Fertig war er mit seinem Gebet. Den ersten guten Rat, den ich ihm gegeben habe, ist, also wenn du echt dein Leben verändern willst, dann fang an, deinen Schrott rauszuschmeißen. Weil Jesus und Droge passt nicht zusammen. Jesus und Alk passt auch nicht zusammen. Und er sagt, habe ich mir schon gedacht. Komisch, ne? Eigentlich wissen wir, was wir machen müssen. Nur manchmal ist das schwierig, das tatsächlich in der Praxis umzusetzen. In der Theorie sind wir total schlau. Aber dann merken wir plötzlich, dass diese Sachen eine derartige Macht über uns nehmen, dass zwischen der Erkenntnis im Kopf und der gelebten Lebenspraxis Riesenwelten entstehen. Und es brauchte gar nicht lange, dann kam er wieder zu mir. Und dann sagt er, Pastor, ich möchte mit Jesus leben, aber irgendwie habe ich nicht genug Kraft. Was muss ich machen? Dann sage ich, das ist auch relativ simpel. Du musst Jesus einfach um seine Kraft bitten. So einfach ist das. Und dann betet er wieder. Und das war so köstlich. Sagt er, Jesus, ich habe nichts, du hast alles, gib mir was ab. Ich mag solche Gebete. Da ist alles dran, was man braucht. Hey, du brauchst keine theologischen Führerscheine machen. Du brauchst einfach simpel Glauben an die Liebe Gottes. Und um die Geschichte kurz zu machen, heute arbeitet er in Neumünster in einem Drogenreha-Programm als Ausbilder und als Arbeitstherapeut, weil mittlerweile hat er seine Ausbildung fertig. Und ich staune über diesen Burschen und ich bekomme in regelmäßigen Abständen immer wieder einen Brief, in dem er beschreibt, was er gerade alles treibt. Und ich staune darüber. Warum? Weil er war einer dieser Fälle, die von allen Leuten abgeschrieben waren. Da gab schon keinen Sozialarbeiter mehr, der auch nur einen Pfifferling für ihn gegeben hat. Aber Gott hatte immer noch Glauben an diesen Mann. Und er wusste, wenn dieser Junge irgendwann anfängt, für sein Leben Verantwortung zu übernehmen und rauskommt und sagt, Gott, ich möchte gerne mit dir zusammen mein Leben anpacken, dann wird er eine Riesenkarriere machen. Und heute steht er drinnen in diesen Startlöchern dessen, was Gott tun kann. Liebe Freunde, hier liegt der Schlüssel für, wie übernehme ich Verantwortung. Gott hat für ihr Leben einen Riesenplan.

Und es liegt an ihrem Ermessen, ob sie auf diesen Plan Gottes einsteigen oder nicht. Gott kann nichts gegen unseren Willen tun, aber er arbeitet immer mit uns zusammen, wenn wir wollen. Da liegt der Punkt. Und vielleicht ist tatsächlich ihr Leben genauso, wie wir das in der Bibel immer wieder finden. Ganz offensichtlich müssen wir in unserem Leben oft an diese Punkte kommen, wo wir nicht selber weiter können. Dass wir es zulassen, dass Gottes Hilfe kommt. Und wo wir merken, wir brauchen diese Hilfe Gottes, die uns zeigt, wie wir unseren Lebensalltag tatsächlich bewegen sollen. Und was mich daran fasziniert, ist, dass Gott überhaupt nie Mühe hat damit, in unser Leben dann einzugreifen. Und wir entdecken, dass das, was uns scheinbar Not gemacht hat, am Ende der Entwicklungsfahrstuhl Gottes war, um uns aus unserer alten Lebensperspektive in seine reinzubringen. Und ich lade Sie ein, wenn Sie mögen, habe ich ein Beispiel gefunden in der Bibel, das mich fasziniert. Vielleicht haben Sie von dem Mann schon mal gehört, der heißt Josef. Hat irgendeiner schon mal gehört von einem Mann aus der Bibel, der Josef heißt? Okay, warum ist der uns bekannt? Dieser Junge hatte Riesenträume als 17-Jähriger. Der hatte als junger Mann eine Vision und er sah sich an der Spitze der Macht und alles andere beugte sich vor ihm. Was für ein netter Traum. Vielleicht träumen Sie auch sowas. Sie sind der Held und alle anderen sagen, oh, du bist super. Das ist, was wir uns wünschen. Ja, der Traum aller Männer, dass ihre Frauen gucken und sagen, oh, du bist super. Ja, so, ja, dann geht's uns gut. Männer brauchen Anerkennung, wussten Sie das? Wenn Sie das hinkriegen als Frau, dann haben Sie schon 70% gewonnen zu Hause. Wir Männer leben davon, das ist einfach so. Dieser junge Mann glaubte an ein erfolgreiches Leben. Und soll ich Ihnen was sagen? Das war ein Traum, den hatte Gott in sein Herz gelegt. Wenn Sie in Ihrem Leben einen Traum haben und davon träumen, dass Sie ein glückliches und erfolgreiches und starkes Leben führen, herzlichen Glückwunsch, Sie träumen, was Gott auch für Sie träumt. Gott hat einen Plan. Er sagt, dass er uns von Mutterleib an schon kennt und berufen hat. Gottes Plan für Sie ist ein großartiges Leben. Aber ich soll Ihnen auch was Ehrliches dazu sagen. Es gibt in dieser Welt genug Kräfte, die Sie davon abhalten wollen, dieses gute Leben zu leben. Die Bibel ist total klar und eindeutig. Und sie sagt, Leute, das, was ihr erleben werdet, ist, dass es einen Räuber eures Lebens, einen Räuber eurer Gesundheit, einen Räuber eurer Seele gibt. Und ob sie das mögen oder nicht, die Wahrheit ist trotzdem dieselbe, dass wir spüren, dass in dieser Welt es eine Macht des Finsteren, eine Macht der Zerstörung gibt, die unser Leben permanent angreift. Und das ist, was wir erleben. Und Gott ist ehrlich genug zu sagen, jo, das stimmt. In der Bibel wird uns das so deutlich klar, wo Jesus sagt, es gibt diesen Räuber und die Bibel nennt ihn den Teufel. Es gibt diese Macht des Bösen. Und wir spüren das, dass immer beide Seiten da sind und an uns ziehen. Und wir stehen in der Herausforderung, uns immer wieder entscheiden zu müssen, uns gegen diese Zerstörung mit aller Kraft zu wehren. Aber am Ende merken wir, die stärker. Und deshalb brauchen wir die Verbindung zu Gott. Wir brauchen einen Retter, der sich mit uns zusammen gegen diese Macht des Bösen stellt. Und der uns so stark macht, dass wir tatsächlich widerstehen und gewinnen können. Josef erlebt das in seinem Leben. Sein glorreicher Plan, seine große Vision, sein Traum geht im wahrsten Sinne des Wortes in die Grube. Die eigenen Brüder haben nichts Besseres zu tun, als ihn gefangen zu nehmen und an die nächstbesten Leute zu verkaufen. Und dann geht er in die Sklaverei und wird von einem reichen ägyptischen Kaufmann übernommen. Und da wird er der Haus- und Hofsklave für alles zuständig. Und als wenn das nicht bitter genug ist, hat plötzlich die notgeile alte Dame dieses Kaufmanns ein Auge auf ihn geworfen. Und plötzlich erlebt er sich in einer riesen Intrige. Weil er will die alte nicht. Was ja verständlich ist.
Ja? Sie möchten auch lieber Kopfsalat essen als den von vor 3 Wochen, ist doch klar. Und er entscheidet sich und sagt, nee, das will ich nicht. Und sein Grund ist erstaunlich. Er sagt, Gott würde das als Sünde ansehen. Das heißt, in seiner Gesamtsituation ist es ihm immer noch wichtig, dass Gott die Nummer 1 bleibt in seinem Leben. Und diesen Preis, Gott treu zu sein, bezahlt er damit, dass die Intrige durchgeht und er im Gefängnis landet. Im Gefängnis trifft er einen der hochrangigen Mitarbeiter des ägyptischen Pharao, den Mundschenk. Dem hilft er und gibt ihm eine Traumdeutung, die ihm Hoffnung gibt, wieder eingesetzt zu werden, was dann auch zutrifft. Und als Gegengeschenk erbittet er diesen Mundschenk, hey, hol mich hier irgendwie raus. Aber als der raus ist aus dem Gefängnis, ist ihm der Mitkollege völlig egal. Und er schmort weiter im Gefängnis. Und das Ende vom Lied ist, er bleibt 17 Jahre lang Sklave. Und alles, was er je zu träumen gehofft hatte, scheint im wahrsten Sinne des Wortes den Bach runterzulaufen. Aber was passiert plötzlich? Nach 17 Jahren hat dieser Pharao einen Traum. Niemand weiß, wie der zu deuten ist. Der Mundschenk erinnert sich, Moment, ich hatte da mal so einen Kollegen im Gefängnis, der konnte das. Und er recherchiert, der Bursche ist noch da, man holt ihn her, der hat eine wirkliche Gabe von Gott. Josef legt den Traum des Pharao aus, der begreift, hier ist jemand, der wirklich eine von Gott geschenkte Gabe hat, setzt ihn ein und mit einem Mal, innerhalb von einem Tag, kommt er aus 17 Jahren Gefängnis und Depression raus und ist plötzlich der Held, der zweite Mann des Staates. Wir lieben die Geschichte, stimmt's? Und wir wünschten uns, dass das unsere Geschichte wäre. Und soll ich Ihnen was Ehrliches sagen? Es kann Ihre Geschichte sein. Das Verrückte daran ist, dieser Mann ist bereit, festzuhalten daran, dass Gott einen guten Plan hat. Und das ist die Herausforderung. Er lässt sich von dieser Gewissheit nicht abbringen, dass Gott einen guten Plan hat. Und durch diese ganzen Herausforderungen hindurch kommt er zu folgendem Entschluss. Und als ich den in der Bibel gelesen habe, hat es mich vor Begeisterung schier von meinem Schreibtisch gerissen. Als er gefragt wird, warum er die ganzen Jahre durchgehalten hat, warum er trotz all dieser Herausforderungen, trotz all dem Elend und der Not, die da war, immer noch daran festhielt, dass der Traum in Erfüllung geht, kommt er zu folgendem Urteil. Er sagt, in 1. Mose 50 nachzulesen, Männer, und Brüder, ihr hattet zwar Böses mit meinem Leben vor, Gott aber hatte beschlossen, es zum Guten für mich zu wenden, damit er durch mich das ganze Volk rette. Leute, Gott hatte beschlossen, gegen alle negativen Pläne anderer Leute, gegen alle Beraubungsattacken, Gott hatte beschlossen, aus seinem Leben was Großartiges zu machen. Und diesen Plan ließ er nicht los. Ich glaube an einen Gott, der ein gutes Leben für mich vorbereitet hat, völlig egal, wie die Umstände sind. Und wenn ich das lerne, mich mit diesem Gott zu verbinden, werde ich am Ende als Sieger vom Platz gehen. Das ist die Botschaft der Bibel. Ich lernte eine Dame kennen. Diese Frau erzählte mir ihre Lebensgeschichte. Sie war als Mädchen geboren, was schon zu ihrer Zeit ein Fehler war. Sie wurde geboren in den Anfängen des Nazireiches in Deutschland. Ihr Vater war ein hochrangiger Soldat in Diensten des Dritten Reiches. Und da brauchte man Männer. Kanonenfutter, würden wir heute sagen. Aber sie war bloß ein Mädchen. So, der Vater guckte einmal rein in die Wiege und dann war er durch mit dem Thema. Das Mädel wuchs ran und erlebte
dass es auch einen Bruder gab. Und der Bruder war der liebe Gott. Der hatte neue Schuhe, der hatte neue Klamotten, sie trug irgendwas. Sie war immer für den Dreck zuständig. Und dann brach das sogenannte Großdeutsche Reich zusammen. Und dort in Pommern, in diesem kleinen Dorf an der Ostseeküste, erlebten sie zuerst, wie die Polen kamen. Und sie hielt als zehnjähriges Mädchen ihren kleinen Bruder auf dem Arm und guckte zu, wie die Mutter vergewaltigt wurde, ein ums andere Mal. Und als diese Welle rum war, kamen die Russen und dasselbe Elend kam wieder vor. Und sie war als Mädchen da und sie stand im Schnee und schrie und schrie und schrie, aber diese Soldaten ließen nicht von der Mutter ab. Und ihr kleiner Bruder erfror an ihrer eigenen Brust mit 11 Jahren. Und dann irgendwann wurde man geprügelt und in den Schnee geworfen und sie starb schier, weil nichts weiter als ein Nachthemd hatte sie an und das bei minus 15 Grad. Und dann wurden sie vertrieben endgültig. Und man kam nach Schleswig-Holstein. Und die Bauern, die man suchte, die Kartoffelschalen, die man von den Misthaufen versuchte zu klauen, wurden einem auch noch weggerissen. Sie starb schier. Aber irgendwie war der Lebensfunke drinne. Und die Mutter heiratete irgendeinen Mann, damit man irgendwie versorgt war. Die Ehe war eine Katastrophe. Und sie blieb weiter das Aschenputtel. Dann kam in dieser Ehe auch ein Sohn, der dann wieder der Prinz war. Und als sie 15 war, dann haute sie ab aus dem Haus, so schnell sie konnte. Sie arbeitete, wo immer man Arbeit hatte. Sie wurde verprügelt und jeder machte mit ihr, was er wollte. Irgendwann war da ein junger Mann. Und der hatte das zu was gebracht. Der hatte seine Fleischerlehre geschafft, da gab es wenigstens was zu essen. Sie heiratete diesen Mann, einen jähzornigen Mann. Einen, der eine lange Reihe von wirklich netten Leuten vorweisen konnte. Und die Schwiegermutter machte ihr jeden Morgen um 3:30 klar, dass sie doch nur eingeheiratet ist und eigentlich wollte sie keine. Sie können sich vorstellen, wie gut die Ehe lief. Natürlich war man fromm, natürlich ging man in Gottesdienst, das war doch keine Frage. Man ist ja schließlich kein Heide in Deutschland, oder? Diese Frau kriegte 6 Kinder, 2 davon starben. Und irgendwann war der Druck so groß, dass diese Frau für sich entschied, ich mag nicht mehr. Und sie legte sich ins Bett. Depression in der schlimmsten Form. Sie guckte zu, wie die Familie mehr und mehr den Bach runterlief. Nach außen hin sahen die Leute total toll aus. Und in der Kirche sahen sie noch toller aus. Was wirklich zu Hause lief, wussten die wenigsten. Irgendwann kam eine Frau, sie besuchen, aus der Kirchengemeinde, und die ließ ihr genau diesen Satz da. Wir wissen aber, dass denen, die Gott lieben, alle Dinge zum Besten dienen. Und diese arme Frau, gebeutelt von ihrem Lebensschicksal, hatte noch so viel Kraft, dass sie die rausgeworfen hat. Aber der Satz blieb in ihrem Kopf. Wir wissen, dass denen, die Gott lieben, alle Dinge zum Besten dienen. Und diese Formulierung, die drehte sie immer und immer und immer wieder in ihrem Kopf. Die Gott lieben. Und plötzlich wurde ihr klar, das ist der Schlüssel. Ich bin jemand, der liebt Gott gar nicht. Ich weiß gar nicht, was das ist, Gott zu lieben. Ich habe überhaupt keine Beziehung zu diesem Gott. Gott in seiner Liebe, der mich annimmt, dem ich mein Leben anvertraut habe, das habe ich überhaupt noch nie gemacht. Ich kann mir gar nicht vorstellen, dass Gott Liebe ist. Ich hätte eigentlich immer nur Angst. Ich habe Religion betrieben, aber Gott lieben, ich habe keine Ahnung, wie das geht. Und sie begann zum ersten Mal wirklich zu suchen, wie ist Gott eigentlich? Und sie entdeckte, dass Gott sich in Jesus offenbart und uns sagt, hey, wer mich Jesus sieht, der sieht Gott den Vater. Und es fiel ihr wie Schuppen von den Augen, dass Gott ganz anders ist, wie sie immer dachte.
dass Gott sie wirklich liebt, dass er für ihr Leben schon lange vorgesorgt hatte und dass er eigentlich nur darauf wartete, dass sie endlich Ja sagt und seine Liebe und seine Heilung für ihr Leben in Anspruch nimmt. Und irgendwann in ihrem Bett lag sie und war so weit und sagte, oh Gott, vergib mir, dass ich dich überhaupt nicht kennengelernt habe. Vergib mir, dass ich dich ignoriert habe. Vergib mir meinen Stolz und meine Bitterkeit. Gott, bitte komm mit deiner Liebe in mein Herz. Und das für sie nicht Nachvollziehbare war, dass plötzlich so ein ganz tiefer Friede in ihr Herz kam. Und es brauchte einen einzigen Tag und am nächsten Tag stand sie aus ihrem Bett auf. Trommelte die Familie zusammen, die dann an diesem Tisch saß. Schaute einen nach dem anderen an, begann bei ihrem Mann und sagte, vergib mir. Vergib mir für all die furchtbaren Jahre unserer Ehe. Dann guckte sie ihre Jungs an. Und das kleine Mädchen und sagte, vergebt mir, dass ich euch nicht wirklich wie eine Mutter versorgt habe. Aber ich sag euch das, Gott hat seine Liebe in mein Herz gelegt, das ändert sich. Und ich sag Ihnen was, das änderte sich. Diese Frau verwandelte sich, das war wie eine 180-Grad-Drehung. Sie wurde ein Bündel der Kraft und der Energie. Sie wurde zum Segen für die gesamte Nachbarschaft. Sie wurde zum Segen für ihre Kinder. Das Ende vom Lied war, als der Mann todkrank wurde. Dann betete sie so lange, bis ein echtes Wunder passierte. Ihre Kinder, ihre Jungs, die ins Kriminelle abdrifteten, sie betete so lange, bis die Jungs Jesus fanden und ihr Leben sich änderte. Und am Ende wurde einer ein Pastor und der Schwiegersohn wurde auch ein Pastor. Und heute steht einer davon vor Ihnen. Das ist die Geschichte meiner Mama. Und die Familie änderte sich dramatisch. Wissen Sie warum? Weil jemand plötzlich verstanden hatte, dass wenn wir unsere Verantwortung wahrnehmen und uns mit Gott verbinden, dann ändert sich unser Leben. Sie müssen nicht bleiben, wie sie sind. Und ihr Zustand muss auch nicht so bleiben, wie er ist. Glauben Sie nicht diesen alten Lügen. So war das schon immer und so bleibt das auch immer. Das ist dummes Geschwätz. Wenn Gott kommt, verändert sich unser Leben. Immer. Und hier liegt der Punkt unserer Verantwortung. Wir können das Leben laufen lassen und wir können immer darüber reden, dass wir die Opfer sind und dass es immer Umstände gab, die irgendwie nicht gut waren. Soll ich Ihnen was sagen? Es gibt Milliarden von Menschen, wo die Umstände nicht gut sind. Die Entscheidung liegt immer noch bei uns. Was wollen wir daraus machen? Wollen wir uns mit Gott verbinden? Dann wird sich unser Leben verändern. Weil wenn der Allmächtige eingreift, ändert sich unser Leben immer. Hier liegt der Schlüssel. Und Sie haben das in der Hand. Es gibt niemanden, es gibt keinen hoffnungslosen Fall. Und völlig egal, was der Teufel über ihrem Leben beschlossen hat, sie verändern das. Weil ich die Ranger sehe, werde ich an einige Sache erinnert, die mich immer wieder bewegt hat. In unsere Ranger-Gruppe kam ein kleines Mädchen, sie hieß Tanja. Und es dauerte nicht lange, da brachte sie ihren Bruder Tobi mit. Und an einem dieser Freitage kommt sie zu mir und sagt, Matthias, meinst du, dass mein Papa sich ändern kann? Sag ich, du, was hat denn Papa? Ach, weißt du, sagt sie, der streitet immer mit Mama. Und warum macht er das immer? Ja, die streiten immer um Geld. Und Mama sagt, er soll nicht so viel trinken und so viel rauchen. Ja, sage ich zu ihr, was denkst du denn, was wir machen sollen? Oh, sagt sie, meinst du, wir können nicht mal Jesus Bescheid sagen, dass er meinem Papa sagt, dass er damit aufhören soll? Ich war fasziniert. Da kommt ein 7-jähriges Mädchen, das Verantwortung für ihre Familie übernimmt. Und dann sage ich zu ihr, du Tanja, was denkst du denn, wie Jesus das ändert? Ach, sagt sie, wir beten einfach, dass mein Papa das Trinken nicht mehr schmeckt und das Rauchen auch nicht mehr schmeckt und dann haben wir schon viel mehr Geld zu Hause. Mit 7 Jahren. Ganz simple Rechnung.
Und wir beteten und sie betete total süß. Papa im Himmel, du siehst meinen Papa Dirk und du weißt ja, wie Papas sind. Der ist ganz schön dickköpfig. Aber du kannst ihm das schon klar machen. Amen. Simples Gebet. Und ich gebe zu, ich stand da und war nicht ganz sicher, was ich jetzt dazu sagen sollte. Hab das einfach stehen gelassen. Und in jedem Freitag, in jeder Rangerstunde, wenn wir so eine Runde hatten, wo all die Kinder beten konnten, dann betete sie immer für ihren Papa Dirk. Jedes Mal, Woche für Woche, betete dieses Mädchen und nahm Verantwortung über die Situation zu Hause. Und ich war jedes Mal tief berührt und dachte, du liebe Zeit, wenn Erwachsene begreifen würden, dass sie so viel Verantwortung für ihr Leben nehmen können, um sich mit Gott zu verbinden wie dieses Kind, was würde in Deutschland sich ändern können? Wir könnten heile Familien erleben. Wir könnten erleben, wie ein Durchbruch von Wohlergehen über unser Land kommt. Und dieses Mädel betet. Und dann hatten wir einen Sonntagmorgen. Da führten wir so ein Theaterstück auf und sie spielten mit. Und dann kam ihr Papa und die Mama kam mit und der Opa und die Oma waren auch da. Und nach dem Gottesdienst verabschiede ich die Leute und ihr Papa steht vor mir. Ein Hühne. Der schaut mich an, guckt mir tief in die Augen und sagt, Herr Pastor, können wir uns mal nebenan hinbegeben? Jo. Wir gehen in den Nebenraum. Dann schaut mich dieser Mann an, die Tränen stehen ihm in die Augen. Er sagt, Herr Pastor, was muss ich tun, um das zu kriegen, was meine Tanja hat? Was muss ich tun, um das zu kriegen, was meine Tochter hat? Dann sage ich zu ihm, was meinen Sie? Ich will diesen Jesus, den meine Tochter hat, den will ich auch. Dann sage ich, wie kommen Sie denn drauf? Und dann sagt er zu mir, wenn ich Ihnen das erzähle, das können Sie sich gar nicht vorstellen. Aber sage ich, wissen Sie, ich bin abgehärtet, ich bin einiges gewohnt, ich bin Pastor, da hört man eine Menge. Dann sagt er, wissen Sie, ich bin bei der Rettungsleitstelle. Ich organisiere alle Feuerwehren und alle möglichen Einsätze, das ist mein Job. Ich habe bis vor ungefähr 14 Tagen pro Tag zwischen 60 und 80 Zigaretten geraucht. Ich habe Kaffee getrunken wie andere Leute Wasser. Und wenn ich zu Hause bin, war eine halbe, dreiviertel Kiste Bier nicht selten. Ja und? Ja, sagt der Herr Pastor, ich weiß auch nicht, wie das ist. Wenn ich jetzt rauche, spucke ich wie ein Reiher. Und wenn ich Bier rieche, dann wird mir ganz schlecht. Und ich bin schon beim Arzt gewesen, der weiß auch nicht, was mit mir los ist. Und der Pastor, soll ich Ihnen sagen, was mir neulich meine Tochter sagt, als ich wieder so spuck und über der Schüssel hänge? Dann steht die neben mir, klopft mir auf die Schulter und lächelt. Und dann gucke ich sie an und sage, hör mal, wieso lächelst du? Oh, sagt sie, Papa, du bist meine Gebetserhörung. Dann schaut er mich an und sagt, Herr Pastor, glauben Sie, dass das normal ist? Und ich konnte mir das Lächeln nicht verkneifen. Und habe gesagt, jo, das ist normal. Und dann habe ich ihn angeschaut und habe gesagt, wussten Sie, dass Ihre Tochter schon viele Wochen für Sie betet? Und dann weint dieser Mann. Und sagt, wissen Sie, was wir brauchen, ist Jesus bei uns zu Hause. Wenn Sie heute irgendwann mal in Schleswig-Holstein Urlaub machen und Sie kommen dort in die Freie Christengemeinde in Rendsburg, achten Sie auf den Mann an der Tür, der heißt Dirk Möller, das ist der Papa. Und es ist erstaunlich, wie Gott diese ganze Familie geheilt hat. Deshalb glaube ich daran,
dass die Bibel die Wahrheit ist, wenn sie sagt, wir wissen aber, dass denen, die Gott lieben, alle Dinge zum Besten dienen. Und der Schlüssel liegt bei ihnen, ob sie Verantwortung für ihr Leben übernehmen wollen oder nicht. Sie nehmen dann die Verantwortung für ihr Leben wahr, wenn sie sich entschließen, Gott zu bitten, der Chef in ihrem Leben zu werden. Sie nehmen dann Verantwortung wahr, wenn sie über den Bereich ihres Mangels nicht länger nur jammern und weinen, sondern Gott bitten und sagen, Jesus, komm du rein in mein Leben, komm du in diesen Bereich, den ich nicht ändern kann und veränder mich bitte. Das heißt, Verantwortung für sein Leben zu übernehmen und Gottes Kraft herabzuholen, um damit ein Leben in der Kraft Gottes zu leben und Veränderung zu haben. Und das liegt in ihrem Ermessen. Niemand kann das für sie tun. Aber heute Abend haben sie eine Chance, das zu machen. Und das ist, was die Bibel Glauben nennt. Glauben heißt, ich traue Gott zu, dass er sein Versprechen auch in meinem Leben einlöst. Und wenn Gott das für andere Leute tut, dann tut er das für sie genauso. Gott liebt sie viel zu sehr, als dass er sie in ihrem Elend sitzen lassen möchte. Aber Gott kann nichts tun, wenn sie nicht bereit sind, aus diesem Elend auszusteigen und ihm zu sagen, Gott, ich möchte das Angebot deiner Liebe und deiner Hilfe wahrnehmen. Das ist unser Punkt. Das nennt die Bibel Glauben, Vertrauen, dass Gott tut, was er sagt. Und wir nehmen dieses Vertrauen an, indem wir uns ihm öffnen und sagen, ja, Herr, ich habe das verstanden und ich komme zu dir. Glauben hat was damit zu tun. Und ich möchte das vergleichen mit einem Bild. Haben Sie schon mal einen Brief geschrieben? Die meisten von Ihnen haben schon mal einen Brief geschrieben. Wann hat man Hoffnung, dass der Brief ankommt? Wenn man ihn in den Briefkasten steckt. Aber was muss man machen, wenn man ihn eingesteckt hat? Ja, wir gehen mal davon aus, dass er frankiert ist. Was muss man machen? Ja, auch in Ordnung, glauben wir, hat er auch gemacht. Ja, man muss ihn erstmal loslassen. Sie können eine halbe Stunde vor diesem Briefkasten stehen und Sie können darüber philosophieren, wird er ankommen oder nicht? Wird er ankommen oder nicht? Sie können noch 3 Jahre vor dem Kasten stehen und philosophieren. Und dann werden Sie sich darüber ärgern, dass Sie nie eine Antwort kriegen. Aber wo liegt das Problem? Sie müssen das Ding auch loslassen. Und sehen Sie, genau das ist der Punkt, den Gott mit Glauben bezeichnet. Zu sagen, Jesus, ich habe das verstanden, dass du mein Leben in deine Hand nehmen möchtest. Ich habe verstanden, dass du einen guten Plan hast. Und dann kommt unser Part, das ist unsere Verantwortung, dass wir im Gebet zu Gott kommen. Das ist, ich schreibe ihm den Brief. Und dann kommt dieser Punkt, wo ich jetzt loslassen muss und sage, Gott, ich gebe dir mein Leben, ich lass es los und ich gebe es in deine Hand. Hier liegt die Herausforderung. Das ist Glauben. Und wer das tut, wer so sein Leben in die Hand Gottes legt, der kann erwarten, dass Gott antwortet und was verändert. Wer immer nur hört und am Ende in seiner Not stecken bleibt und in seinem Problem stecken bleibt und in seinem Schmerz stecken bleibt, ohne sich wirklich an Gott zu wenden, der muss sich nicht wundern, dass sich nichts ändert. Hier liegt Ihr Schritt heute Abend. Und ich möchte Sie einladen, dass dieses Wort in Ihrem Leben wahr wird. Dass Sie sagen können, ich habe mich mit Gott verbunden. Ich liebe Gott. Und dieses Wort Gottes wird über meinem Leben wahr. Ich weiß, wir wissen, dass denen, die Gott lieben, alle Dinge zum Besten dienen. Und plötzlich entdecken sie, wie das, was ihnen so viel Mühe gemacht hat, von Gott gebraucht wird, um was Wunderbares aus ihrem Leben zu machen. Ich möchte all diejenigen einladen heute Abend, die sagen, das wünsche ich mir. Es gibt so viele Bereiche in meinem Leben, wo ich mir wirklich wünsche, dass Gottes Liebe Veränderung schafft. Es gibt so viele Situationen in meinem Leben, wo ich so oft Not und Leid erlebt habe und ich habe so oft gesagt, Gott, wo bist du eigentlich? Heute Abend verstehe ich,
dass ich mit dieser ganzen Not zu Gott kommen darf und ihn bitten darf, daraus was Neues zu machen. Heute verstehe ich, dass Gott einen riesen Plan hat und ich habe dem Räuber immer zugehört, anstatt Gottes Liebe zuzuhören, der mich zu sich ziehen will, um das zu ändern. Heute verstehe ich, dass die Veränderung in meinem Leben meine Verantwortung ist, nämlich mein Leben Gott anzuvertrauen. Und heute nehme ich meine Verantwortung wahr und komme zu Gott und sage, Gott, hier hast du mein Leben. Bitte veränder mich und gib diesem Plan, den du für mich hast, echte Freiheit in meinem Leben durchzukommen. Ich möchte so Sie einladen, mit mir aufzustehen und so zu beten.

0: Herr Jesus, wir stehen vor dir. Und wir gehören dein unglaubliches Angebot der Liebe. Und wir merken, dass du zu uns redest dadurch, dass ganz tief in unserem Herzen wir spüren, wie Hoffnung aufkeimt, dass sich tatsächlich was verändern könnte. Wir spüren dein Reden zu uns, indem in uns diese Sehnsucht wach wird, tatsächlich nochmal unser Leben neu beginnen zu können. Nicht am Endpunkt unseres Lebens stehen zu müssen, sondern mit deiner Hilfe eine neue Gegenwart und Zukunft zu haben. Wir hören deine Liebe zu uns und wir hören, dass du uns annimmst. Wir hören, dass du uns deine Hand entgegenstreckst. Wir hören, dass du Leben veränderst und wir wünschen uns das so in unserem eigenen Leben. Und Jesus, ich danke dir dafür, dass du zu Menschen sprichst, während wir hier stehen. Und ich möchte sie mal fragen, während wir die Augen einfach geschlossen halten, sind Menschen da, die sagen, ich höre, wie Gott zu mir gesprochen hat und mir klar macht, er möchte in meine Lebenssituation eingreifen. Ist jemand da, der das verstanden hat heute? Darf ich mal Ihre Hand sehen? Dankeschön, das ist gut. Wenn Sie das verstanden haben, dass Gott was tun möchte und was verändern möchte in Ihrem Leben, bitte gehen Sie nicht so nach Hause, sondern machen Sie heute Abend einen ganz wichtigen Schritt. Und nehmen Sie all Ihr Vertrauen und nehmen Sie dieses Angebot wahr, zu beten. Beten bedeutet, man verbindet sich mit jemandem, der Gott gut kennt. Weil die Bibel sagt, wo zwei miteinander eins werden, worum sie den Willen Gottes erbitten, da gibt Gott seinen Segen in diese Situation hinein. Ich möchte Sie einladen, die Sie spüren, Gott hat zu mir geredet. Ich möchte Sie einladen, hier nach vorne zu kommen, mit jemandem zu beten. Nehmen Sie diese Chance wahr, dass Gott Ihr Leben heute Abend berührt und eine neue Richtung einschlägt. Und Sie entscheiden das, Sie übernehmen Verantwortung und sagen, ich lasse mein Leben nicht länger berauben, ich lasse es nicht länger zerstören. Ich werde dem Bösen, dieser Macht der Finsternis, die unser Leben zerstören will, ich werde dem Einhalt gebieten. Ich verbinde mich mit Jesus und es ändert sich heute. Wer das in seinem Herzen verstanden hat, ich bitte Sie, ich werbe um Sie, bleiben Sie nicht auf Ihrem Platz stehen. Geben Sie dieser zerstörerischen Kraft und der Lüge nicht länger eine Chance, sondern verbinden Sie sich mit Jesus Christus und erleben Sie, wie seine Kraft Ihr Leben erneuert. Es geht um Ihr Leben. Es ist Ihre Zukunft. Sie haben das in der Hand. Ich bitte Sie, kommen Sie hier nach vorne, nehmen Sie Gebet und ändern Sie mit der Hilfe Gottes die Situation. Halleluja. Ich lade Sie ein. Kommen Sie einfach aus Ihrer Reihe raus. Seien Sie mutig. Und es kommen Menschen zu Ihnen, die beten mit Ihnen. Wir haben es in den letzten
1: Die Fortsetzung folgt morgen um die gleiche Zeit.

Gleiches redete Jesus und hob seine Augen zum Himmel empor und sprach: Ich bitte aber nicht für diese allein, sondern auch für die, welche durch ihr Wort an mich glauben werden, auf dass sie alle eins seien, gleich wie du, Vater, in mir und ich in dir. Auf dass auch sie in uns eins seien, damit die Welt glaube, dass du mich gesandt hast. Und ich habe die Herrlichkeit, die du mir gegeben hast, ihnen gegeben, auf dass sie eins seien, gleich wie wir eins sind. Ich in ihnen und du in mir, auf dass sie zu vollendeter Einheit gelangen, damit die Welt erkenne, dass du mich gesandt hast und sie liebst, gleich wie du mich liebst.

Gott spricht: Ein Fremdling soll bei euch wohnen wie ein Einheimischer unter euch. Und du sollst ihn lieben wie dich selbst.

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Jesus, deine Vergebung kennt keine Grenzen. Dafür danken wir dir. Bei dir wollen wir bleiben. Dir wollen wir folgen. Wir wollen keine anderen Götter und Herren neben dir haben.

bist Retter meines Herzens und immer noch da. Du bist Alpha und Omega und das ist immer noch wahr. Du bist die Zuversicht und du bist Zärtlichkeit. Du reichst bis in mein Herz und Millionen Mal so weit. Du bist Zeit und Unendlichkeit. Deine Liebe reicht so weit, dass dein Leid mich befreit. Bis in alle Ewigkeit. Ans Kreuz schlug man dich und du hingst dort für mich. So fließen Schuld und Wut durch dein Blut. Und

Und es begab sich danach, dass der König der Ammoniter starb, und sein Sohn Hanun wurde König an seiner Stadt. Da sprach David: Ich will Hanun, dem Sohn des Nahasch, Freundschaft erweisen, wie sein Vater mir Freundschaft erwiesen hat. Und er sandte hin und ließ ihn durch seine Gesandten über seinen Vater trösten. Als nun die Gesandten Davids ins Land der Ammoniter kamen, sprachen die Obersten der Ammoniter zu ihrem Herrn Hanun: Meinst du, dass David deinen Vater vor deinen Augen ehren wolle, wenn er Tröster zu dir gesandt hat? Meinst du nicht, dass er dazu seine Boten zu dir gesandt hat, damit er die Stadt erforsche und erkunde und zerstöre? Da nahm Hanun die Gesandten Davids und ließ ihnen den Bart halb abscheren und die Kleider halb abschneiden bis unter den Gürtel und ließ sie gehen. Als das David angesagt wurde, sandte er ihnen Boten entgegen, denn die Männer waren sehr geschändet. Und der König ließ ihnen sagen: Bleibt in Jericho, bis euer Bart gewachsen ist, dann kommt zurück. Als aber die Ammoniter sahen, dass sie sich bei David in Verruf gebracht hatten, sandten sie hin und warben an die Aramäer von Bet-Rehob und die Aramäer von Zoba, 20.000 Mann Fußvolk, und von dem König von Maacha 1.000 Mann und von Tob 12.000 Mann. Als das David hörte, sandte er Joab mit dem ganzen Heer der Kriegsleute. Und die Ammoniter zogen aus und stellten sich auf zum Kampf vor dem Eingang des Tores. Die Aramäer aber von Zoba, von Rehob, von Tob und von Maacha standen für sich auf freiem Feld. Als Joab nun sah, dass der Angriff gegen ihn gerichtet war von vorn und von hinten, wählte er aus der ganzen jungen Mannschaft in Israel einen Teil aus und stellte sich den Aramäern entgegen. Und das übrige Kriegsvolk tat er unter die Hand seines Bruders Abisai, dass er sie gegen die Ammoniter aufstelle, und sprach: Werden mir die Aramäer überlegen sein, so komm mir zu Hilfe. Werden aber die Ammoniter dir überlegen sein, so will ich dir zu Hilfe kommen. Sei ganz getrost, damit wir die Stärkeren bleiben für unser Volk und die Städte unseres Gottes. Der Herr aber tue, was ihm gefällt. Und Joab rückte an mit dem Volk, das bei ihm war, um gegen die Aramäer zu kämpfen, und sie flohen vor ihm. Und als die Ammoniter sahen, dass die Aramäer flohen, flohen sie auch vor Abisai in die Stadt hinein. Da ließ Joab ab von den Ammonitern und kam nach Jerusalem. Und als die Aramäer sahen, dass sie von Israel geschlagen waren, sammelten sie sich. Und Hadad-Eser sandte hin und ließ die Aramäer jenseits des Stromes ausziehen, und sie kamen nach Helam, und Schobach, der Feldhauptmann Hadad-Esers, an ihrer Spitze. Als das David angesagt wurde, sammelte er ganz Israel und zog über den Jordan und kam nach Helam. Und die Aramäer stellten sich gegen David auf, um mit ihm zu kämpfen. Aber die Aramäer flohen vor Israel, und David vernichtete von den Aramäern 700 Wagen und 40.000 Mann. Und Schobach, den Feldhauptmann, erschlug er, dass er dort starb. Als aber alle Könige, die unter Hadad-Eser waren, sahen, dass sie von Israel geschlagen waren, machten sie Frieden mit Israel und wurden ihm untertan. Und die Aramäer fürchteten sich, den Ammonitern hinfort zu helfen. Und als das Jahr um war, zur Zeit, da die Könige ins Feld zu ziehen pflegen, sandte David Joab und seine Männer mit ihm und ganz Israel, damit sie das Land der Ammoniter verheerten und Rabba belagerten. David aber blieb in Jerusalem. Und es begab sich, dass David um den Abend aufstand von seinem Lager und sich auf dem Dach des Königshauses erging. Da sah er vom Dach aus eine Frau sich waschen. Und die Frau war von sehr schöner Gestalt. Und David sandte hin und ließ nach der Frau fragen, und man sagte: Das ist doch Bathseba, die Tochter Eliams, die Frau Urias des Hethiters. Und David sandte Boten hin und ließ sie holen. Und als sie zu ihm kam, wohnte er ihr bei. Sie aber hatte sich gerade gereinigt von ihrer Unreinheit, und sie kehrte in ihr Haus zurück. Und die Frau ward schwanger und sandte hin und ließ David sagen: Ich bin schwanger geworden.
David aber sandte zu Joab: Sende zu mir Uriah, den Hethiter. Und Joab sandte Uriah zu David. Und als Uriah zu ihm kam, fragte David, ob es mit Joab und mit dem Heer und mit dem Krieg gut stünde. Und David sprach zu Uriah: Geh hinab in dein Haus und wasch deine Füße. Und als Uriah aus des Königs Haus hinausging, wurde ihm ein Geschenk des Königs nachgetragen. Aber Uriah legte sich schlafen vor der Tür des Königshauses, wo alle Kriegsleute seines Herrn lagen, und ging nicht hinab in sein Haus. Als man aber David ansagte, Uriah ist nicht hinab in sein Haus gegangen, sprach David zu ihm: Bist du nicht von weit her gekommen? Warum bist du nicht hinab in dein Haus gegangen? Uriah aber sprach zu David: Die Lade und Israel und Juda wohnen in Zelten, und Joab, mein Herr, und meines Herrn Kriegsleute liegen auf freiem Felde, und ich sollte in mein Haus gehen, um zu essen und zu trinken und bei meinem Weibe zu liegen? So wahr der Herr lebt und so wahr du lebst, ich tue so etwas nicht. David sprach zu Uriah: Bleib heute hier, morgen will ich dich gehen lassen. So blieb Uriah in Jerusalem an diesem Tage und auch am nächsten. Und David lud ihn ein, so daß er bei ihm aß und trank, und machte ihn betrunken. Aber am Abend ging er hinaus, um sich schlafen zu legen auf sein Lager bei den Männern seines Herrn, und ging nicht hinab in sein Haus. Am andern Morgen schrieb David einen Brief an Joab und sandte ihn durch Uriah. Er schrieb aber in dem Brief: Stellt Uriah vorne hin, wo der Kampf am härtesten ist, und zieht euch hinter ihm zurück, dass er erschlagen werde und sterbe. Als nun Joab die Stadt belagerte, stellte er Uriah dorthin, wo er wusste, dass streitbare Männer standen. Und als die Männer der Stadt einen Ausfall machten und mit Joab kämpften, fielen einige vom Volk von den Männern Davids, und Uriah der Hethiter starb auch. Da sandte Joab hin und ließ David alles sagen, was sich bei dem Kampf begeben hatte, und gebot dem Boten: Wenn du dem König alles bis zu Ende gesagt hast, was sich bei dem Kampf begeben hat, und siehst, dass der König zornig wird und zu dir spricht: Warum seid ihr so nahe an die Stadt herangerückt im Kampf? Wisst ihr nicht, dass von der Mauer geschossen wird? Wer erschlug Abimelech, den Sohn Jerubbaals? Warf nicht ein Weib einen Mühlstein auf ihn von der Mauer, so daß er in Thebez starb? Warum seid ihr so nahe an die Mauer herangerückt? So sollst du sagen: Auch dein Knecht Uriah, der Hethiter, ist tot. Der Bote ging hin und kam und sagte David alles, weswegen Joab ihn gesandt hatte. Und der Bote sprach zu David: Die Männer waren uns übermächtig und zogen heraus aufs Feld gegen uns. Wir aber gingen gegen sie an, bis an den Eingang des Tores. Und die Schützen schossen von der Mauer auf deine Knechte und töteten einige von den Männern des Königs. Und auch Uriah, dein Knecht, der Hethiter, ist tot. David sprach zum Boten: So sollst du Joab sagen. Lass dir das nicht leid sein, denn das Schwert frisst bald diesen, bald jenen. Fahre fort mit dem Kampf gegen die Stadt und zerstöre sie. So sollst du ihm Mut zusprechen. Und als Urias Frau hörte, dass ihr Mann Uriah tot war, hielt sie die Totenklage um ihren Eheherrn. Sobald sie aber ausgetrauert hatte, sandte David hin und ließ sie in sein Haus holen, und sie wurde seine Frau und gebar ihm einen Sohn. Aber dem Herrn missfiel die Tat, die David getan hatte. Und der Herr sandte Nathan zu David. Als der zu ihm kam, sprach er zu ihm: Es waren zwei Männer in einer Stadt, der eine reich, der andere arm. Der Reiche hatte sehr viele Schafe und Rinder. Aber der Arme hatte nichts als ein einziges kleines Schäflein, das er gekauft hatte. Und er nährte es, dass es groß wurde bei ihm zugleich mit seinen Kindern. Es aß von seinem Bissen und trank aus seinem Becher und schlief in seinem Schoß und erhielt's wie eine Tochter. Als aber zu dem reichen Mann ein Gast kam, brachte er's nicht über sich, von seinen Schafen und Rindern zu nehmen, um dem Gast etwas zuzurichten, der zu ihm gekommen war, sondern er nahm das Schaf des armen Mannes und richtete es dem Mann zu, der zu ihm gekommen war. Da geriet David in großen Zorn über den Mann und sprach zu Nathan:
So wahr der Herr lebt, der Mann ist ein Kind des Todes, der das getan hat. Dazu soll er das Schaf vierfach bezahlen, weil er das getan und sein eigenes geschont hat. Da sprach Nathan zu David: Du bist der Mann. So spricht der Herr, der Gott Israels: Ich habe dich zum König gesalbt über Israel und habe dich errettet aus der Hand Sauls und habe dir deines Herrn Haus gegeben, dazu seine Frauen, und habe dir das Haus Israel und Juda gegeben. Und ist das zu wenig? Will ich noch dies und das dazu tun? Warum hast du denn das Wort des Herrn verachtet, dass du getan hast, was ihm missfiel? Uriah, den Hethiter, hast du erschlagen mit dem Schwert. Seine Frau hast du dir zur Frau genommen, ihn aber hast du umgebracht durchs Schwert der Ammoniter. Nun, so soll von deinem Hause das Schwert nimmermehr lassen, weil du mich verachtet und die Frau Urias des Hethiters genommen hast, dass sie deine Frau sei. So spricht der Herr: Siehe, ich will Unheil über dich kommen lassen aus deinem eigenen Hause, und will deine Frauen nehmen vor deinen Augen und will sie deinem Nächsten geben, dass er bei ihnen liegen soll an der lichten Sonne. Denn du hast's heimlich getan, ich aber will dies tun vor ganz Israel und im Licht der Sonne. Da sprach David zu Nathan: Ich habe gesündigt gegen den Herrn. Nathan sprach zu David: So hat auch der Herr deine Sünde weggenommen, du wirst nicht sterben. Aber weil du die Feinde des Herrn durch die Sache zum Lästern gebracht hast, wird der Sohn, der dir geboren ist, des Todes sterben. Und Nathan ging heim. Und der Herr schlug das Kind, das Urias Frau David geboren hatte, so daß es todkrank wurde. Und David suchte Gott um des Knäbleins willen und fastete, und wenn er heimkam, lag er über Nacht auf der Erde. Da traten herzu die Ältesten seines Hauses und wollten ihn aufrichten von der Erde. Er aber wollte nicht und aß auch nicht mit ihnen. Am siebenten Tage aber starb das Kind. Und die Männer Davids fürchteten sich, ihm zu sagen, dass das Kind tot sei, denn sie dachten: Siehe, als das Kind doch am Leben war, redeten wir mit ihm und er hörte nicht auf uns. Wie könnten wir ihm nun sagen, das Kind ist tot? Er könnte ein Unheil anrichten. Als aber David sah, dass seine Männer leise redeten, merkte er, dass das Kind tot sei, und sprach zu seinen Männern: Ist das Kind tot? Sie sprachen: Ja. Da stand David von der Erde auf und wusch sich und salbte sich und zog andere Kleider an und ging in das Haus des Herrn und betete an. Und als er wieder heimkam, ließ er sich Speise auftragen und aß. Da sprachen seine Männer zu ihm: Was soll das, was du tust? Als das Kind lebte, hast du gefastet und geweint. Nun es aber gestorben ist, stehst du auf und issest. Er sprach: Als das Kind noch lebte, fastete ich und weinte, denn ich dachte: Wer weiß, ob mir der Herr nicht gnädig wird und das Kind am Leben bleibt. Nun es aber tot ist, was soll ich fasten? Kann ich es wieder zurückholen? Ich werde wohl zu ihm fahren. Es kommt aber nicht wieder zu mir zurück. Und als David seine Frau Bathseba getröstet hatte, ging er zu ihr hinein und wohnte ihr bei. Und sie gebar einen Sohn, den nannte er Salomo, und der Herr liebte ihn. Und er tat ihn unter die Hand des Propheten Nathan. Der nannte ihn Jedidja, um des Herrn willen. So kämpfte nun Joab gegen Rabba, die Stadt der Ammoniter, und eroberte die Königstadt und sandte Boten zu David und ließ ihm sagen: Ich habe gekämpft gegen Rabba und schon die Wasserstadt eingenommen. So bring nun das übrige Kriegsvolk zusammen und belagere die Stadt und erobere sie, damit nicht ich sie erobere und mein Name über ihr ausgerufen werde. So brachte David das ganze Kriegsvolk zusammen und zog hin und kämpfte gegen Rabba und eroberte es und nahm seinem König die Krone vom Haupt. Die war an Gewicht einen Zentner Gold schwer, und an ihr war ein Edelstein. Und sie wurde David aufs Haupt gesetzt. Und er führte aus der Stadt viel Beute weg. Aber das Volk darin führte er heraus und stellte sie als Fronarbeiter an die Sägen, die eisernen Pickel und an die eisernen Äxte, und ließ sie an den Ziegelöfen arbeiten.
So tat er mit allen Städten der Ammoniter. Danach kehrten David und das

auf dem breiten Weg, der zu Verdammnis führt, und war schon weit von Gott hinweg auf dieser Bahn geirrt. Da zeigte Gott mir ein Gesicht und führte mich in das Gericht. Mir träumte, doch ich sah's ganz klar, ich kann's auch heut noch sehen, dass ich im Todestalle war und musste durch dasselbe gehen. Wir gingen durch die Dunkelheit, mein teures Weib war mir zur Seite. Ein Engel, der uns hier geführt, der sprach sehr ernst zu mir. Wem's hier im Tale lichter wird, geht durch die Himmelstür. Doch wem das Licht nicht wird aufgetan, der muss für immer draußen stehen. Wir gingen durch das dunkle Tal und näher dem Gericht, da sprach mein Weib mit einem Mal, mir wird es jetzt schon Licht, ein heller, lichter Tag bricht an, das ich fast nicht ertragen kann. Bei mir doch nicht, die Dunkelheit bei jedem Schritt vermehrte sich und fühlte, dass die Gnadenzeit auf ewig von mir wich. Mit einem Male waren wir da droben vor der Himmelstür, wo viele andere standen schon. Es dauert auch nicht lange, da kam zu uns der Gottessohn. Wie war mir Angst und Bange vom ewigen Himmelsglanz zum Wald in einer hellen Lichtgestalt. Der Heiland gab ein weißes Kleid dem andern, die dabei, auch meinem Weib an meiner Seite, an mir ging er vorbei. Und ohne dieses Hochzeitskleid geht niemand ein zur Seligkeit. Ich rief, o Jesu, hilf mir doch, blick du auf mich in Gnaden, verleih das weiße Kleid mir noch, dass ich nicht komm zu Schaden. Voll Ernstes nun der Heiland spricht, es ist zu spät, du wolltest nicht. Da sah ich meine Mutter stehen vor mir im weißen Kleide, so schön, wie ich sie nie gesehen in süßer Himmelsfreude. Ihr Angesicht erstrahlte ganz von einem überirdischen Glanz. O Mutter, rief ich sehr betrübt, zum Heiland bete für mich doch, dass er das weiße Kleid mir gibt und meiner sich erbarme noch. Doch ach, wie ernst die Mutter spricht, o nein, mein Kind, du wolltest nicht. Noch konnte ich mein teures Weib im weißen Kleide bei mir sehen. Dann wandte sie sich von mir ab, ins ewige Gezelt zu gehen. Das Band der Liebe, unser Glück, zerriss in einem Augenblick. Ich rief in meiner Bändigkeit, willst du nun von mir gehen und nicht für mich das weiße Kleid vom Heiland mir erflehen? O Ehemann, so ernst die Teure spricht, es ist zu spät, du wolltest nicht. Da sah ich vor mir eine Tür, und schrecklich kann es sein, und dann der Feind, der winkte mir zum Gang in seine Tür. Was ich dort sah, durch jene Tür, der Rüberseele schweige ich hier. Ich schrie in meiner Bändigkeit in meinem Lager auf. Und dieser Schrei um weißes Kleid, der weckte mich dann auf. Ich fühlte nun, sobald ich wach, dass Gott im Traume zu mir sprach. Das war zu viel, es brach mein Herz in wahrer Reu und Buß. Ich fiel in meinem Seelenschmerz dem lieben Gott zu Fuß. Und Gott verstieß mich arme nicht und ging mit mir nicht ins Gericht. Nun ist mein heilige Pflicht, dass ich es anderen sage und bis mein Herz im Tode bricht, die Botschaft weitertrage. Ich frage dich an diesem Heut, wie steht es mit deinem Hochzeitskleid? Du eilst aus dieser Gnadenzeit.

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0: Aber dann wäre nach 2 Wochen die Polizei gekommen und hätte sie alle verhaftet und so über die Grenze zurückgebracht.
1: Und wohin sollen wir überhaupt?
2: Geh zurück nach Ghana, Bogo, wo ihr hergekommen seid. Dort bist du wirklich zu Hause. Dort bist du auch kein Fremder und mit dem, was du hier gelernt hast, wirst du eine Familie versorgen können.
1: Meinst du?
2: Sicher. Und dann hast du auch noch deinen Gott. Der lebt doch nicht nur hier, oder?
1: Das ist wahr.
0: Und nach Hause gekommen, fing Bogo zusammen mit seiner Mutter zu packen an. Genau musste man überlegen, was alles mitzunehmen sei. Er kaufte für sein letztes Geld einen kleinen Wagen. Sie packten alles darauf und Batsu wurde davor gespannt. So zogen sie los. Bogo hatte Vertrauen gefasst, dass alles gut gehen würde. Aber. Schon wieder ein Aber? Ja. An der Grenze gab es neue Probleme. Ich habe schon erzählt, dass zwischen Nigeria und Ghana noch 2 Länder liegen, durch die man hindurchreisen musste. Nun hatten diese Länder aber Angst, dass die Menschen über 1 Million, stellt euch das vor, über 1 Million Menschen gar nicht alle nach Ghana, wo es ja auch wenig Arbeit gab, wollten, sondern dann in diesen beiden Ländern bleiben würden, in Togo und in Benin. Also sperrten sie ihre Grenzen ganz einfach zu. Und die Menschen warteten. Täglich wurden es mehr. Keiner hatte für eine lange Wartezeit genug zu essen bei sich. Unruhe herrschte überall. Und mitten in diesem Kreis war Bogo mit seiner Familie. Er hatte den Karren umgedreht und so eine kleine Hütte für sich, seine Mutter, Saratu und Batsu gebaut. Nun machte es sich bezahlt, dass er genau geplant und eine Menge Lebensmittel mitgenommen hatte. So mussten seine Familie und die anderen in der Nähe lagernden Familien nicht hungern. Noch nicht. Aber gegen etwas anderes hatte er kein Mittel. Seine Schwester wurde wieder krank. Nieder das Ohr und sie hatte keine Arznei. Was tun? Bogo streifte durch das ganze riesige Lager auf der Suche nach Hilfe. Überall Geschrei und Gestank und Rufen um Hilfe. Da griff jemand nach seiner Schulter. Er wollte die Hand schon abschütteln.
3: Hey Bogo, kennst du mich nicht mehr?
1: Chokale, du bist auch hier.
3: Wir kommen doch auch aus Ghana.
1: Aber ich hab gedacht, ihr wart schon genauso wie die Nigerianer.
3: Das zählt jetzt nicht mehr. Was machst du hier? Wo ist deine Familie?
0: Und bald waren die beiden in einem lebhaften Gespräch und tauschten ihre Erlebnisse aus. Als Bogo dann von seiner kranken Schwester erzählte, wusste Chokala einen Rat.
3: Medizin brauchst du? Weißt du, wie sie heißt oder wie sie aussieht?
1: Natürlich.
3: Dann kann ich dir jetzt helfen. Komm mit.
1: Was, wieso? Wie kannst du mir helfen?
3: Komm mit, du wirst schon sehen.
1: Wohin gehen wir?
3: Schau, da vorne, das große Zelt mit dem roten Kreuz darauf. Dort bekommst du deine Medizin.
1: Du bist ein Freund, Chokala. Danke. Aber ich habe ja kein Geld.
3: Geld? Wozu brauchst du Geld?
0: Die beiden Jungen waren bis an die Zeltwand herangekommen, hinter der die lebenswichtigen Arzneien lagen. Aber noch immer wusste Bogo nicht, wie sie ohne Geld die Medizin bekommen könnten.
3: Pass auf, ich gehe jetzt dort vor zu dem Mann in dem weißen Kittel, dann jammere ich recht und mache ein großes Geschrei. Und dann rennst du los, packst die Medizin und verschwindest unter den vielen Leuten hier. Die finden dich bestimmt nicht.
1: Aber du willst, dass ich stehle?
3: Wieso stehlen? Du nimmst dir nur, was du brauchst.
1: Das geht doch nicht.
3: Warum nicht? Ich denke, deine Schwester ist schwer krank.
1: Ja schon, aber deswegen kann ich ja nicht einfach stehlen.
3: Also was ist wichtiger? Die Gesundheit deiner Schwester oder so ein blödes Gebot von deinem Gott?
1: Nein, nein, ich kann nicht einfach stehlen. Es muss noch einen anderen Ausweg geben.
0: Die beiden Jungen waren in ihrem Streit ziemlich laut geworden und ich... Das heißt, der Mann in dem weißen Kittel, das war nämlich ich, hatte die beiden gehört und war näher gekommen, um zu erfahren, was die Streiterei bedeutete. Langsam begriff ich, worum es da ging und beschloss einzugreifen.
4: Hallo, ihr beiden!
3: Er hat uns entdeckt, weg!
1: Was ist los? Lauf schnell!
0: Die beiden waren wieder blitzverschwunden und blieben erst wieder bei der Hütte von Chokalas Familie stehen.
3: Morgen versuchen wir es noch einmal.
1: Nein, Chokala,
3: ja?
1: Nein. Ich kann nicht stillen. Und außerdem muss ich zur Mutter und Saratu.
0: Kam, waren die beiden aber nicht zu Hause. Nur Batsu wartete vor dem Eingang. Traurig wollte er in die Hütte, aber Batsu weigerte sich.
1: Was ist denn, Batsu? Komm, ich mag jetzt nicht spielen. Na komm schon, Batsu!
0: Aber die Ziege wehrte sich mit allen vier Beinen dagegen, in die Hütte gezerrt zu werden. Plötzlich misstrauisch geworden, sah Bogo in das dunkle Innere. Da bewegte sich etwas. Eine Schlange. Rasch griff der Junge nach einem Stock mit einer Astgabel und bewegte sich dann ganz vorsichtig auf den Eingang zu. Batsu gab ängstliche Laute von sich, die die Menschen aus den umliegenden Hütten anlockten. Blitzschnell stieß die Hand des Jungen mit dem Stock vor und tatsächlich erwischte er die sich jetzt wütend wendende Schlange direkt hinter dem Kopf und nagelte sie mit der Astgabel am Boden fest, bis dann endlich einer der Nachbarn kam und sie mit einem zweiten Stock erschlug. Die Erleichterung war groß. Bogo bedankte sich bei Batsu.
1: Du hast mir das Leben gerettet, Batsu. Das war knapp. Erst die Sache mit dem Stehlen und dann die giftige Schlange. Da habe ich aber zweimal Glück gehabt. Gut, dass du aufgepasst hast.
0: Wie als Antwort meckerte die Ziege fröhlich.
1: Freilich, vorhin, da war es, glaube ich, Gott, der so aufgepasst hat auf mich.
0: Aber schon bald schlug seine Erleichterung wieder in Sorge um. Wie konnte man seiner Schwester helfen, die inzwischen mit der Mutter wieder zurückgekommen war? Auch sie hatte keine Hilfe gefunden.
1: Mutter, ich vermisse jetzt Agni. Er hat immer einen Rat gewusst, wenn er nur hier sein könnte.
5: Weißt du, Bogo, die Weisheit des alten Mannes ist doch vor allem, dass er zuhören kann. Es gibt aber jemand, der das noch besser kann.
1: Wer ist das?
5: Gott. Du kannst ihm alles erzählen und sicher sein, dass er dir zuhört und dich auch versteht.
1: Du meinst beten?
5: Ja.
1: Aber das geht doch nur mit den Gebeten, die wir in der Schule auswendig gelernt haben. Und da passt ja keines auf Saratos schlimmes Ohr.
5: Du kannst Gott alles sagen, nicht nur, was du auswendig gelernt hast.

0: Und so probierte es Bogo. Und tatsächlich, als er ganz ehrlich und direkt versuchte, Gott seine Sorgen und Ängste zu sagen, schmolz seine Verzweiflung langsam wie Eis in der Sonne. Und plötzlich fiel ihm etwas ein. So einfach, dass er sich wunderte, warum er nicht schon viel früher darauf gekommen war.
1: Mutter, Mutter, ich weiß jetzt, wie ich die Medizin bekomme. Ich gehe zu dem Zelt mit dem Roten Kreuz und dann sage ich dem Mann in dem weißen Kittel, wie krank Saratu ist und dass er bitte helfen muss.
2: Das kannst du doch nicht tun, Burger. Das geht nicht.
1: Warum? Es ist doch ganz einfach. Und das Schlimmste, was mir passieren kann, ist, dass er sagt, ich bin unverschämt und mich verhauen will. Aber ich kann ja schneller laufen als er.
0: Und Bogo ließ sich von seiner Mutter nicht zurückhalten und ging los, unser Zelt zu suchen. Jetzt muss ich aber ganz kurz sagen, was ich denn in dem Lager zu suchen hatte. Mein Name ist Ulrich Reinhardt. Ich bin Arzt. Als meine Frau und ich im Fernsehen von den schlimmen Zuständen in den Lagern an der Grenze von Nigeria hörten, nahmen wir Urlaub und flogen zusammen mit zwei Männern vom Roten Kreuz und einem Missionsarzt nach Afrika. Wir bauten unser großes weißes Zelt mit dem Roten Kreuz auf und glaubten, jetzt könnten wir anfangen mit dem Helfen. Aber die Menschen sahen uns nur misstrauisch an, wehrten sich, wenn wir ihnen helfen wollten, und überhaupt, sie konnten unsere Sprache nicht. Und ich verstand zwar einigermaßen, was sie sagten, aber reden konnte ich ihre Sprache auch nicht. Wir alle waren schon beinahe so verzweifelt wie Bogo und seine Familie. Als der Junge ein zweites Mal vor unserem Zelt auftauchte und in einer rührenden Mischung aus verzweifeltem Selbstbewusstsein und Angst eine Medizin für seine Schwester forderte. Und das Tollste, er sprach, wenn auch sehr langsam und manchmal merkwürdig verdreht, aber er sprach Englisch. Wir konnten uns verständigen. Und schnell machte ich ihm klar, dass ich die Medizin nicht verkaufen wollte, sondern dass jeder, was er brauchte, bekommen würde. Bogo rannte, um seine Schwester zu holen. Und wie ein Lauffeuer ging die Nachricht im Lager um, dass wir kein Geld von den Leuten wollten, sondern helfen. Beinahe ein Wunder, würde ich sagen.
1: Und ich weiß endlich, warum ich in der Schule bleiben musste. Ich hätte sonst nie Englisch gelernt und der Doktor hätte mich nicht verstanden. Und die ganzen Arzneien wären umsonst da gewesen, weil sich keiner helfen lassen wollte.
0: Bogo, weißt du was? Du wirst mein Assistent und Dolmetscher.
1: Und ich bekomme Lohn und kann meine Familie ernähren?
0: Ja. Und wenn ich zurück nach Deutschland gehe, dann wirst du der Assistent von Dr. Andreas, dem Missionsarzt. Er will hier in Afrika bleiben und den Menschen von Jesus erzählen. Ihnen vorleben, wie das ist.
1: Wie der Sohn vom Schlosskoch.
0: Was meinst du?
1: Das verstehst du noch nicht. Aber ich erzähle dir die ganze Geschichte. Pass auf. Das war so. Es begann...
0: Und so erfuhr ich die ganze Geschichte von Bogo, genauso wie ich sie euch jetzt weitererzählt habe. Es gab noch eine Menge Schwierigkeiten für den tapferen Ghana-Jungen und seine Familie. Aber seit ihr entdeckt habt, dass man Gott ganz normal alles erzählen kann, auch wenn keines der auswendig gelernten Gebete passt, verliert er nicht mehr den Mut. Besonders jetzt, als Assistent von Dr. Andreas.
3: Kennt ihr schon den

0: Möchtest du eine Prinzessin sein, dann lass Jesus in dein Herz hinein und fange an, Gott hoch zu preisen. Dann wirst du ein Kind Gottes heißen.
1: König, so wird unser Gott genannt. Und damit liegt es auf der Hand, dass all die Mädchen, die sein Kind, somit Prinzessinnen noch sind. Doch musst du dann auch danach streben, so wie eine Prinzessin ja zu leben, zu meiden Sünden, Schmutz und solcherlei, denn dieses schickt sich nicht dabei.
2: Ja, unser Gott ist Herr der Herren. Ihn soll die ganze Welt verehren. Er schenkt uns wunderbare Gaben und möchte uns als Kinder haben. Ist das nicht wunderbar und fein, ein richtiges Königskind zu sein? Drum danke Gott und freue dich.

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0: Rapunzel, ich bitte dich so sehr ich kann. O, rühre mein kleines Nest nicht an. O, sieh nicht mit deinen Blicken hin. Es liegen ja meine Kinder drin. 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

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Sie säen nicht, sie ernten nicht, sie sammeln nicht in die Scheunen. Und euer himmlischer Vater nährt sie doch. Seid ihr denn nicht viel mehr als sie?

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Gottes Güte, Gottes Treu sind an jedem Morgen neu.

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Lobe den Herrn, meine Seele, und vergiss nicht, was er dir Gutes getan hat.

Denn so hoch der Himmel über der Erde ist, lässt er seine Gnade walten über die, so ihn fürchten. So ferne der Morgen ist vom Abend, lässt er unsere Übertretungen von uns sein.

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1: Wir preisen dich, wir rühmen deinen Namen. Du bist die Quelle des Lebens. Wir stehen in deinem Glanz, in deiner Herrlichkeit. Herr, und von dir leben wir. Danke, Herr Jesus. Amen. Lass uns Platz nehmen. Gott ist gut. Halleluja. Wir beten ihn an. Ich lade dich ganz herzlich ein zu diesem Thema von heute. Wenn Gott uns begegnet, oder wie begegnet Gott uns? Und ja, wie überrascht uns Gott? Wir werden da ein paar gute Gedanken erfahren heute. Denn Gott sucht uns, Gott gibt uns nicht auf. Mir hat eine Schwester gestern einen Brief mitgeschickt oder hier einen Brief geschrieben aus München. Und sie schreibt, Gott ist so gut, er sorgt für mich, er trägt für mich, er führt mich, er leitet mich. Und so weiter. Sie war so begeistert über Gott, dass sie einfach ein Dankeschön schreiben wollte. Wie gut Gott ist, und ein paar Bildchen reingeklebt, so wie Mädels manchmal sind. Halleluja. Gott segne uns alle. Wann begegnet Gott uns und wie begegnet uns Gott? Darüber wollen wir uns Gedanken machen. Aber zuerst einmal, ich lade dich ein für Mittwoch. Mittwoch ist Feiertag, aber wir machen unseren normalen Gottesdienst um 16 Uhr. Das Thema wird sein Heimat. Was ist deine Heimat? Wo bist du zu Hause? Bist du in Berliner? Bist du Preuße? Bist du Bayer? Bist du Schwabe? Von welchem Land kommst du? Wo ist deine Heimat? Wir singen manchmal Lieder, meine Heimat ist dort in der Höhe. Und wir wollen einfach über die Heimat uns Gedanken machen. Deutschland ist nur so ein Durchgangslager. Das ist Deutschland. Europa ist nur Durchgangslager. Oder wo wir auch immer hinkommen, es ist nur Durchgangslager. Wir sind hier nur Durchwanderer, Pilger, Fremdlinge, Gäste, was auch immer. Aber unsere Heimat ist dort in der Höhe. Da gab es einen Diakonissen, die wollte auf die Bibelschule gehen, und das war eine Bibelschule, und dann musste zuerst mal putzen. Sie musste so putzen, und das hat sie gar nicht so gerne gemacht. Und dann hat sie geputzt, und dann stand sie da wie so ein Arbeiterdenkmal am Stock, hat sich festgehalten und singt, meine Heimat ist in der Höhe. Und da kommen die Diakonissen vorbei und klopft auf die Schulter, und Schwester, deine Arbeit in der Nähe. Weißt du, wir denken manchmal an die Heimat dort oben, aber unsere Arbeit ist hier in Berlin, wo wir stehen. Nur nebenbei, am Freitag werden wir über Werte sprechen, gute Werte, was sollten wir sammeln, bleibende Werte, dann wie man seinen Glauben bildet und seinen Glauben aufbaut. Und dann am kommenden Sonntag, tut mir leid, dass ich euch letztes Mal falsch angekündigt habe, diesen Sonntag wird Erntedankfest, ich bin nach meinem Kalender gegangen. Das muss irgendwie ja Druckfehler bei denen gewesen sein. Bei der katholischen steht es. Gut, bei den katholischen steht es drin. So, und dann habe ich mich erkundigen lassen, und nächster Sonntag ist hier bei uns in Berlin Erntedankfest, und wir werden am kommenden Sonntag Erntedankfest haben. Ich danke dir, und da habe ich wahrscheinlich einen katholischen Kalender. So, das ist, jetzt weiß ich, wo der Fehler lag. Ich habe mich schon gewundert, ich habe einen gekauften Kalender, und in dem steht, Erntedankfest wäre jetzt am Sonntag. Also tut mir leid, Entschuldigung, wir bringen, wenn du was zu Hause hast, ich möchte Mut machen, bring was mit, Kürbis oder Kartoffeln oder ein paar Gurken oder was weiß ich. Du darfst die Sachen wieder mit nach Hause nehmen. Wir sind ja Städter. Wir kaufen, wir dekorieren unseren Altar hier einfach als Dank, dass Gott uns so treu versorgt hat, all die Jahre, all die Wochen, all die Monate. Und uns ist gut gegangen. Und wir feiern also unser Erntedankfest kommenden Sonntag, so Gott will und wir leben. Herzlich eingeladen zu diesen Themen, die neuen Zettel, Terminkalender, und die Termine sind wieder da, oder wir haben gute Themen. Dieses Mal geht es mir um das innere Leben. Den ganzen Monat Oktober geht es mir um das innere Leben. Ängste, Unterdrückung der Gefühle, was auch immer ist, Ohnmachtsgefühle und was das Leben so wirklich ist, verstehe dich selbst. Das werden so die Themen sein, die mich im Monat Oktober beschäftigen. Ich beschäftige mich für mich selber. Eigentlich studiere ich, und das gebe ich einfach weiter, was ich entdeckt und erlebt habe und was mir klar geworden ist und was Gott mir offenbart hat. So, nur nebenbei. Gott begegnet uns. Aber wie? Und du wirst überrascht sein, wie Gott uns manchmal begegnet. Anders als wir denken. Er steht nicht so vor dir und sagt, ich, der Herr, dein Gott. Und dann erschrickst du, oder Gott begegnet manchmal ganz merkwürdig, bei Moses am brennenden Busch. Dem anderen begegnet er, der geht auf krumme Wege, will was Verkehrtes machen, will sich versündigen. Dann fängt der Esel zu sprechen. warum schlägst du mich? Beim Biliam die Geschichte, wir kennen, weißt du, Gott begegnet auf mannigfaltige Art und Weise. Wir sind manchmal überrascht, wie Gott begegnet. Manchmal begegnet er uns im Sturm, wie beim Jona. So, es gibt so viele Geschichten, Gottes Begegnungen. Aber ich möchte heute eine Geschichte nehmen aus dem Alten Testament. Da ist Krieg. Und Gott begegnet uns auch in Kriegen, in Notzeiten, in Krisen, in Gefahren. Da ist Krieg über Sodom. Sodom ist ein Bild für diese Welt, die sündige Welt, Sodom und Gomorra. Und dort lebt ein Neffe von Abraham, dieser Lot. Und dieser Lot wird dann in Gefangenschaft genommen von 5 Königen. 5 Könige überfallen Sodom und Gomorra. Und dann dieser Abraham. Und du siehst, Abraham war nicht einfach nur so Bauer oder Kuhhirte oder Schafshirte. Er war schon irgendwie ein Scheich. Mit über 300 Männern jagt er diesen 5 Königen nach, holt sie ein und befreit den Lot, diesen armen Mann hier. Und dann passiert etwas. Und darüber wollen wir uns Gedanken machen. Denn die Menschheit, die Geschichte der Menschheit ist ein Kampf. Und Gott kämpft um uns. Und das ist das Erleben, wie Gott für uns streitet. Er legt plötzlich seine Hand für uns ins Feuer. Gottes Begegnungen. Wir erleben immer wieder, wie Gott uns dann befreit. Dieser Onkel Abraham, möchte ich diesen Onkel Abraham als Vater, unser himmlischen Vater darstellen. Er streitet für uns, obwohl er weit weg ist im Gebirge. Er weiß, da ist was passiert in Sodom. Sodom ist überfallen worden. Und der himmlische Vater weiß, dass auch bei dir einiges passiert ist. Der Teufel wütet bei dir zu Hause, stellt alles auf den Kopf. Vielleicht ist die Hölle los. Aber fürchte dich nicht, Gott hat immer noch seine Finger mit im Spiel. Und Gott greift ein und Gott handelt. So, er mischt sich ein in deine Geschichte. Das ist, wie Gott uns begegnet. Und meistens dann, wenn wir denken, jetzt sind wir von allen guten Geistern verlassen. Sodom und Gomorra wird weggeführt und der König dort und die Leute und alles, was sie haben. Und Sodom war eine reiche Stadt. Ich bin mal dort in der Gegend gewesen und da habe ich mir auch nicht nehmen lassen, denn ich habe irgendwie von der Geschichte her gewusst, das muss eine große Beduinenstadt gewesen sein. Und dann fand ich, und ich war mit einigen Archäologen zusammen, und wir fanden dort auf einer Ebene über 10.000 Gräber. Also es muss eine berühmte große Stadt gewesen sein. So, und dort, deshalb hat sich auch Lot dort niedergelassen und hat gesagt, ich bleibe hier, das ist wie der Garten Eden damals. Das war diese ganze Gegend, aber es war eine sündige Gegend, eine verdorbene Gegend. Und wir wissen, als die Engel später Sodom verderbten, da musste Lot mit Gewalt befreit werden. Hier wird er weggeführt, das war auch schon ein Alarmzeichen, dass da was im Spiel ist, dass da sich was zusammenbaut. Wir sollten auf die Signale achten, sensibel sein. Und ich werde im Monat Oktober einige Gedanken sagen, wie wird man sensibel für das Wirken des Heiligen Geistes? So Fingerspitzengefühl. Aha, Gott hat was vor. Und es ist erstaunlich. Bevor die erste Atombombe über Hiroshima abgeworfen wurde, da gab es Unwetter, da gab es Stürme. Und die konnten an dem Tag, wo sie abwerfen wollten, konnten sie nicht abwerfen. Als D-Day war, also die Landung in der Normandie, da gab es auch Stürme vorher. Und sie konnten nicht landen, wie sie wollten. Also wir sollten auf die Zeichen achten. Und ich sage, das geht mich nichts an. Gott warnt uns. Gott schenkt uns immer nur Gnadenzeit. Vielleicht rechtzeitig auszusteigen oder was auch immer. So, der Neffe von Abraham ist in Gefahr. Und hier sehen wir plötzlich, Lot wird ein Retter bekommen, dieser Abraham. Er hat sich dem Schicksal ergeben. Er sagt, ich kann nichts ändern, ich kann nichts machen. Jetzt werde ich abgeführt. Hoffentlich merkt mein Onkel, dass ich in Gefahr bin. Du denkst auch einmal, manchmal, hoffentlich merkt Gott, dass ich in Bedrängnis bin, dass ich in Not bin, dass ich in Gefahr bin. Hoffentlich merkt er. Du, er merkt es. Weißt du, wir sind sein Augapfel. Und die Bibel sagt, wer euch antastet, der tastet mich an. Es ist nicht nur für Pastoren, wo manche die Bibelstelle so missbrauchen, taste den Pastor nicht an. Weißt du, das sind Heilige, wir sind alles Menschen, wir sind alles nur Diener. Wir predigen, wir machen auch Fehler. Und Gott korrigiert uns manchmal. Weißt, aber du und ich, wir sind ein Augapfel Gottes. Gott schaut auf dich genau zu. Er sieht dich aus der Ferne, was passiert. Durch den Satelliten, aus den Wolken, vom Himmel. Er schaut auf dich herab. Und er sieht es ganz genau. 5 Könige überfallen dich. Was es auch immer sein mag. Ich könnte eine Predigt halten über die 5 Könige, aber das mache ich nicht. Sondern ich möchte über den Herrn sprechen, der uns erkennt, der uns sieht, wie wir uns fühlen. Wenn wir alleine sind, wenn wir bedrängt werden, verfolgt werden, verachtet werden. Und dieser Abraham jagt der ganzen Sippe da diesen Hethitern. Und die Hethiter waren keine einfachen Leute, das waren Fürstenmächte, die schon 3000 Jahre die Gegend dort kontrollierten und beherrschten. Und die dachten, jetzt Lot in Sodom, der ist so gesegnet, der Herr ist mit ihm und so weiter. Wir holen, wir kassieren das. Der Teufel hat immer auf dich abgesehen. Und der will einfach das kassieren, was Gott dir geschenkt hat, wie er dich versorgt hat, wie er dich gesegnet hat. Gegen Abraham hat er sich nicht getraut. Haben sie es nicht getraut. Das war ihnen zu gefährlich. Aber Lot, da unten, der sowieso einer von den vielen dort in Sodom und Gomorra. Gott schenkt Abraham das Gelingen, als er dann nachjagt. Und ich sage dir, Gott, der Sache, Gottes Werk gelingt, wenn er einfach seine Armee in Bewegung setzt. Und hier, ich sehe, der Abraham jagt diesen fünf Königen fast 400 Jahre. 400 Kilometer oder Luftlinie verfolgt sie. Einfach erst. Er gibt dich nicht auf und er hat Abraham und den Lot nicht aufgegeben. Und dann brachte die ganze Habe, heißt es hier, und Lot und die fünf und die Könige von Sodom und Gomorra nach Hause wieder, auch die Frauen und das ganze Material, was da geklaut worden ist. Denn, weißt du, die Feinde kommen immer dann, wenn Ernte ist. Wenn du die Geschichte genau beobachtest, Kriege sind immer dann ausgebrochen, wenn die Ernte eingebracht worden ist. Weißt du, der kommt immer zur Ernte. Alle Kriege begannen immer in der Erntezeit, wo man was hat, wo man was isst, wo man was erreicht hat, wo man gesegnet ist. Und immer dann, ich warne dich, wenn du gesegnet wirst, wenn du Erfolg hast, da kommt der Teufel, da kommt der Feind, da kommen die Widersacher, da ist die Hölle los. Aber Gott sei Dank, dieser Vater Abraham, für mich Onkel Abraham, bringt alles zurück. Und das ist schön, wie Gott einem hilft, wie Gott einem begegnet. Gott bringt alles zurück. Du kriegst es auf irgendeine andere Art und Weise wieder zurück. Wie begegnet uns Gott? Gott sagt, mein ist alles, Gold und Silber. Meins ist. Und er macht es, wie er das will. Er lenkt Menschenherzen, wie Wasserbecher, steht in der Bibel. Wie, du siehst Gott nicht. Ich sehe Gott auch nicht. Und ich will auch gar nicht sehen, aber ich spüre, ich erlebe es und ich merke, er ist auf dem Plan. Er ist aktiv. Gott ist nicht tot. Und dann sehen wir in dieser Geschichte, wie dann, als sie von der Schlacht zurückkommen, nur vorweg noch, da kommt dieser Melchisedek, ein ganz merkwürdiger Mensch, ohne Vater und ohne Mutter, wahrscheinlich sein Bild auf Jesus oder Engel des Herrn, und bringt Abraham nach der Schlacht Brot und Wein entgegen. Und segnet ihn. Und Abraham bringt den Zehnten. Verstehst du? Und das ist erstaunlich, wie das alles so funktioniert. Er bedankt sich für das, was Gott getan hat, wie Gott ihm geholfen hat. Denn mit 300 Männern gegen fünf Könige anzugehen, und das noch von einer Supermacht, der Hethiter damals, das ist nicht einfach. Aber weiß Gott, braucht nicht viel. Denk bei Gideon. Mit 300 Männchens schlägt ihr eine mächtige Armee in Flucht. Wenn Gott mit einem ist, du musst dich nicht fürchten. Und das ist nämlich, wie begegnet Gott? Du bist allein auf einsamen Posten irgendwo, musst irgendwo hingehen, schwere Wege gehen, zum Arzt, ins Krankenhaus, zu irgendeinem Amt, zu einer Behörde. Und der Herr sagt, ich bin mit dir. Ich lasse dich nicht fallen, verstehst du? Und das ist mir am Anfang des Jahres, und ich möchte da wieder anknüpfen, was groß geworden. Gott hat mir ein Wort gegeben, ich lasse dich nicht fallen. Zu Josua hat er das gesagt, ich lasse dich nicht fallen. So wie ich mit Moses war, so will ich auch mit dir sein. Gott lässt dich nicht fallen, auch wenn du strauchelst, in Schleudern kommst. Die Engel Gottes greifen in dein Lenkrad, Steuerrad ein und plötzlich bist du wieder auf dem Weg. Das ist nämlich, wie Gott sich uns offenbart. Wir denken, da kriege ich plötzlich eine Gestalt, eine Wolke umgibt mich. Nein, ich habe noch keine Wolke gesucht und keine Wolke gesehen. Mich interessieren auch Wolken gar nicht. Ich spüre nur die Gegenwart des Herrn. Da passiert etwas. Gott greift ein. Und dieser Melchisedek kommt dieser Abraham entgegen und sagt, gesegnet sei Abraham von Gottes Höchsten und so weiter. Und er wird gesegnet. Und das merkst du, wie Gott da arbeitet. Er segnet dich in deinem Geschäft, in deiner Arbeit. Nächsten Sonntag haben wir Erntedankfest. Wir konnten recht und schlecht arbeiten, haben unser Geld verdient, wie auch immer. Der Bauer auf dem Feld, auch wenn es trocken und dürr war alles. Aber Gott hat die Menschen gesegnet. Und dann gibt es durch die ganze Organisation, wir schimpfen manchmal auf Organisationen, aber dann hilft die, wo Regen hatten, die hilft denen, die keinen Regen hatten und unterstützen die Menschen. Und das ist so ein wunderbarer Ausgleich, diese Infrastruktur. Ich bin Gott dankbar für alles, was wir haben. Gott arbeitet auf mysteriöse und merkwürdige Art und Weise. so, ich vergesse dieses Bild, es geht mir so immer nach. Ich bin auf dem Flughafen hier und da guckt eine Frau auf die Tafel mit dem Flugzeug, weil wann kommen die Flugzeuge, wer fliegt an, und die guckt und guckt. Ich dachte, sie ist vielleicht kurzsichtig und sieht nicht gut. Dann habe ich gesagt, kann ich Ihnen helfen? Und dann sagt, ja, wann landet die und die Maschine? Dann lese ich vor und dann sagt sie zu mir, der Herrgott hat sie geschickt. Also mich. Verstehst? Gott arbeitet auch durch mich. Der Herrgott hat sie geschickt und hat sie bedankt. Und wie oft hat der Herrgott Menschen in deine Nähe geschickt? Jemand ruft dich an, jemand sagt, kann ich dir helfen oder kann ich was für sie tun? Das ist immer der Herrgott. Wenn die Menschen da keinen Namen für Gott haben, danach sagen sie Zufall oder Schicksal. Das ist immer ein Pseudonym, wenn Gott nicht unterschreiben will. In Sodom lebte dieser Neffe Abrahams und Lot sagt, der kann nicht verloren gehen. Den darf niemand klauen und entführen, berauben und ausplündern. Ich muss mich einsetzen. Und weißt du was? Du bist in Gottes Hand gezeichnet. Und in meiner Bibel heißt es, und niemand und nichts kann dich aus der Hand Gottes reißen. Der Teufel wird alles versuchen, wie beim Lot. Alles dran setzen. Mit 5 Könige. Ganz anfangen. Durch die Sinne, durch die Gefühle, durch die Medien, durch alles Mögliche. Er wird dich schlecht machen und so weiter. Er wird versuchen, dich zu Fall zu bringen. Aber Gott hat dich fest in seiner Hand. Und aus Gottes Hand kann niemand rausgerissen werden. Ich bin so Gott dankbar. So, diese 5 Könige, die haben sich verschworen, wir schaffen es. Aber die haben es nicht geschafft. Denn der mit uns ist, ist stärker als der in der Welt ist. Und Abraham war ein Gesegneter. Er war in diesem Land. Der Herr, Gott wollte das Land ihm geben. Aber die waren noch nicht so weit. Die Kananiter sind noch nicht alle vertrieben gewesen zu jener Zeit. Und so ist, und auch Lot war in diesem fremden Land als Fremdling. Aber es war das Land Gottes. Und wenn du im verheißenen Land lebst, im Glauben lebst, im Herrn lebst, im Heiligen Geist lebst, in der Verbindung mit Gott lebst, Gott achte darauf, dass dich niemand entführt. Und ich möchte auch manchmal für Gläubige sagen, weißt du, du hast Angst vor Irrlehren, vor falschen Propheten, von was weiß ich, was die Leute dich vom Herrn weglocken würden. Wohlstand ist eine ganz große Gefahr für unseren Glauben. Aber ich sage dir eines, Gott wacht darüber. Er holt dich immer wieder zurück. Und du möchtest abhauen, und du möchtest weggehen, aber Gott holt dich immer wieder zurück auf merkwürdige Art und Weise. Jesus, der Herr, der Heilige Geist, gibt niemand auf. Er geht den Verlorenen nach, die irgendwo in Gefahr sind oder von bösen Mächten beherrscht werden. Und es gibt so viele böse Mächte, die uns irgendwie einkassieren möchten. Schau doch deine Familie an. Da, die Kinder werden bedroht in der Schule, die Menschen am Arbeitsplatz. Da gibt es so viele Feinde, die dich bedrohen. Aber Gott holt dich immer wieder zurück und er bringt dich in Position. Du wirst gemobbt, du wirst, an deinem Stuhl wird gesägt und gebohrt. Aber Gott sorgt, dass recht wird. Verzweifle nicht, verzage nicht in dunklen Stunden. Schau immer auf den Herrn. Das ist, was ich sagen möchte. Wie begegnet uns Gott? Hör mir gut zu. Gott wird diese hochmütigen Feinde, deine Widersacher, zurechtrücken. Und er wird so einen Dämpfer ihnen geben. Sei getrost, deine Nachbarn. Du hast Unruhe zu Hause. Weißt du, nicht draußen irgendwo in Afrika. Nein, dein Problem ist hier in Deutschland. In Berlin, wo du lebst, in deinem Kiez. Deine Nachbarn, die machen da Musi. Die poltern, die sägen. Was weiß ich, was sie alles machen. Und du kannst sagen, lieber Gott, hilf mir. Ich bin unter meinen Feinden geraten. Und deine schlimmsten Feinde werden deine Hausgenossen sein. In aller Liebe. Deine Hausgenossen. Bruder, Schwester, Tante, Onkel. Deine Partner und Partnerinnen. So. Gott greift ein. Und du darfst beten. Und jede Gebetserhörung ist für mich ein Eingreifen Gottes. Weißt, Gebete werden erhört, aber nicht auf unsere Art. Auf Gottes Art und Weise. Gott erhört unsere Gebete total anders. Wir denken, der wird die zurechtstauchen. Nein, Gott staucht mich zurecht. Das ist, was ich erlebe. Das ist, was ich erfahre. Nicht die anderen. Ich lerne etwas. Dass ich taub werde, dass ich blind werde, dass ich nichts mehr höre, dass ich so die ganzen Menschen gar nicht sehe und übersehe. So ein bisschen verschwommen, ja, die waren da. Und dann wieder, wenn du frei bist, dann siehst du wieder ganz klar im Lichte Gottes. Das war gut. Und du weißt nicht, du willst die Herrlichkeit Gottes sehen und du weißt nicht, wie Gott arbeitet. Und ich will dir ganz klar und klipp und klar sagen, Gott arbeitet total anders. Du siehst die Herrlichkeit Gottes nicht, wenn du das Problem siehst. Das siehst du nur den Teufel, das siehst du nur Probleme, das siehst du nur Schwierigkeiten, das siehst du nur die Hölle. Und dann wirst du in den Feuerofen gesteckt und dann wird es noch 7-mal heißer gemacht. Und weißt du, und dann mittendrin, wenn du den ersten Schritt in den Feuerofen gemacht hast, kommt der vierte Mann. Und der vierte Mann streitet für dich. Und dann kannst du im Feuerofen auf glühende Kohlen tanzen. Und kannst sagen, Halleluja. Und dann sehen die Menschen, der hält durch. Und so offenbart sich Gott, dass du durchhältst. Bei Moses, er will die Herrlichkeit Gottes sehen. Lieber Gott, lass mich deine Herrlichkeit sehen. Gott sagt, nein, du kannst meine Herrlichkeit jetzt nicht sehen. Ich werde vorübergehen und du wirst hernachsehen, dass es meine Spuren waren, dass ich hier hindurchgegangen bin. Du merkst erst, dass Gott da war nach deiner Operation. Du merkst Gott erst da nach deiner Kündigung. Du merkst, dass Gott da war nach der Katastrophe. Du merkst da erst die Gegenwart Gottes, nachdem du aus der Löwengrube rausgekommen bist. Lieber Daniel, hat der Gott, dem du ohne Unterlass dienst, dich bewahren können? Oh, ewig lebe der König. Plötzlich, weißt du, Gott konnte den Daniel in der Löwengrube bewahren. Und Gott kann dich von diesen bissigen Biestern, wie sie auch immer heißen, du kannst einen Namen denen geben. Biester sowieso und Biester sowieso. Und kann sagen, der Herr kann ihr Maul halten. Zu halten. Lies mal Hebräer 11, was da alles passiert, wie Gott wirkt. Aber vorher ist die Schwierigkeit da, vorher ist die Katastrophe da, vorher ist der Teufel los. Und das, wie soll das noch weitergehen? Komme ich da durch überhaupt? Scharen von Feinden umgeben uns, drohen uns, sind wütend gegen uns, wollen uns gefangen nehmen, dass wir nicht mehr klar denken können, dass wir den Verstand verlieren. Wie oft bist du vielleicht drauf und dran gewesen, deinen Verstand zu verlieren? Ach, das hat alles keinen Wert. Das bringt nichts. Das funktioniert nicht. Gib dich nicht auf. Der Abraham, Onkel Abraham dort oben, vom Gebirge, der weiß, der sieht, was diese 5 Könige geplant haben und vorhaben. Und er sieht, wie die da unten im Tal vorbeiziehen mit der ganzen Beute. Schnell mobil machen. Und Abraham jagt nach 400 Kilometer Luftlinie. Muss vorstellen, ein weiter Weg. Ein weiter Weg. Diese 5 mächtige Könige der Hethiter, die ganze Welt damals beherrscht haben, die damals bekannte Welt. So, und dann holte diesen Lot raus. Und wie froh muss Lot gewesen sein, als er seinen Onkel sieht. Verstehst du, dass er erlebt, mein Onkel hat mich nicht aufgegeben. Auch wenn ich mich von ihm getrennt habe, auch wenn ich nicht mehr in der heiligen Familie bin zu Hause, sondern ich lebe in Sodom, in einer gottlosen Welt. Lauter, ja, Schwule, Verbrecher, weißt du, Leute, die nur haben wollen, fleischlich Gesinnte. So, und Gott hat nicht aufgegeben. Gott weiß, wo du wohnst, in eine fleischlich gesinnte Welt. Lauter Egoisten, nicht Christen, Egoisten. Und ich kann mir vorstellen, der arme Lot hat gebetet, lieber Gott, lieber Gott, lieber Gott, oh, errette mich. Und ich sag dir, er erlebt diese Errettung durch seinen Onkel auf mysteriöse Art und Weise. Plötzlich kommt er und siegt auch noch und verjagt die Könige und die fliehen und die lassen alles stehen. So ist Gott. Gott greift immer nur dann ein, wenn du in Not bist. Lass uns es merken, festhalten für uns persönlich. Keine Angst vor den Nöten haben, keine Angst vor den Schwierigkeiten haben, keine Angst vor Problemen haben, egal was ist, Tod und Teufel, keine Angst haben. Gott greift immer in der Not ein, in der Schwierigkeit ein. Wenn es nichts mehr läuft, um 12 Uhr zur Mitternacht wirkt er. Und alle großen Wunder in der Bibel geschahen um Mitternacht, wo niemand mehr was machte und tat und alle dem Schicksal übergeben waren. So begegnet uns auch der Herr Jesus. Ich lese die Geschichte von Melchisedek, damit Leute nicht glauben, ich erzähle euch Märchen. Ich habe ein ganzes Jahr lang Märchen aus den Märchen heraus gepredigt. Da steckt so viel Wahrheit drin. immer von irgendwo, wenn es ganz dunkel ist, kommt ein Licht weit her. So, 1. Mose 14 von Vers 18. Aber welches selig der König von Salem trug Brot und Wein hervor, und er war ein Priester Gottes des Höchsten, und er segnete Abraham und sprach: Gesegnet seist du, Abraham. Das kann ich auch dir sagen und zurufen. Gesegnet seist du vom Gott des Allerhöchsten, der Himmel und Erde geschaffen hat, und gelobt sei Gott der Höchste, der deine Feinde, hör mir gut zu, gelobt sei der Gott, der deine Feinde in deine Hand gegeben hat. Deine Feinde. Weißt, du musst eines wissen, ich kämpfe, ich muss kämpfen, ich bin verloren. Oder unser Onkel oder Neffe Lot, der ist verloren. Aber deine Feinde sind in deiner Hand beschlossen. Und hier lese ich: Der höchste Gott sei gelobt und gepriesen, preise Gott einfach. Du weißt, deine Feinde, deine Biester, wie sie auch immer heißen, sie sind in deiner Hand beschlossen. Und demselben gab Abraham dann den Zehnten von allem, was Gott ihm gegeben hat. Nicht nur netto, brutto. Das ist interessant, wie gibt man Zehnten? Immer wieder fragen die Leute nach Steuerabzug, nachdem man der Krankenversicherung bezahlt hat und so. Nein, der gibt es von allem, was Gott ihm gegeben hat. Ich will nur eines sagen: Deine Feinde sind in deiner Hand beschlossen. Und das gleiche Wort wiederholt sich, als dann Jericho eingenommen wird. Und sie marschieren da 7-mal oder 13-mal nachher um Jericho, am 7. Tag nochmal 7-mal marschieren sie. Die hätten auch noch 20-mal marschieren können. Denn Josua wusste: Meine Feinde, die Leute in Jericho, diese Bastion ist in meine Hand gegeben. Ich werde gewinnen. Ich werde die Stadt einnehmen. Und du darfst auch eines wissen: Alles, was du dir vornimmst und was Gott dir gezeigt und gesagt hat, ist alles in deiner Hand beschlossen. Es liegt an dir, an mir, an uns. Einfach Gott sei gelobt, Gott sei gepriesen. Nach deinen Kämpfen und deinen Prüfungen, nach der schweren Zeit und so weiter, kommt deine Belobigung. Abraham, du hast durchgehalten. Lot, du warst treu. Du hast nicht verzagt, hast nicht die Nerven verloren. Nein, Gott hat dich gestärkt mitten in der Krise. Du wusstest, Gott wird mich rausholen. Und du sollst es auch wissen, wenn du irgendwo in einer Notsituation bist: Mein Gott wird mich rausholen. Zu seiner Zeit, auf seine Art und Weise, wie auch immer. Und ich werde anders rauskommen, als ich reingekommen bin. Denk an die Männer im Feuerofen. Die wurden gebunden, rein geworfen, rein mit euch. Verbrennt. Und die kamen ohne Fesseln raus, nicht mal Geruch des Feuers war an ihnen zu riechen. So handelt Gott. Du kommst anders raus, als wie du reingekommen bist. Also fürchte dich nicht. Gott kannst du erleben in Notzeiten. In Notzeiten. Wir Christen sind auch in so viele Kämpfe verpflichtet und verwickelt, verflochten. Und wir kämpfen nicht irgendwie mit unserer Kraft. Wir wissen, der Herr steht mir bei. In Sturmzeiten. Ich denke nur an die Überfahrt des Paulus nach Rom. Es begeistert mich, wenn ich das höre und lese. 14 Tage sehen wir schon keine Sonne, nur noch Wolken und die Wellen. Und dann in der Nacht, um Mitternacht, begegnet der Engel des Herrn dem Paulus und sagt: Paulus, das Schiff wird untergehen. Aber alle, die mit dir mitfahren, die werden alle gerettet. 276 Seelen. Du weißt gar nicht, für wie viele Menschen du verantwortlich bist. Als Mann, Frau, Vater, Mutter, Arbeitgeber, wie viele Leute du verantwortlich bist. Alle, die mit dir fahren, die mit dir in irgendeiner Art und Weise zu tun haben, die werden gerettet. Das Gebäude geht kaputt, die Kirche geht pleite, das Auto, der Bus, der Lastwagen wird verrosten, untergehen, aber die mit dir mitfahren, die werden alle gerettet werden. Denn Gott hat all diese Leute, die mit dir irgendwie zu tun haben, die dein DNA, deine Gene haben oder was auch immer, die gehören zu dir, sind dein Fleisch und Blut. Alle, die ja mit dir irgendwie Berührung haben. Deshalb freu dich über jeden Kontakt, jede Berührung, denn wir begegnen den Menschen nicht umsonst und nicht zufällig. Es hat alles Sinn und Zweck. Denn Gott will, dass durch dich die Menschen gerettet werden, in welcher Form auch immer. So, Kämpfe sind unvermeidbar. Und in solchen Fällen darfst du erwarten, dass dir dieser Onkel Abraham entgegenkommt. Herr Jesus, der himmlische Vater, plötzlich eingreift und er fängt an, die Karten zu mischen. Und er bestimmt die ganze Geschichte, wie das Spiel ausgeht. Nicht die Betrüger, die Räuber, die Lügner, die Diebe. Wir erleben das immer wieder. Und heute Nacht stand der Engel des Herrn bei mir, sagt Paulus, und das Schiff wird untergehen, aber wir werden alle gerettet werden. Und so war es. Und so war es. Oder wie begegnet Gott uns noch? Du möchtest Gott kennenlernen. Ich habe ja schon einige Beispiele gesagt. Merkt es dir. Halt es fest. So begegnen wir Gott. Da sehen wir, Petrus fischt die ganze Nacht und die strengen sich an, da Netz auswerfen, dort eine Angel auswerfen und die fangen nichts. Die ganze Nacht gefischt und nichts gefangen. Und hör mir gut zu. Gott wirkt. Gott begegnet dir nachts, wenn du fischst. Oder, was weiß ich, tagsüber auch. Du wirst nichts fangen, nicht mal einen Sprossen. Und so weiter. Wir haben nichts gefangen. Und dann begegnet Jesus diesem Petrus und seiner Mannschaft. Und dann sagt er, gib dir eine Anweisung, mach das und das. Und du siehst, wie begegnet uns Gott. Plötzlich bekommst du aus dem Wort Gottes ein Rema, eine Inspiration, eine Motivation. Ich habe schon alles probiert, 150 Bewerbungen geschrieben und immer Absage, Absage, Absage. Nichts läuft, nichts funktioniert. Und dann sagt der Herr, geh doch mal zu denen rüber auf die andere Straßenseite. Frag mal die, ob die Leute brauchen. Verstehst? So ist, wie Gott wirkt. Und dann sagt der, aber das glaube ich nie und nimmer. Aber, und dann, wenn du darüber gehst und diesem Personalchef dich vorstellst, dann sagst du, sie sind, der Herrgott schickt sie. Wie von Gott geschickt, verstehst du? So passieren Wunder. So begegnet Gott. Wir müssen nur lernen. Und wir leben in einer Welt, in einer Zeit, durch Fernsteuerung. Weißt du, wir werden vom Heiligen Geist gesteuert. Ferngesteuert. Hör mir gut zu. Du wirst ferngesteuert. Ich habe einen Jungen neulich hier auf dem Kuhdamm gesehen und es war so interessant. Der Junge spielt mit so einem Funkauto und dann er lässt das Auto vorfahren und stehen und die Leute wollen es schnappen und dann fährt es wieder weg. Und die Leute geblüfft. Der liebe Gott, hör mir gut zu, blüfft die Leute. Und er benutzt dich als ein Objekt. Ich habe zugeguckt, habe Spaß gehabt und der Bub hat die Leute dort geärgert. Einfach, da kommt ein Auto, das steht und die Kinder scheinen ein Auto, wollen es nehmen und weg ist es. Und genauso macht Gott, er schnappt zu und bringt dich woanders. Bist nicht mehr da. Wie arbeitet Gott? Das ist mein Thema. Mein Thema. Weißt du, die ganze Nacht gefischt und nichts gefangen. Oder man ringt die ganze Nacht. Der Herr Jesus hat auch die ganze Nacht im Garten Gethsemane gerungen, dreimal gebetet, lieber Vater, lieber Vater, lieber Vater. Und da ist nichts passiert. Hat Blut und Wasser geschwitzt. Und dann, als er sagt, Vater, dein Wille geschehe, dann plötzlich kommt ein Engel und stärkt ihn. Und in dieser Kraft geht er erst los. Jesus hätte nie und nimmer geschafft, hör mir zu, er war Mensch wie du und ich. Er hat nie und nimmer geschafft, die ganzen Strapazen bis nach Golgatha, bis ans Kreuz, die ganze Ausgeißelung, die ganze Verspottung, Verhöhnung, hätte nie und nimmer geschafft als Mensch. Aber der Herr hat ihn gestärkt, der Engel des Herrn hat ihn gestärkt im Garten Gethsemane, als er gesagt hat, Herr Vater, dein Wille geschehe, mach was du willst. Und ich mach das, sagte der Herr Jesus. Und als er sich dem Herrn, dem Vater, ausgeliefert hat und so weiter, hat Gott eingegriffen und gestärkt. Und es stand da, dass man heute noch bewundert, wie hat der Mann das geschafft? Als Mensch. Nicht als Gottes Sohn. Jesus war hier auf dieser Erde Menschensohn. Er war voll Menschensohn, so wie du und ich. Er hat Gefühle gehabt, hat Schmerzen gespürt. Und vieles mehr. Gott begegnet uns. Wie begegnet uns der Herr? Wie erleben wir Gott? Weißt du, in Krisensituationen, du kannst nicht mehr weiter, da ringst und schwitzt Wasser und Blut. Und da erquickt er dich durch eine Predigt, durch jemanden, der dir auf die Schulter klopft, durch jemanden, der dich ermutigt. Weißt du, du wolltest dich aufgeben, aber Gott erquickt dich. Und das ist Gottes Berührung, Gottes Begegnung. Lass uns aufhören, große, sensationelle Dinge zu erwarten. Diese Dinge werden nicht passieren. Also bei mir nicht, obwohl ich schon 50 Jahre dem Herrn diene. Aber in so viele Kleinigkeiten, wo ich dachte, es geht nicht mehr weiter. Es geht nicht mehr weiter. Und plötzlich irgendwie geht es doch weiter. Oder irgendwo kriegst du wieder Kraft. Am liebsten möchtest du manchmal vielleicht sterben. Und hältst die Nase zu, ich kann nicht mehr, ich will nicht mehr, ich gebe mich auf. Ja, und du stirbst doch nicht. Da hat dieser Prophet Elia, und du stirbst doch nicht. Da hat dieser Prophet Elia, so ein kräftiger Mann, der

0: Aber dieses Weibstück jagt nach meinem Leben. Morgen soll mein Kopf rollen, hat sie gesagt. Und ist depressiv und will sterben. Wie begegnet Gott uns? Ganz besonders, wenn du sterben willst. Du kannst nicht sterben. Und du sollst nicht sterben. Denn du sollst natürlich die Taten Gottes verkündigen. Hör mir gut zu. So ist, wie Gott uns begegnet. Und plötzlich in der Höhle, als er jetzt so Training macht, wie sterbe ich. Weißt du, die Leute können sich anstrengen und sich das Leben nehmen oder was weiß ich wie. Aber der stirbt nicht. Da kommt ein Engel rein. Elia, komm raus. Draußen ist Brot und Wasser. Frisches Brot, frisches Wasser. Und er stärkt sich. Und in dieser Kraft ging er 40 Tage und 40 Nächte, ein Leben lang, bis er zum Berg Gottes kam. Hat noch einen König gesalbt, einen Feldherr gesalbt und einen Propheten noch gesalbt. Du sollst die Taten Gottes verkündigen, von wegen sterben. Erwarte Gott in deiner Todesstunde. Erwarte, dass Gott eingreift. Die Männer im Feuerofen haben erwartet, dass Gott eingreift, mittendrin im Ofen. Der Daniel hat erwartet, dass Gott eingreift, mitten in der Löwengrube. Erwarte, dass Gott dich in den Schwierigkeiten erwartet und empfängt und eingreift. Du siehst ihn vielleicht nicht. Du singst nur Halleluja, Halleluja, Halleluja. Aber der Herr, der vierte Mann, ist dabei. Der gibt Ton an. Der hält das Feuer fern, sodass du nicht brennst. Du wirst von Schwierigkeiten nicht verschont, Bruder und Schwester. Aber du erlebst in den Schwierigkeiten Gottes Gegenwart. Das ist, wie man Gott erlebt. Durch wie viel Not hat dich der gnädige Gott hindurchgebracht? Ernte Dank. Wenn es auch katholisch ist heute. Ja, wir haben Gott zu danken. Durch wie viel Not hat Gott dich durchgebracht? Bis hierher, eben Eze, hat Gott uns geholfen. Das ist, wie man Gott erlebt. Schau es zurück. Ich habe mal ein Silvester, ich weiß nicht, wir waren noch in der großen Kirche, da habe ich so viel in der Kirche zu tun gehabt mit und humanitäre Hilfaktionen und so weiter. Ich habe so viel getan, praktische Sachen, und ich war da so schlapp und ich wollte mit der Gemeinde mein Silvester nicht feiern, dass ich Gott groß danke und dann nach vorne schaue am 1. Januar. Dann habe ich Lee Schneider den Gottesdienst machen lassen und ich habe gesagt, ich möchte zu Hause bleiben, ich möchte lieber ins Bett gehen. Ich war irgendwie schwermütig, weil das ganze Zeug war so schwer, so belastend, was ich getan habe. Ein paar Tage später kommt ein Journalist vom Tagesspiegel, macht ein Interview mit mir und fragt, was machen Sie so, Herr Madudis, wie geht's Ihnen so? Oh, habe ich gesagt, ich habe das und das gemacht und habe da Öfen da nach Rumänien transportiert, Hilfsgüter transportiert nach Russland, habe dann eine Suppenküche nach St. Petersburg transportiert, in Zusammenarbeit mit dem Technischen Werk und der Stadtverwaltung Wedding und so weiter. Und so weiter. Und was machen Sie sonst noch was? Ja, ich predige noch viermal in der Woche, mindestens. Und dann noch Seelsorge und Gespräche. Dann fragt er, wie haben Sie das gemacht? Und als er mich fragte, wie haben Sie das gemacht und seinen Bericht dann nachher in der Zeitung brachte, dann habe ich selber nachgedacht, Johannes, wie hast du das gemacht? Hinterher erfahre ich die Güte Gottes. Wie habe ich das gemacht? Wie ist es möglich gewesen?
1: Die Fortsetzung folgt morgen um die gleiche Zeit.

Jesus, deine Vergebung kennt keine Grenzen. Dafür danken wir dir. Bei dir wollen wir bleiben. Dir wollen wir folgen. Wir wollen keine anderen Götter und Herren neben dir haben.

Und es wird gepredigt werden, das Evangelium vom Reich in der ganzen Welt zu einem Zeugnis über alle Völker, und dann wird das Ende kommen.

Als nun der König in seinem Hause saß und der Herr ihm Ruhe gegeben hatte vor allen seinen Feinden umher, sprach er zu dem Propheten Nathan: Sieh doch, ich wohne in einem Zedernhause, und die Lade Gottes wohnt unter Zeltdecken. Nathan sprach zu dem König: Wohlan, alles, was in deinem Herzen ist, das tu, denn der Herr ist mit dir. In der Nacht aber kam das Wort des Herrn zu Nathan: Geh hin und sage zu meinem Knecht David, so spricht der Herr: Solltest du mir ein Haus bauen, dass ich darin wohne? Habe ich doch in keinem Hause gewohnt seit dem Tag, da ich die Kinder Israel aus Ägypten führte, bis auf diesen Tag, sondern ich bin umhergezogen in einem Zelt als Wohnung? Habe ich die ganze Zeit, als ich mit den Kindern Israel umherzog, je geredet zu einem der Richter Israels, denen ich befohlen hatte, mein Volk Israel zu weiden, und gesagt: Warum baut ihr mir nicht ein Zedernhaus? Darum sollst du nun so zu meinem Knechte David sagen: So spricht der Herr Zebaoth: Ich habe dich genommen von den Schafhürden, damit du Fürst über mein Volk Israel sein sollst, und bin mit dir gewesen, wo du hingegangen bist, und habe alle deine Feinde vor dir ausgerottet. Und ich will dir einen großen Namen machen, gleich dem Namen der Großen auf Erden. Und ich will meinem Volk Israel eine Stätte geben und will es pflanzen, dass es dort wohne und sich nicht mehr ängstigen müsse und die Kinder der Bosheit es nicht mehr bedrängen. Und wie vormals, seit der Zeit, da ich Richter über mein Volk Israel bestellt habe, will ich dir Ruhe geben vor allen deinen Feinden. Und der Herr verkündigt dir, dass der Herr dir ein Haus bauen will. Wenn nun deine Zeit um ist und du dich zu deinen Vätern schlafen legst, will ich dir einen Nachkommen erwecken, der von deinem Leibe kommen wird. Dem will ich sein Königtum bestätigen. Der soll meinem Namen ein Haus bauen, und ich will seinen Königsthron bestätigen ewiglich. Ich will sein Vater sein, und er soll mein Sohn sein. Wenn er sündigt, will ich ihn mit Menschenruten und mit menschlichen Schlägen strafen. Aber meine Gnade soll nicht von ihm weichen, wie ich sie habe weichen lassen von Saul, den ich vor dir weggenommen habe. Aber dein Haus und dein Königtum sollen beständig sein in Ewigkeit vor mir, und dein Thron soll ewiglich bestehen. Als Nathan alle diese Worte und dies Gesicht David gesagt hatte, kam der König David und setzte sich vor dem Herrn nieder und sprach: Wer bin ich, Herr, Herr? Und was ist mein Haus, dass du mich bis hierher gebracht hast? Aber nun hast du das noch für zu wenig gehalten, Herr, Herr, und hast dem Hause deines Knechtes sogar für die ferne Zukunft Zusagen gegeben, und das nach Menschenweise, Herr, Herr. Und was soll David noch mehr reden mit dir? Du kennst ja deinen Knecht, Herr, Herr. Um deines Wortes willen und nach deinem Herzen hast du alle diese großen Dinge getan, um sie deinem Knecht kundzutun. Darum bist du groß, Herr, Herr. Denn es ist keiner wie du, und es ist kein Gott außer dir nach allem, was wir mit unseren Ohren gehört haben. Und wo ist ein Volk auf Erden wie dein Volk Israel, um dessen Willen Gott hingegangen ist, es zu erlösen, dass es sein Volk sei, und ihm einen Namen zu machen und so große und furchtbare Dinge zu tun, damit du Völker und ihre Götter vertriebest vor deinem Volk, das du dir aus Ägypten erlöst hast? Und du hast dir dein Volk Israel zubereitet, dir zum Volk für ewig, und du, Herr, bist ihr Gott geworden. So bekräftige nun, Herr Gott, das Wort in Ewigkeit, das du über deinen Knecht und über sein Haus geredet hast, und tu, wie du geredet hast. So wird dein Name groß werden in Ewigkeit, dass man sagen wird: Der Herr Zebaoth ist Gott über Israel, und das Haus deines Knechtes David wird bestehen vor dir. Denn du, Herr Zebaoth, du Gott Israels, hast das Ohr deines Knechts geöffnet und gesagt: Ich will dir ein Haus bauen.
Darum hat dein Knecht sich ein Herz gefasst, dass er dies Gebet zu dir gebetet hat. Nun, Herr, Herr, du bist Gott, und deine Worte sind Wahrheit. Du hast all dies Gute deinem Knecht zugesagt. So fange nun an zu segnen das Haus deines Knechts, damit es ewiglich vor dir sei. Denn du, Herr, Herr, hast's geredet, und mit deinem Segen wird deines Knechtes Haus gesegnet sein, ewiglich. Und es begab sich danach, dass David die Philister schlug und sie unterwarf, und dass er den Dienstzaum den Philistern aus der Hand nahm. Er schlug auch die Moabiter und ließ sie sich auf den Boden legen und maß sie mit der Messschnur ab. Und er maß 2 Schnurlängen ab, so viele tötete er. Und eine volle Schnurlänge, so viele ließ er am Leben. So wurden die Moabiter David untertan, dass sie ihm Abgaben bringen mussten. David schlug auch Hadad-Eser, den Sohn Rehobs, den König von Zoba, als er hinzog, um seine Macht wieder aufzurichten am Euphratstrom. Und David nahm von ihnen gefangen 1700 Gespanne und 20.000 Mann Fußvolk und lähmte alle Pferde und behielt 100 übrig. Es kamen aber die Aramäer von Damaskus, um Hadad-Eser, dem König von Zoba, zu helfen. Und David schlug von den Aramäern 22.000 Mann. Und er setzte Statthalter ein im Aramäerreich von Damaskus. So wurde Aram David untertan, dass sie ihm Abgaben bringen mussten, denn der Herr half David, wo er auch hinzog. Und David nahm die goldenen Schilde, die Hadad-Esers Männer gehabt hatten, und brachte sie nach Jerusalem. Und von Betach und Berotai, den Städten Hadad-Esers, nahm der König David sehr viel Kupfer. Als aber Toi, der König von Hamat, hörte, dass David die ganze Streitmacht Hadad-Esers geschlagen hatte, sandte er seinen Sohn Joram zum König David, ihm Frieden und Segen zu wünschen, weil er gegen Hadad-Eser gekämpft und ihn geschlagen hatte. Denn Toi führte Krieg mit Hadad-Eser. Und Joram brachte mit sich silberne, goldene und kupferne Kleinode. Auch diese heiligte der König David dem Herrn samt dem Silber und Gold, das er geheiligt hatte von allen Heiden, die er unterworfen hatte. Von Edom, von Moab, von den Ammonitern, von den Philistern, von Amalek und von dem, was er erbeutet hatte von Hadad-Eser, dem Sohn Rehobs, dem König von Zoba. So machte sich David einen Namen. Als er zurückkam vom Sieg über die Aramäer, schlug er die Edomiter im Salztal, 18.000 Mann, und setzte in ganz Edom Statthalter ein, und ganz Edom wurde David untertan. Denn der Herr half David, wo er auch hinzog. So war David König über ganz Israel, und er schaffte Recht und Gerechtigkeit seinem ganzen Volk. Joab, der Sohn der Zeruja, war über das Heer gesetzt. Josaphat aber, der Sohn Ahiluds, war Kanzler. Zadok, der Sohn Ahitubs, und Ahimelech, der Sohn Abjatars, waren Priester. Seraja war Schreiber. Benaja, der Sohn Jojadas, war über die Kreter und Pleter gesetzt. Auch die Söhne Davids sind Priester gewesen. Und David sprach: Ist noch jemand übrig geblieben von dem Hause Sauls, damit ich Barmherzigkeit an ihm tue um Jonathans Willen? Es war aber ein Knecht vom Hause Sauls, der hieß Ziba. Den riefen sie zu David. Und der König sprach zu ihm: Bist du Ziba? Er sprach: Ja, dein Knecht ist es. Der König sprach: Ist da noch jemand vom Hause Sauls, damit ich Gottes Barmherzigkeit an ihm tue? Ziba sprach zum König: Es ist noch ein Sohn Jonathans da, lahm an den Füßen. Der König sprach zu ihm: Wo ist er? Ziba sprach zum König: Siehe, er ist in Lodabar, im Hause Machies, des Sohnes Amiels. Da sandte der König David hin und ließ ihn holen von Lodabar aus dem Hause Machies, des Sohnes Amiels.
Als nun Mephibosheth, der Sohn Jonathans, des Sohnes Sauls, zu David kam, fiel er auf sein Angesicht und huldigte ihm. David aber sprach: Mephibosheth. Er sprach: Hier bin ich, dein Knecht. David sprach zu ihm: Fürchte dich nicht, denn ich will Barmherzigkeit an dir tun, um deines Vaters Jonathan willen, und will dir den ganzen Besitz deines Vaters Saul zurückgeben. Du aber sollst täglich an meinem Tisch essen. Er aber fiel nieder und sprach: Wer bin ich, dein Knecht, dass du dich wendest zu einem toten Hunde, wie ich es bin? Da rief der König den Ziba, den Knecht Sauls, und sprach zu ihm: Alles, was Saul gehört hat und seinem ganzen Hause, habe ich dem Sohn deines Herrn gegeben. So bearbeite ihm nun seinen Acker, du und deine Söhne und deine Knechte, und bring die Ernte ein, damit es das Brot sei des Sohnes deines Herrn und er sich davon nähre. Aber Mephibosheth, der Sohn deines Herrn, soll täglich an meinem Tische essen. Ziba aber hatte 15 Söhne und 20 Knechte. Und Ziba sprach zum König: Ganz so, wie mein Herr der König seinem Knechte geboten hat, wird dein Knecht tun. Und Mephibosheth, sprach David, esse an meinem Tische wie einer der Königssöhne. Und Mephibosheth hatte einen kleinen Sohn, der hieß Micha. Und alle, die im Hause Zibas wohnten, dienten Mephibosheth. Mephibosheth aber wohnte hinfort in Jerusalem, denn er aß täglich an des Königs Tisch. Und er war lahm an seinen beiden Knien.

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0: Gott ist Liebe. Weil Gott Liebe ist, schuf er das gesamte Universum und gab uns das Leben. Seine Liebe ist vollkommen, rein und sagt die Wahrheit.
1: Wir sehen Gottes Liebe zu uns darin, dass er Jesus, seinen einzigen Sohn, für unsere Sünden sterben ließ, damit wir die Versöhnung mit ihm haben.

Und es wird gepredigt werden, das Evangelium vom Reich in der ganzen Welt zu einem Zeugnis über alle Völker, und dann wird das Ende kommen.

Liebe Familie, ich werde fortgehen. Es tut mir so leid, dass ich euch das antue, aber ich weiß keinen anderen Ausweg mehr. Ihr kennt meine Not, die der Herr in meinem Leben zugelassen hat. Ich bete doch zum Herrn, dass er mich erhört, dass er mich da durchführt. Möchte er mich durch diese Not prüfen? Möchte er, dass ich durch sie ihm näher komme? Möchte er mich durch sie auf die Knie zwingen, dass ich nachts aufstehe zu beten, dass ich faste, dass ich mich ändere? Aber ich habe dafür doch keine Kraft. Liebe Mama, lieber Papa, ich kann nicht mehr. Oft weine ich, weil ich nicht mehr weiter weiß, und dann verzweifle ich. Ab und zu habe ich diese Sicherheit, dass Gott mich da durchführt, dass er will, dass ich das durchmache, um mich ihm näher zu bringen. Aber Mama, warum habe ich diese Sicherheit nur ab und zu? Warum nicht immer? Warum verlässt mich manchmal dieser Mut? Sieht Gott denn nicht, wie oft ich deshalb kaputt bin, wie oft ich mich durch diese Not von ihm entferne, nicht mehr bete, nicht mehr Bibel lese? Sieht er nicht, dass es mich oft so niederdrückt? Bitte, Mama, sag mir, warum ist das so? Sag meinen Freunden Bescheid, dass ich weggehe. Dass ich gehe, weil Gott mir nicht hilft. Dass ich ein Versager bin, dass die Welt geschafft hat, mich zu holen. Dass es mir dort leichter sein wird. Auch die Gemeinde wird es mitbekommen, dass ich weg bin. Erkläre es bitte allen, Papa. Ich liebe euch und ich weiß, dass ich euch damit sehr weh tue. Aber Gott hört mich einfach nicht. So liege ich nachts wach und im Gedanken verfasse ich diesen Abschiedsbrief. Ich weiß, dass ich dies niemals umsetzen würde. Niemals könnte ich mein geliebtes Elternhaus verlassen und einfach gehen. Aber warum spiele ich denn überhaupt mit diesen Gedanken? Wieso habe ich den Wunsch, einfach zu gehen, alles hinter mir zu lassen, einfach weg zu sein von allem? Weil ich einfach nicht mehr kann. Gott verlangt wahrscheinlich viel zu viel von mir. Er hat mir zu viel auferlegt. Ich werde abfallen. Ich werde gehen. Aber so kann doch mein Gott nicht sein. So kann dieser Gott nicht sein, der Himmel und Erde gemacht hat, der alles geschaffen hat, der mich liebt, jeden Tag. Nie lässt er mich allein. So kann mein Gott nicht sein. Das kann nicht mein Gott sein. Ich liege im Bett und ich versuche, mich irgendwie zu beruhigen. Ich denke zurück und mir wird klar, dass diese Not mir auch Gutes gebracht hat, dass ich Gott durch das viele Beten und Flehen näher gekommen bin. Und ich weiß, dass jeder Christ nun mal Nöte hat und mal auch Zeiten kommen, in der es stockdunkel ist. Nur in Leid kommen wir dem Herrn näher. Und mir wird klar, ich habe mich verändert. Dass Gott vielleicht nun mal fordert, dass ich dies durchmachen muss, um im Glauben stärker zu werden. Ja, diese Not hat in mir gearbeitet und mich verändert. Aber Herr, warum ist im Moment denn alles so schlimm? Warum geht es im Moment nicht weiter? Warum bleibe ich im Moment stehen und ich kann nicht mehr? Warum, mein Herr? Ich weiß doch, dass du mich liebst. Du würdest nie sowas zulassen, um mich damit kaputt zu machen. Ich spüre doch täglich deine Hand. Nein, nein, ich werde weiterkämpfen. Gott wird mich führen. Er wird mir helfen. Er hat es in seinem Wort versprochen. Alles, was wir bitten im Glauben, das werden wir empfangen. Vor allem, wenn es etwas ist, das deinem Wille entspricht. Lass mich nicht aufhören zu kämpfen. Lass mich dir vertrauen, Vater. Ich will dir folgen. Ich will dir näher kommen, jeden Tag. Dann werde ich Kraft haben. Dann werde ich Kraft haben, diese Not zu beseitigen, zu besiegen. Und so liege ich im Bett und ich spüre, wie ich ruhiger werde. Ich verdränge alle Gedanken vom Feind, der mich drückt, der mir die Hoffnungslosigkeit vor Augen führen will, der mich zerstören will, der mir zeigen will, es gibt keinen Gott. Diesen Gott, der euch gepredigt wird, der so viel Liebe hat zu den Sündern, den gibt es nicht. Und ich schaffe, diese Gedanken zu verdrängen und sagen, nein, Satan, weiche, der Herr ist mein Hirte, er ist bei mir. Und so schlafe ich in Ruhe ein, in der Geborgenheit, dass Gott mich führen wird, dass Gott noch nie ein Kind allein gelassen hat und dass er auch mich nicht alleine lassen wird, nicht in dieser Not. Gott wird mich nicht verstoßen, ich weiß es ganz genau. Wie oft geht es einem jeden von uns so?
Wie oft fühlen wir uns wie dieser eine Mensch? Wie oft denken auch wir, dass wir einfach nicht mehr weiter können? Wie dieser Mensch, der mit den Gedanken spielt, einfach alle zu verlassen, alles hinter sich zu lassen, einfach wegzulaufen, weit, weit weg zu sein, weil wir keine Kraft mehr haben? Wie oft scheint uns dies als allereinfachste Lösung zu sein?

0: Der auferstandene Jesus sagt: Mir ist gegeben alle Gewalt im Himmel und auf Erden. Darum geht hin und mache zu Jüngern alle Völker. Das können wir nicht aus eigener Kraft tun. Deshalb hat Jesus versprochen: Ihr werdet die Kraft des Heiligen Geistes empfangen, der auf euch kommen wird, und werdet meine Zeugen sein. Lass uns deshalb um eine neue Erfüllung mit seinem heiligen, guten Geist beten.
1: Herr, wir brauchen deine Kraft. Ohne dich können wir nichts tun. Erfülle uns neu mit deinem heiligen Geist. Wir wollen deine Boten sein. Gib uns Mut, dein Wort ohne Angst weiterzusagen, damit viele dich kennenlernen. Herr, wir bitten, gieße Ströme des lebendigen Wassers aus, auf uns, auf unsere Jugendkreise, auf unsere Gemeinden und auf junge Leute.

0: Wunderschönen guten Abend. Ich übernehme Verantwortung. Was für ein spannendes Thema. Und ich habe mich an ganz viele Situationen erinnert gefühlt, wenn ich in der Schule war und ich saß irgendwelchen Schülern gegenüber und sie haben mir dann erzählt, wissen Sie, Herr Brandner, ich konnte die Hausaufgaben nicht machen, weil... Und dann gab es unglaublich viele Argumente, die an diesem Tag ausgerechnet dazu geführt hatten, dass sie ihre Hausaufgaben nicht machen konnten. Da hatte dann die Oma Geburtstag oder der Papa hatte Schuld, weil er irgendwas versiebt hatte oder die Mutter hat das Essen anbrennen lassen und deswegen war ihnen den ganzen Tag schlecht oder was immer sie für unglaubliche Gründe fanden, warum sie eigentlich ihrer Aufgabe nicht nachkommen konnten. Und bei Kindern lächelt man und sagt, naja, das sind ja Kinder. Soll ich Ihnen was sagen? Als Pastor habe ich dann gemerkt, das ändert sich nur geringfügig mit dem Alter. Da sitzt ein Mann mir gegenüber, seine Frau hat sich von ihm getrennt und er sagt zu mir, ich weiß gar nicht warum. Wissen Sie, in meinem Leben habe ich immer einen Vater gehabt, der war je zornig, der hatte ein Alkoholproblem und der hat mich als Junge immer geschlagen. Und wissen Sie, ich habe das einfach übernommen in meiner Ehe. Ach, und Sie wundern sich, dass Ihre Frau sich von Ihnen trennen will? Komisch. Da sitzt ein Geschäftsmann mir gegenüber und sein Geschäft geht den Bach runter. Und auf meine Frage, warum denn sein Geschäft den Bach runtergeht, antwortet er, eigentlich hat alles angefangen, als er neben seiner Frau sich noch ein paar andere gesucht hat, die er auch mit seiner Liebe beglücken wollte. Und irgendwann hat das seine Frau rausgekriegt und hat gesagt, ich spiele nicht mehr mit. Und dann wollte sie ihren Teil aus dem Geschäft raushaben und dann ging am Ende das ganze Geschäft den Bach runter. Und dann sagt er zu mir, wissen Sie, ich komme halt aus einer Familie, da habe ich als Kind nie viel Liebe gekriegt und deswegen habe ich mir die immer bei anderen gesucht. Und das kann meine Frau irgendwie gar nicht verstehen. Hä? Ich weiß ja nicht genau, was Sie für eine Entschuldigung drauf haben. Aber wir haben uns angewöhnt, immer jemanden zu suchen, der daran schuld ist, dass in unserem Leben Dinge nicht klappen. Und wir finden immer irgendeinen Grund. Mein Papa war böse, meine Mama hat mich nicht geliebt, meine Oma hat so komisch ausgesehen, mein Lehrer hat mir nicht die Noten gegeben, die ich wollte. Ich dachte, ich bin immer ein Einserkandidat und der dachte immer, ich bin ein Fünferkandidat und wir kamen uns nie irgendwie näher. Und wir können immer irgendeinen Grund finden. Und soll ich Ihnen was sagen? Irgendwann müssen wir uns selber eingestehen, dass mit der Opferrolle nicht alles getan ist. Und ich gebe zu, dass eine Menge Menschen, eine Menge wirklich übler Lebensgeschichten haben. Und ich werde Ihnen heute Abend ein paar erzählen. Aber ich möchte Ihnen was sagen. Ob Ihr Leben am Ende gut wird oder nicht, soll ich Ihnen sagen, wer den Hauptanteil dafür in der Hand hält? Sie. Und diese Erkenntnis habe ich aus der Bibel. Und aus meiner Praxis mit vielen Menschen. Am Ende kommt diese Entscheidung zu uns, was wir aus diesem Leben machen wollen. Und das ist wahr, Sie können Ihre Vergangenheit nicht verändern, das ist sicher richtig. Aber wie Ihre Zukunft gestaltet wird, darüber haben Sie eine Menge Autorität. Und eine Sache habe ich im Leben gelernt, als ich versuchte, Auto zu fahren. Wenn man dauernd in den Rückspiegel guckt, kann man schlecht nach vorne fahren. Probieren Sie das mal. Das kann nicht gut funktionieren. Sehen Sie, und das ist in Ihrem Leben genauso. Wenn Sie sich ewig über Ihre Vergangenheit Gedanken machen, werden Sie Ihre Gegenwart und Ihre Zukunft nicht leben können. Deshalb muss irgendwann die Entscheidung kommen zu sagen, das stimmt, ich war ein Opfer, aber jetzt bin ich erwachsen und ich kann mein Leben ändern. Ich kann es in die Hand nehmen und ich kann es beginnen zu gestalten. Das ist die Herausforderung, die wir haben. Und darüber würde ich gerne mit Ihnen ins Gespräch kommen heute. Und ich möchte Ihnen gerne zeigen, dass Gott da eine Riesenperspektive für Sie hat. Aber nur dann, wenn wir bereit sind zu sagen, okay, ich möchte lernen, für mein Leben Verantwortung zu übernehmen. Und ich gebe Ihnen einen Satz mit, den ich absolut spektakulär finde, wenn ich ihn immer wieder neu in der Bibel lese. Und der steht im Römerbrief im 8. Kapitel und da, wenn Sie mögen, im 28. Vers. Und da heißt es, wir wissen aber, dass denen, die Gott lieben, alle Dinge zum Besten dienen. Was für eine Aussage! So völlig egal, was in ihrem Leben an negativer Vorgeschichte ist. Gott sagt, wenn wir es lernen, uns mit ihm zu verbinden, dann werden alle diese Punkte wie Perlen auf einer Schnur aufgereiht und irgendwann merken wir, es kommt ein wunderschönes Ergebnis dabei raus. Und das ist eine riesige Aussage. Und ich möchte sie mit ein paar Dingen aus meinem Leben belegen. Als meine Frau und ich, als wir das zweite Jahr miteinander verheiratet waren, hatte sie eine Fehlgeburt. Und da gab es eine Menge Komplikationen und am Ende kam raus, dass sie wahrscheinlich nie wieder in ihrem Leben Kinder haben wird. Jahre später, wir waren schon mehr als 12 Jahre miteinander verheiratet, dann hat man bei ihr diesen Rückenmarkskrebs festgestellt und über 1,5 Jahre sie behandelt. Und dann erlebte sie, wie Gott etwas tat an ihr. Und als wir im 14. Jahr unserer Ehe waren, wurde sie plötzlich schwanger. Für die Ärzte gar nicht richtig nachvollziehbar. Und ich war dann in der zweiten Untersuchung dabei. Und dann sagt der Doktor zu mir, Herr Brandner, ich habe keine Ahnung, wie das mit Ihrer Frau funktioniert. Aber ganz offensichtlich ist der Körper tatsächlich in der Lage, dieses Kind festzuhalten und es wird sich entwickeln. Und dann sagt er zu mir folgenden Satz. Durch die Behandlung der Medikamente, die ihre Frau aufgrund der Krankheit hatte, hat sich der Hormonhaushalt so umgestellt, dass sie tatsächlich in der Lage ist, überhaupt schwanger zu werden. Sie können sich bei der Krankheit bedanken. Als ich diese 1,5 Jahre neben jemandem lebte, der krebskrank war und wo die Ärzte gesagt haben, wir können nichts machen, die hohe Dosen von Morphium bekam, um überhaupt den Schmerz irgendwie einigermaßen pegeln zu können, da habe ich niemals gedacht, dass das je besser wird. Aber Gott heilte sie nicht nur, sondern das war ein Weg, um sie fähig zu machen, ein Kind zu bekommen. Stellen Sie sich das vor. Und ich dachte, so ist Gott. Wir wissen aber, dass denen, die Gott lieben, alle Dinge zum Besten dienen. Soll ich Ihnen was sagen? In der Phase der Krankheit habe ich das nicht gerade für das Beste gehalten. Können Sie sich das vorstellen? Da habe ich alle möglichen Eindrücke gehabt. Aber ich soll Ihnen was sagen. Gott ist ganz offensichtlich in der Lage, die scheinbar für uns so schwierig aussehenden Dinge so in Bewegung zu setzen, dass was Gewaltiges am Ende dabei rauskommt. Nur Gott braucht Ihre und meine Kooperation, dass das tatsächlich dann am Ende auch ein echter Segen wird. Ich weiß nicht genau, ob immer irgendwer von Ihnen schon mal dieses Wort Bethelsche Anstalten gehört hat. Die sind in der Nähe von Bielefeld und sie sind nach wie vor die größte diakonische Einrichtung in Deutschland. Und sie waren in ihrer Entstehungsgeschichte die größte diakonische Einrichtung überhaupt in Europa. Und die wenigsten Leute wissen, wie die Geschichte vor sich ging. Heute sind da Tausende von kranken, behinderten Menschen, die dort versorgt und betreut und Arbeit bekommen und so weiter. Diese Arbeit wurde am Ende von einem Mann übernommen und aufgebaut, der hieß Friedrich von Bodelschwing. Und er war Pastor. Und er erlebte in seiner relativ jungen Familie, dass seine 4 Kinder innerhalb von 14 Tagen starben. Versuchen Sie sich das vorzustellen, was das bedeutet, wenn innerhalb von 14 Tagen die Kinder, die Sie mit Liebe geboren haben, die Sie mit Liebe aufgezogen haben, in einer Seuche weggenommen werden. Versuchen Sie sich den Schmerz vorzustellen, den dieser Mann durchleidet. Und dann schauen Sie, was der auf den Grabstein der Kinder schreiben ließ. Da steht auf der linken Seite der Name des Ältesten, Friedrich, und daneben steht, der Herr ist mein Hirte. Dann kommt der zweite Name, Elisabeth, und darauf steht, mir wird nichts mangeln. Dann ist das dritte Kind ernst. Und daneben steht, er weidet mich auf grüner Aue. Und der jüngste Karl, da steht, er führt mich zu frischem Wasser. Versuchen Sie sich das vorzustellen. Der verliert seine Kinder und zitiert die Verse aus dem 23. Psalm. In diesem Bewusstsein, dass er einem Gott dient, von dem er wusste, dieser Herr ist angesichts dieses scheinbar riesigen Notpotenzials immer noch der Herr, der mein Hirte ist und der mich nicht Mangel leiden lässt, sondern der dafür sorgen wird, dass aus dieser Not etwas Gewaltiges geboren wird. Und wenige Monate später wird ihm angereicht, ob er nicht bereit ist, diese kleine, von der Bevölkerung angefeindete diakonische Arbeit zu übernehmen. Damals waren die bethelschen Anstalten unter Beschuss durch die Bevölkerung, die so weit ging, dass sie die Steine nahmen und auf die Behinderten geworfen haben. Damals gab es kein Sozialhilfenetz, damals gab es kein System. Die Arbeit musste durch Spenden finanziert werden und der Leiter war dafür zuständig, das Geld für diese ganzen Leute irgendwie reinzuholen. Und wenn man seine Berichte liest, dann liest man, dass er das übernommen hatte. Warum? Er sagt, der Schmerz um meine Kinder hat mir geholfen, den Schmerz für diese leidenden Kinder zu spüren und für sie mein Herz aufzumachen und für sie zu kämpfen. Und wer die Geschichten der bethelschen Anstalten liest, der liest, wie ein Mann durch die Nazi-Schergen verfolgt, die waren dabei und wollten die gesamten Anstalten vernichten, wie dieser Mann kämpft. Aus der Liebe, selber diesen Verlust erlebt zu haben, wusste er, was das bedeutet. Und er macht das, was völlig irre ist. Er ist bis nach Berlin gegangen, er ist bis zum damaligen Führer Adolf Hitler gegangen und hat gesagt, wenn Sie die Kinder anrühren, wird der lebendige Gott Sie packen. Und diese Demonstration ganz offensichtlicher Charakterstärke führte dazu, dass die sich nicht getraut haben, auch nur ein einziges Kind anzufassen. Die wären alle gestorben, Tausende, wenn Gott nicht diesen einen Mann gefunden hätte. Und der Schmerz seines Lebens führte dazu, dass er zu einem Vater werden konnte für Tausende, die niemand mehr wollte. Verstehen Sie den Gedanken? Wir wissen aber, dass denen, die Gott lieben, am Ende alle Dinge zum Besten dienen. Der Schlüssel bleibt immer derselbe. Fragen Sie sich, ob Sie tatsächlich in dieser Liebesbeziehung zu Gott stehen. Fragen Sie sich, ob Sie diesen Gott kennen, der wirklich zu einem der besten Väter wird, die man sich vorstellen kann. Und wenn man ehrlich ist, es gibt gar keinen besseren als ihn. Kennen Sie diesen Gott, der Sie liebt? Kennen Sie diesen Gott, dem Sie Ihr Leben anvertraut haben? Und wissen Sie, dass Ihr Leben in seiner Hand ist und er für Sie sorgt? Da liegt der Schlüssel, dass aus dem größten Leid am Ende ein Riesentriumph entsteht. Ein kleines Mädchen wird geboren und man stellt bei der Geburt fest, ihre Beine sind verkrüppelt und ihr einer Arm auch. Und man wusste nicht, wie man diesem Kind helfen soll, weil es gab noch keine medizinischen Hilfsmöglichkeiten dafür. Und dieses Mädchen wächst auf in der Sorge der Eltern, dass man nie weiß, wie die wohl jemals ihr Lebensbrot verdienen wird. Aber man stellt ganz schnell fest, dass dieses kleine Mädchen enorm intelligent ist. Und so wird es gefördert und man sucht einen Privatlehrer und man gibt diesem Kind Unterricht. Und als es groß genug wird, hat es den Wunsch, wie die große Schwester, Schneiderin zu werden. Und der Papa lächelt müde und sagt, Mädel, das kannst du nie. Aber das Mädchen setzt sich durch und geht Papa so lange auf den Geist, bis er tatsächlich einen Schlosser holt, der es schafft, eine Nähmaschine zu konstruieren, die mit einer einzigen Hand bewegt werden kann. Und das kleine Mädel, mittlerweile groß geworden, lernt Schneiderin. Und als die große Schwester wegheiratet, fällt plötzlich ihr diese Verantwortung in den Schoß, für diese Schneiderei zu sorgen. Und eines Tages hat diese junge Frau mittlerweile eine geniale Idee. Zu Weihnachten ruft sie alle diese Schneiderinnen zusammen und sagt, ich würde gerne kleine Tiere machen aus Stoff, die wir ausstopfen und die wir dann an die Kinder verteilen. Findet ihr das eine gute Idee? Und die Leute sagen ja und machen die ersten kleinen Tiere aus Stoff. Es dauert nicht lange und dieses scheinbar so nebenbei entwickelte Produkt wird zum echten Renner. Und diese junge Frau merkt, da ist eine Marktlücke. Und als es zu einer sogenannten Weltausstellung kommt in St. Louis in Amerika, schickt sie ihren Neffen, der mittlerweile in die Firma eingestiegen ist und die immer größer wurde, schickt sie ihn mit ihrem Produkt. Sie hatte nämlich einen kleinen Bären entwickelt. Auch so ein Tier, mit dem man schmusen konnte. Heute ist das normal, in jedem Haushalt fliegen die Stofftiere durch die Gegend, weil man viel zu viele davon hat. Das gab es damals nicht. Und dieser Bär gewinnt den goldenen Preis, die Goldmedaille für die innovativste Erfindung. Und landet über Umwege am Ende auf dem Geburtstagstisch des damaligen amerikanischen Präsidenten Theodore Roosevelt. Der fand den Bären klasse und orderte aus Deutschland noch 30 Stück, die er dann fröhlich an seine Jagdkollegen verteilte, denn er war ein begeisterter Bärenjäger. Als man in Deutschland das mitkriegte, kam man auf den glorreichen Gedanken und dachte, Mensch, wenn der Präsident das schon toll findet, mit dem kann man werben. Und man fragte ihn, ob man diesen Bären nicht nach seinem Spitznamen nennen konnte und der Teddybär war erfunden. Diese junge, körperbehinderte Dame wurde zur Leiterin der gesamten Fabrik und stellte nur Frauen ein, die aus sozial schwachem Milieu kamen, um denen zu helfen. Denn sie hatte einen Slogan, der stand über ihrer Firma, nämlich für Gott und Menschen immer das Beste. Diese Frau ist in die Geschichte eingegangen und die Firma kennt heute jeder. Das sind die, die diese Tiere produzieren mit dem Knopf im Ohr. Die Frau hieß Margarete Steiff. Und das, was scheinbar wie die Riesenkatastrophe bei der Geburt aussah, wurde zum absoluten Segen. Warum? Weil dieses Mädel eine Entscheidung traf. Nämlich zu sagen, ich bin nicht als Verlierer geboren, sondern ich glaube an einen Gott, der einen guten Plan für mein Leben hat und ich bin bereit, Verantwortung für dieses Leben zu übernehmen. Und ich bin bereit, mich mit diesem Gott zu verbinden, um zu sehen, ob mit ihm nicht alle Dinge möglich sind. Und sie bewegt das für ihre Zeit völlig Unmögliche. Ich möchte, dass sie das gerne in ihr Herz reinnehmen. Gott ist nicht in ihr Leben gekommen, damit sie klein und ängstlich und arm und mittellos bleiben. Er ist nicht gekommen, damit sie in ihrer Not stecken bleiben, sondern er ist gekommen, um ihnen zu sagen, ich möchte mich mit dir verbinden und meine Möglichkeiten in dein Leben hineingeben. Und da beginnt Verantwortlichkeit. Wenn wir Verantwortung für uns übernehmen, dann bedeutet das, wir verbinden uns mit dem lebendigen Gott. Und dann ändern sich die Dinge in unserem Leben. Wir haben im Norden in Rendsburg ein Sozialwerk aufgebaut, das vielen hundert Leuten Lebensmittel gibt. Und dort habe ich eine Menge interessanter Leute getroffen. Man würde heute sagen, sie kamen aus sozial schwierigen Verhältnissen. Es gab dort einen sozialen Brennpunkt, an dem wir arbeiteten, der hieß Mastbrook. Der Mast ist gebrochen, heißt das auf Deutsch. Und so war das auch. Bei vielen war in ihrem Lebensschiff der Mast gebrochen und sie konnten nicht mehr mit ihrem Leben navigieren. Sie wussten nicht mehr, welche Richtung sie nehmen sollen. Und unter anderem kommt ein junger Mann zu uns. Man hat Rolf nicht gesehen, man konnte ihn riechen. Nicht, weil es ihm grundsätzlich an Seife mangelte, aber er hat den Weg zum Wasserhahn so selten gefunden. Duschen war Luxus. Er lebte nach dem Motto, wenn waschen, dann sowieso nur die Füße, dann kann der Dreck nachrutschen. Warum lebte er, wie er lebte? Der Mann war nicht böse. Er war 25 Jahre, als ich ihn traf. Und irgendwann hat er mir seine Geschichte erzählt. Als er 8 Jahre alt war, starb seine Mama. Und die 5 Kinder zu Hause konnte der Papa nicht bewältigen. Und er machte das, was viele Leute machen, wenn sie für sich keinen Plan mehr haben. Er begann zu trinken. Alkohol wurde der Tröster der gesamten Familie. Als der Junge 10 war, wusste er, was es bedeutet, in einem Vollrausch zu sein. Und mit 13 hatte er durch seine Kollegen schon gelernt, was es bedeutet, Drogen zu nehmen. Und mit 15 war er auf Heroin. Schule war schon lange vorbei. Und so war der Weg in die Erziehungsanstalten auch nicht mehr weit. Und weil alles, was er bis dahin nicht wusste, das hat er da gelernt. Und dann kam er irgendwann raus, aber zu einem normalen Leben nicht mehr fähig, arbeitsmäßig überhaupt nicht integrierbar. Und so lebte er mit mehreren Leuten zusammen in so einer Sozialwohnung. Ich habe ihn einmal besucht, das war spannend. Ich machte die Tür auf und ich trat auf das, was man einen Teppich nennen würde. Und mein Fuß sank ein. Warum? Weil die Hunde und Katzen und alles, was da sonst noch in dieser Wohnung war, urinierte fröhlich vor sich hin und so roch das auch. Da hauste der irgendwie auf so einer Matratze. Und dieser Bursche kam und er erzählte mir, warum sein Leben so läuft, wie es läuft. Und er erzählte mir auch, warum irgendwer da irgendwie versagt hatte. Und ich habe mir das eine Weile angehört und irgendwann habe ich ihn angeguckt und habe gesagt, Rolf, hör mal zu. Das mag alles wirklich furchtbar sein und das kann ich dir auch alles glauben. Nur die Entscheidung, ob das so bleibt oder nicht, die liegt ganz alleine bei dir. Du entscheidest, ob du in diesem Leben weitermachen willst oder nicht. Und der, den du brauchst, damit er dich verändert und dich rausholt, ist der lebendige Gott. Da kann dir kein Sozialarbeiter helfen und da hilft dir auch kein Psychologe und da hilft dir auch kein Doktor. Der Einzige, der wirklich bis hinein in deine Seele greift und dich verändern kann, ist Gott. Er hat mich müde angelächelt. So ein frommer Pastor, naja, was soll der auch anders sagen? Und er kam Woche für Woche für Woche, holte sich seine Lebensmittel ab und ging wieder nach Hause. Aber an einem Sonntag, ich kam durch den Eingang rein, ich wusste, Rolf ist da. Und die Gemeinde wusste das auch. Und nach dem Gottesdienst kommt er zu mir nach vorne. Und er guckt mich an und sagt, Pastor, ich möchte das mit Jesus mal ausprobieren. Und ich dachte, wunderbar. Sag ich, was willst du machen? Ja, sagt er, ich habe ja nicht viel anzubieten, aber wenn Gott das, was ich noch habe, annehmen will, ist doch in Ordnung, oder?
1: Lob.
0: Völlig in Ordnung. Lass uns mal beten. Und wir beten ein völlig simples Gebet. Und dieser junge Mann sagt, Gott, ich renne nicht mehr vor mir weg. Ich renne auch nicht mehr vor irgendwas weg. Ich komme jetzt zu dir. Mach irgendwas aus meinem Leben. Fertig war er mit seinem Gebet. Den ersten guten Rat, den ich ihm gegeben habe, ist, also wenn du echt dein Leben verändern willst, dann fang an, deinen Schrott rauszuschmeißen. Weil Jesus und Droge passt nicht zusammen. Jesus und Alk passt auch nicht zusammen. Und er sagt, habe ich mir schon gedacht. Komisch, ne? Eigentlich wissen wir, was wir machen müssen. Nur manchmal ist das schwierig, das tatsächlich in der Praxis umzusetzen. In der Theorie sind wir total schlau. Aber dann merken wir plötzlich, dass diese Sachen eine derartige Macht über uns nehmen, dass zwischen der Erkenntnis im Kopf und der gelebten Lebenspraxis Riesenwelten entstehen. Und es brauchte gar nicht lange, dann kam er wieder zu mir. Und dann sagt er, Pastor, ich möchte mit Jesus leben, aber irgendwie habe ich nicht genug Kraft. Was muss ich machen? Dann sage ich, das ist auch relativ simpel. Du musst Jesus einfach um seine Kraft bitten. So einfach ist das. Und dann betet er wieder. Und das war so köstlich. Sagt er, Jesus, ich habe nichts, du hast alles, gib mir was ab. Ich mag solche Gebete. Da ist alles dran, was man braucht. Hey, du brauchst keine theologischen Führerscheine machen. Du brauchst einfach simpel Glauben an die Liebe Gottes. Und um die Geschichte kurz zu machen, heute arbeitet er in Neumünster in einem Drogenreha-Programm als Ausbilder und als Arbeitstherapeut, weil mittlerweile hat er seine Ausbildung fertig. Und ich staune über diesen Burschen und ich bekomme in regelmäßigen Abständen immer wieder einen Brief, in dem er beschreibt, was er gerade alles treibt. Und ich staune darüber. Warum? Weil er war einer dieser Fälle, die von allen Leuten abgeschrieben waren. Da gab schon keinen Sozialarbeiter mehr, der auch nur einen Pfifferling für ihn gegeben hat. Aber Gott hatte immer noch Glauben an diesen Mann. Und er wusste, wenn dieser Junge irgendwann anfängt, für sein Leben Verantwortung zu übernehmen und rauskommt und sagt, Gott, ich möchte gerne mit dir zusammen mein Leben anpacken, dann wird er eine Riesenkarriere machen. Und heute steht er drinnen in diesen Startlöchern dessen, was Gott tun kann. Liebe Freunde, hier liegt der Schlüssel für, wie übernehme ich Verantwortung. Gott hat für ihr Leben einen Riesenplan. Und es liegt an ihrem Ermessen, ob sie auf diesen Plan Gottes einsteigen oder nicht. Gott kann nichts gegen unseren Willen tun, aber er arbeitet immer mit uns zusammen, wenn wir wollen. Da liegt der Punkt. Und vielleicht ist tatsächlich ihr Leben genauso, wie wir das in der Bibel immer wieder finden. Ganz offensichtlich müssen wir in unserem Leben oft an diese Punkte kommen, wo wir nicht selber weiter können. Dass wir es zulassen, dass Gottes Hilfe kommt. Und wo wir merken, wir brauchen diese Hilfe Gottes, die uns zeigt, wie wir unseren Lebensalltag tatsächlich bewegen sollen. Und was mich daran fasziniert, ist, dass Gott überhaupt nie Mühe hat damit, in unser Leben dann einzugreifen. Und wir entdecken, dass das, was uns scheinbar Not gemacht hat, am Ende der Entwicklungsfahrstuhl Gottes war, um uns aus unserer alten Lebensperspektive in seine reinzubringen. Und ich lade Sie ein, wenn Sie mögen, habe ich ein Beispiel gefunden in der Bibel, das mich fasziniert. Vielleicht haben Sie von dem Mann schon mal gehört, der heißt Josef. Hat irgendeiner schon mal gehört von einem Mann aus der Bibel, der Josef heißt? Okay, warum ist der uns bekannt? Dieser Junge hatte Riesenträume als 17-Jähriger. Der hatte als junger Mann eine Vision und er sah sich an der Spitze der Macht und alles andere beugte sich vor ihm. Was für ein netter Traum. Vielleicht träumen Sie auch sowas. Sie sind der Held und alle anderen sagen, oh, du bist super. Das ist, was wir uns wünschen. Ja, der Traum aller Männer, dass ihre Frauen gucken und sagen, oh, du bist super. Ja, so, ja, dann geht's uns gut. Männer brauchen Anerkennung, wussten Sie das? Wenn Sie das hinkriegen als Frau, dann haben Sie schon 70% gewonnen zu Hause. Wir Männer leben davon, das ist einfach so. Dieser junge Mann glaubte an ein erfolgreiches Leben. Und soll ich Ihnen was sagen? Das war ein Traum, den hatte Gott in sein Herz gelegt. Wenn Sie in Ihrem Leben einen Traum haben und davon träumen, dass Sie ein glückliches und erfolgreiches und starkes Leben führen, herzlichen Glückwunsch, Sie träumen, was Gott auch für Sie träumt. Gott hat einen Plan. Er sagt, dass er uns von Mutterleib an schon kennt und berufen hat. Gottes Plan für Sie ist ein großartiges Leben. Aber ich soll Ihnen auch was Ehrliches dazu sagen. Es gibt in dieser Welt genug Kräfte, die Sie davon abhalten wollen, dieses gute Leben zu leben. Die Bibel ist total klar und eindeutig. Und sie sagt, Leute, das, was ihr erleben werdet, ist, dass es einen Räuber eures Lebens, einen Räuber eurer Gesundheit, einen Räuber eurer Seele gibt. Und ob sie das mögen oder nicht, die Wahrheit ist trotzdem dieselbe, dass wir spüren, dass in dieser Welt es eine Macht des Finsteren, eine Macht der Zerstörung gibt, die unser Leben permanent angreift. Und das ist, was wir erleben. Und Gott ist ehrlich genug zu sagen, jo, das stimmt. In der Bibel wird uns das so deutlich klar, wo Jesus sagt, es gibt diesen Räuber und die Bibel nennt ihn den Teufel. Es gibt diese Macht des Bösen. Und wir spüren das, dass immer beide Seiten da sind und an uns ziehen. Und wir stehen in der Herausforderung, uns immer wieder entscheiden zu müssen, uns gegen diese Zerstörung mit aller Kraft zu wehren, aber am Ende merken wir, die ist stärker. Und deshalb brauchen wir die Verbindung zu Gott. Wir brauchen einen Retter, der sich mit uns zusammen gegen diese Macht des Bösen stellt und der uns so stark macht, dass wir tatsächlich widerstehen und gewinnen können. Josef erlebt das in seinem Leben. Sein glorreicher Plan, seine große Vision, sein Traum geht im wahrsten Sinne des Wortes in die Grube. Die eigenen Brüder haben nichts Besseres zu tun, als ihn gefangen zu nehmen und an die nächstbesten Leute zu verkaufen. Und dann geht er in die Sklaverei und wird von einem reichen ägyptischen Kaufmann übernommen. Und da wird er der Haus- und Hofsklave, für alles zuständig. Und als wenn das nicht bitter genug ist, hat plötzlich die notgeile alte Dame dieses Kaufmanns ein Auge auf ihn geworfen. Und plötzlich erlebt er sich in einer riesen Intrige. Weil er will die Alte nicht. Was ja verständlich ist. Ja, sie möchten auch lieber Kopfsalat essen als den von vor 3 Wochen, ist doch klar. Und er entscheidet sich und sagt, nee, das will ich nicht. Und sein Grund ist erstaunlich. Er sagt, Gott würde das als Sünde ansehen. Das heißt, in seiner Gesamtsituation ist es ihm immer noch wichtig, dass Gott die Nummer 1 bleibt in seinem Leben. Und diesen Preis, Gott treu zu sein, bezahlt er damit, dass die Intrige durchgeht und er im Gefängnis landet. Im Gefängnis trifft er einen der hochrangigen Mitarbeiter des ägyptischen Pharao, den Mundschenk. Dem hilft er und gibt ihm eine Traumdeutung, die ihm Hoffnung gibt, wieder eingesetzt zu werden, was dann auch zutrifft. Und als Gegengeschenk erbittet er diesen Mundschenk, hey, hol mich hier irgendwie raus. Aber als der raus ist aus dem Gefängnis, ist ihm der Mitkollege völlig egal. Und er schmort weiter im Gefängnis. Und das Ende vom Lied ist, er bleibt 17 Jahre lang Sklave. Und alles, was er je zu träumen gehofft hatte, scheint im wahrsten Sinne des Wortes den Bach runterzulaufen. Aber was passiert plötzlich? Nach 17 Jahren hat dieser Pharao einen Traum. Niemand weiß, wie der zu deuten ist. Der Mundschenk erinnert sich, Moment, ich hatte da mal so einen Kollegen im Gefängnis, der konnte das. Und er recherchiert, der Bursche ist noch da, man holt ihn her, der hat eine wirkliche Gabe von Gott. Josef legt den Traum des Pharao aus, der begreift, hier ist jemand, der wirklich eine von Gott geschenkte Gabe hat, setzt ihn ein und mit einem Mal, innerhalb von einem Tag, kommt er aus 17 Jahren Gefängnis und Depression raus und ist plötzlich der Held, der zweite Mann des Staates. Wir lieben die Geschichte, stimmt's? Und wir wünschten uns, dass das unsere Geschichte wäre. Und soll ich Ihnen was Ehrliches sagen? Es kann Ihre Geschichte sein. Das Verrückte daran ist, dieser Mann ist bereit, festzuhalten daran, dass Gott einen guten Plan hat. Und das ist die Herausforderung. Er lässt sich von dieser Gewissheit nicht abbringen, dass Gott einen guten Plan hat. Und durch diese ganzen Herausforderungen hindurch kommt er zu folgendem Entschluss. Und als ich den in der Bibel gelesen habe, hat es mich vor Begeisterung schier von meinem Schreibtisch gerissen. Als er gefragt wird, warum er die ganzen Jahre durchgehalten hat, warum er trotz all dieser Herausforderungen, trotz all dem Elend und der Not, die da war, immer noch daran festhielt, dass der Traum in Erfüllung geht, kommt er zu folgendem Urteil. Er sagt, in 1. Mose 50 nachzulesen, Männer und Brüder, ihr hattet zwar Böses mit meinem Leben vor, Gott aber hatte beschlossen, es zum Guten für mich zu wenden, damit er durch mich das ganze Volk rette. Leute, Gott hatte beschlossen, Gegen alle negativen Pläne anderer Leute, gegen alle Beraubungsattacken. Gott hatte beschlossen, aus seinem Leben was Großartiges zu machen. Und diesen Plan ließ er nicht los. Ich glaube an einen Gott, der ein gutes Leben für mich vorbereitet hat, völlig egal, wie die Umstände sind. Und wenn ich das lerne, mich mit diesem Gott zu verbinden, werde ich am Ende als Sieger vom Platz gehen. Das ist die Botschaft der Bibel. Ich lernte eine Dame kennen. Diese Frau erzählte mir ihre Lebensgeschichte. Sie war als Mädchen geboren, was schon zu ihrer Zeit ein Fehler war. Sie wurde geboren in den Anfängen des Nazireiches in Deutschland. Ihr Vater war ein hochrangiger Soldat in Diensten des Dritten Reiches. Und da brauchte man Männer. Kanonenfutter, würden wir heute sagen. Aber sie war bloß ein Mädchen. So, der Vater guckte einmal rein in die Wiege und dann war er durch mit dem Thema. Das Mädel wuchs ran und erlebte, dass es auch einen Bruder gab. Und der Bruder war der liebe Gott. Der hatte neue Schuhe, der hatte neue Klamotten, sie trug irgendwas. Sie war immer für den Dreck zuständig. Und dann brach das sogenannte Großdeutsche Reich zusammen. Und dort in Pommern, in diesem kleinen Dorf an der Ostseeküste, erlebten sie zuerst, wie die Polen kamen. Und sie hielt als zehnjähriges Mädchen ihren kleinen Bruder auf dem Arm und guckte zu, wie die Mutter vergewaltigt wurde, ein ums andere Mal. Und als diese Welle rum war, kamen die Russen und dasselbe Elend kam wieder vor. Und sie war als Mädchen da und sie stand im Schnee und schrie und schrie und schrie, aber diese Soldaten ließen nicht von der Mutter ab. Und ihr kleiner Bruder erfror an ihrer eigenen Brust mit 11 Jahren. Und dann irgendwann wurde man geprügelt und in den Schnee geworfen und sie starb schier, weil nichts weiter als ein Nachthemd hatte sie an und das bei minus 15 Grad. Und dann wurden sie vertrieben endgültig. Und man kam nach Schleswig-Holstein. Und die Bauern, die man suchte, die Kartoffelschalen, die man von den Misthaufen versuchte zu klauen, wurden einem auch noch weggerissen. Sie starb schier. Aber irgendwie war der Lebensfunke drinne. Und die Mutter heiratete irgendeinen Mann, damit man irgendwie versorgt war. Die Ehe war eine Katastrophe. Und sie blieb weiter das Aschenputtel. Dann kam in dieser Ehe auch ein Sohn, der dann wieder der Prinz war. Und als sie 15 war, dann haute sie ab aus dem Haus, so schnell sie konnte. Sie arbeitete, wo immer man Arbeit hatte. Sie wurde verprügelt und jeder machte mit ihr, was er wollte. Irgendwann war da ein junger Mann. Und der hatte das zu was gebracht. Der hatte seine Fleischerlehre geschafft. Da gab es wenigstens was zu essen. Sie heiratete diesen Mann, einen jähzornigen Mann. Einen, der eine lange Reihe von wirklich netten Leuten vorweisen konnte. Und die Schwiegermutter machte ihr jeden Morgen um 3:30 klar, dass sie doch nur eingeheiratet ist und eigentlich wollte sie keine. Sie können sich vorstellen, wie gut die Ehe lief. Natürlich war man fromm, natürlich ging man in Gottesdienst, das war doch keine Frage. Man ist ja schließlich kein Heide in Deutschland, oder? Diese Frau kriegte 6 Kinder, 2 davon starben. Und irgendwann war der Druck so groß, dass diese Frau für sich entschied, ich mag nicht mehr. Und sie legte sich ins Bett. Depression in der schlimmsten Form. Sie guckte zu, wie die Familie mehr und mehr den Bach runterlief. Nach außen hin sahen die Leute total toll aus. Und in der Kirche sahen sie noch toller aus. Was wirklich zu Hause lief, wussten die wenigsten. Irgendwann kam eine Frau sie besuchen aus der Kirchengemeinde und die ließ ihr genau diesen Satz da. Wir wissen aber, dass denen, die Gott lieben, alle Dinge zum Besten dienen. Und diese arme Frau, gebeutelt von ihrem Lebensschicksal, hatte noch so viel Kraft, dass sie die rausgeworfen hat. Aber der Satz blieb in ihrem Kopf. Wir wissen, dass denen, die Gott lieben, alle Dinge zum Besten dienen. Und diese Formulierung, die drehte sie immer und immer und immer wieder in ihrem Kopf. Die Gott lieben. Und plötzlich wurde ihr klar, das ist der Schlüssel. Ich bin jemand, der liebt Gott gar nicht. Ich weiß gar nicht, was das ist, Gott zu lieben. Ich habe überhaupt keine Beziehung zu diesem Gott. Gott in seiner Liebe, der mich annimmt, dem ich mein Leben anvertraut habe, das habe ich überhaupt noch nie gemacht. Ich kann mir gar nicht vorstellen, dass Gott Liebe ist. Ich hätte eigentlich immer nur Angst. Ich habe Religion betrieben, aber Gott lieben, ich habe keine Ahnung, wie das geht. Und sie begann zum ersten Mal wirklich zu suchen, wie ist Gott eigentlich? Und sie entdeckte, dass Gott sich in Jesus offenbart und uns sagt, hey, wer mich Jesus sieht, der sieht Gott den Vater. Und es fiel ihr wie Schuppen von den Augen, dass Gott ganz anders ist, wie sie immer dachte. Dass Gott sie wirklich liebt, dass er für ihr Leben schon lange vorgesorgt hatte und dass er eigentlich nur darauf wartete, dass sie endlich Ja sagt und seine Liebe und seine Heilung für ihr Leben in Anspruch nimmt. Und irgendwann in ihrem Bett lag sie und war so weit und sagte, oh Gott, vergib mir, dass ich dich überhaupt nicht kennengelernt habe. Vergib mir, dass ich dich ignoriert habe. Vergib mir meinen Stolz und meine Bitterkeit. Gott, bitte komm mit deiner Liebe in mein Herz. Und das für sie nicht nachvollziehbare war, dass plötzlich so ein ganz tiefer Friede in ihr Herz kam. Und es brauchte einen einzigen Tag und am nächsten Tag stand sie aus ihrem Bett auf. Trommelte die Familie zusammen, die dann an diesem Tisch saß, schaute einen nach dem anderen an, begann bei ihrem Mann und sagte, vergib mir für all die furchtbaren Jahre unserer Ehe. Dann guckte sie ihre Jungs an und das kleine Mädchen und sagte, vergib mir, dass ich euch nicht wirklich wie eine Mutter versorgt habe. Aber ich sag euch das, Gott hat seine Liebe in mein Herz gelegt, das ändert sich. Und ich sag Ihnen was, das änderte sich. Diese Frau verwandelte sich. Das war wie eine 180-Grad-Drehung. Sie wurde ein Bündel der Kraft und der Energie. Sie wurde zum Segen für die gesamte Nachbarschaft. Sie wurde zum Segen für ihre Kinder. Das Ende vom Lied war, als der Mann todkrank wurde. Dann betete sie so lange, bis ein echtes Wunder passierte. Ihre Kinder, ihre Jungs, die ins Kriminelle abdrifteten, sie betete so lange, bis die Jungs Jesus fanden und ihr Leben sich änderte. Und am Ende wurde einer ein Pastor und der Schwiegersohn wurde auch ein Pastor. Und heute steht einer davon vor Ihnen. Das ist die Geschichte meiner Mama. Und die Familie änderte sich dramatisch. Wissen Sie warum? Weil jemand plötzlich verstanden hatte, dass wenn wir unsere Verantwortung wahrnehmen und uns mit Gott verbinden, dann ändert sich unser Leben. Sie müssen nicht bleiben, wie sie sind und ihr Zustand muss auch nicht so bleiben, wie er ist. Glauben Sie nicht diesen alten Lügen, so war das schon immer und so bleibt das auch immer. Das ist dummes Geschwätz. Wenn Gott kommt, verändert sich unser Leben.

liegt der Schlüssel. Und Sie haben das in der Hand. Es gibt niemanden, es gibt keinen hoffnungslosen Fall. Und völlig egal, was der Teufel über ihrem Leben beschlossen hat, sie verändern das. Weil ich die Ranger sehe, werde ich an einige Sache erinnert, die mich immer wieder bewegt hat. In unsere Ranger-Gruppe kam ein kleines Mädchen, sie hieß Tanja. Und es dauerte nicht lange, da brachte sie ihren Bruder Tobi mit. Und an einem dieser Freitage kommt sie zu mir und sagt, Matthias, meinst du, dass mein Papa sich ändern kann? Sag ich, du, was hat denn Papa? Ach, weißt du, sagt sie, der streitet immer mit Mama. Und warum macht er das immer? Ja, die streiten immer um Geld. Und Mama sagt, er soll nicht so viel trinken und so viel rauchen. Ja, sage ich zu ihr, was denkst du denn, was wir machen sollen? Oh, sagt sie, meinst du, wir können nicht mal Jesus Bescheid sagen, dass er meinem Papa sagt, dass er damit aufhören soll? Ich war fasziniert. Da kommt ein 7-jähriges Mädchen, das Verantwortung für ihre Familie übernimmt. Und dann sage ich zu ihr, du Tanja, was denkst du denn, wie Jesus das ändert? Ach, sagt sie, wir beten einfach, dass mein Papa das Trinken nicht mehr schmeckt und das Rauchen auch nicht mehr schmeckt. Und dann haben wir schon viel mehr Geld zu Hause. Mit 7 Jahren. Ganz simple Rechnung. Und wir beteten und sie betete total süß. Papa im Himmel. Du siehst meinen Papa Dirk und du weißt ja, wie Papas sind. Der ist ganz schön dickköpfig. Aber du kannst ihm das schon klar machen. Amen. Simples Gebet. Und ich gebe zu, ich stand da und war nicht ganz sicher, was ich jetzt dazu sagen sollte. Hab das einfach stehen gelassen. Und in jedem Freitag, in jeder Rangerstunde, wenn wir so eine Runde hatten, wo all die Kinder beten konnten, dann betete sie immer für ihren Papa Dirk. Jedes Mal, Woche für Woche, betete dieses Mädchen und nahm Verantwortung über die Situation zu Hause. Und ich war jedes Mal tief berührt und dachte, du liebe Zeit, wenn Erwachsene begreifen würden, dass sie so viel Verantwortung für ihr Leben nehmen können, um sich mit Gott zu verbinden wie dieses Kind, was würde in Deutschland sich ändern können? Wir könnten heile Familien erleben. Wir könnten erleben, wie ein Durchbruch von Wohlergehen über unser Land kommt. Und dieses Mädel betet. Und dann hatten wir einen Sonntagmorgen. Da führten wir so ein Theaterstück auf und sie spielten mit. Und dann kam ihr Papa und die Mama kam mit und der Opa und die Oma waren auch da. Und nach dem Gottesdienst verabschiede ich die Leute und ihr Papa steht vor mir. Ein Hühne. Der schaut mich an, guckt mir tief in die Augen und sagt, Herr Pastor, können wir uns mal nebenan hinbegeben? Jo. Wir gehen in den Nebenraum. Dann schaut mich dieser Mann an, die Tränen stehen ihm in die Augen. Er sagt, Herr Pastor, was muss ich tun, um das zu kriegen, was meine Tanja hat? Was muss ich tun, um das zu kriegen, was meine Tochter hat? Dann sage ich zu ihm, was meinen Sie? Ich will diesen Jesus, den meine Tochter hat, den will ich auch. Dann sage ich, wie kommen Sie denn drauf? Und dann sagt er zu mir, wenn ich Ihnen das erzähle, das können Sie sich gar nicht vorstellen. Aber sage ich, wissen Sie, ich bin abgehärtet, ich bin einiges gewohnt, ich bin Pastor, da hört man eine Menge. Dann sagt er, wissen Sie, ich bin bei der Rettungsleitstelle. Ich organisiere alle Feuerwehren und alle möglichen Einsätze, das ist mein Job. Ich habe bis vor ungefähr 14 Tagen pro Tag zwischen 60 und 80 Zigaretten geraucht. Ich habe Kaffee

getrunken wie andere Leute Wasser. Und wenn ich zu Hause bin, war eine halbe, dreiviertel Kiste Bier nicht selten. Ja und? Ja, sagt der Pastor, ich weiß auch nicht, wie das ist. Wenn ich jetzt rauche, spucke ich wie ein Reiher. Und wenn ich Bier rieche, dann wird mir ganz schlecht. Und ich bin schon beim Arzt gewesen, der weiß auch nicht, was mit mir los ist. Und der Pastor, soll ich Ihnen sagen, was mir neulich meine Tochter sagt, als ich wieder so spuck und über der Schüssel hänge? Dann steht die neben mir, klopft mir auf die Schulter und lächelt. Und dann gucke ich sie an und sage, hör mal, wieso lächelst du? Oh, sagt sie, Papa, du bist meine Gebetserhörung. Dann schaut er mich an und sagt, Herr Pastor, glauben Sie, dass das normal ist? Und ich konnte mir das Lächeln nicht verkneifen. Und habe gesagt, jo, das ist normal. Und dann habe ich ihn angeschaut und habe gesagt, wussten Sie, dass Ihre Tochter schon viele Wochen für Sie betet? Und dann weint dieser Mann und sagt, wissen Sie, was wir brauchen, ist Jesus bei uns zu Hause. Wenn Sie heute irgendwann mal in Schleswig-Holstein Urlaub machen und Sie kommen dort in die Freie Christengemeinde in Rendsburg, achten Sie auf den Mann an der Tür, der heißt Dirk Möller, das ist der Papa. Und es ist erstaunlich, wie Gott diese ganze Familie geheilt hat. Deshalb glaube ich daran, dass die Bibel die Wahrheit ist, wenn sie sagt, wir wissen aber, dass denen, die Gott lieben, alle Dinge zum Besten dienen. Und der Schlüssel liegt bei ihnen, ob sie Verantwortung für ihr Leben übernehmen wollen oder nicht. Sie nehmen dann die Verantwortung für ihr Leben wahr, wenn sie sich entschließen, Gott zu bitten, der Chef in ihrem Leben zu werden. Sie nehmen dann Verantwortung wahr, wenn sie über den Bereich ihres Mangels nicht länger nur jammern und weinen, sondern Gott bitten und sagen, Jesus, komm du rein in mein Leben, komm du in diesen Bereich, den ich nicht ändern kann und veränder mich bitte. Das heißt, Verantwortung für sein Leben zu übernehmen und Gottes Kraft herabzuholen, um damit ein Leben in der Kraft Gottes zu leben und Veränderung zu haben. Und das liegt in ihrem Ermessen. Niemand kann das für sie tun. Aber heute Abend haben sie eine Chance, das zu machen. Und das ist, was die Bibel Glauben nennt. Glauben heißt, ich traue Gott zu, dass er sein Versprechen auch in meinem Leben einlöst. Und wenn Gott das für andere Leute tut, dann tut er das für sie genauso. Gott liebt sie viel zu sehr, als dass er sie in ihrem Elend sitzen lassen möchte. Aber Gott kann nichts tun, wenn sie nicht bereit sind, aus diesem Elend auszusteigen und ihm zu sagen, Gott, ich möchte das Angebot deiner Liebe und deiner Hilfe wahrnehmen. Das ist unser Punkt. Das nennt die Bibel Glauben, Vertrauen, dass Gott tut, was er sagt. Und wir nehmen dieses Vertrauen an, indem wir uns ihm öffnen und sagen, ja, Herr, ich habe das verstanden und ich komme zu dir. Glauben hat was damit zu tun. Und ich möchte das vergleichen mit einem Bild. Haben Sie schon mal einen Brief geschrieben? Die meisten von Ihnen haben schon mal einen Brief geschrieben. Wann hat man Hoffnung, dass der Brief ankommt? Wenn man ihn in den Briefkasten steckt. Aber was muss man machen, wenn man ihn eingesteckt hat? Ja, wir gehen mal davon aus, dass er frankiert ist. Was muss man machen? Ja, auch in Ordnung, glauben wir, hat er auch gemacht. Ja, man muss ihn erstmal loslassen. Sie können eine halbe Stunde vor diesem Briefkasten stehen und Sie können darüber philosophieren, wird er ankommen oder nicht? Wird er ankommen oder nicht? Sie können noch 3 Jahre vor dem Kasten stehen und philosophieren. Und dann werden Sie sich darüber ärgern, dass Sie nie eine Antwort kriegen. Aber wo liegt das Problem? Sie müssen das Ding auch loslassen. Und sehen Sie, genau das ist der Punkt, den Gott mit Glauben bezeichnet. Zu sagen, Jesus, ich habe das verstanden, dass du mein Leben in deine Hand nehmen möchtest. Ich habe verstanden, dass du einen guten Plan hast. Und dann kommt unser Part, das ist unsere Verantwortung, dass wir im Gebet zu Gott kommen. Das ist, ich schreibe ihm den Brief.
Und dann kommt dieser Punkt, wo ich jetzt loslassen muss und sage, Gott, ich gebe dir mein Leben, ich lass es los und ich gebe es in deine Hand. Hier liegt die Herausforderung. Das ist Glauben. Und wer das tut, wer so sein Leben in die Hand Gottes legt, der kann erwarten, dass Gott antwortet und was verändert. Wer immer nur hört und am Ende in seiner Not stecken bleibt und in seinem Problem stecken bleibt und in seinem Schmerz stecken bleibt, ohne sich wirklich an Gott zu wenden, der muss sich nicht wundern, dass sich nichts ändert. Hier liegt der Schritt heute Abend. Und ich möchte Sie einladen, dass dieses Wort in Ihrem Leben wahr wird. Dass Sie sagen können, ich habe mich mit Gott verbunden. Ich liebe Gott. Und dieses Wort Gottes wird über meinem Leben wahr. Ich weiß, wir wissen, dass denen, die Gott lieben, alle Dinge zum Besten dienen. Und plötzlich entdecken sie, wie das, was ihnen so viel Mühe gemacht hat, von Gott gebraucht wird, um was Wunderbares aus ihrem Leben zu machen. Ich möchte all diejenigen einladen heute Abend, die sagen, das wünsche ich mir. Es gibt so viele Bereiche in meinem Leben, wo ich mir wirklich wünsche, dass Gottes Liebe Veränderung schafft. Es gibt so viele Situationen in meinem Leben, wo ich so oft Not und Leid erlebt habe und ich habe so oft gesagt, Gott, wo bist du eigentlich? Heute Abend verstehe ich, dass ich mit dieser ganzen Not zu Gott kommen darf und ihn bitten darf, daraus was Neues zu machen. Heute verstehe ich, dass Gott einen riesen Plan hat und ich habe dem Räuber immer zugehört, anstatt Gottes Liebe zuzuhören, der mich zu sich ziehen will, um das zu ändern. Heute verstehe ich, dass die Veränderung in meinem Leben meine Verantwortung ist, nämlich mein Leben Gott anzuvertrauen. Und heute nehme ich meine Verantwortung wahr und komme zu Gott und sage, Gott, hier hast du mein Leben. Bitte verändere mich und gib diesem Plan, den du für mich hast, echte Freiheit in meinem Leben durchzukommen. Ich möchte so Sie einladen, mit mir aufzustehen und so zu beten. Halleluja.

0: Herr Jesus, wir stehen vor dir. Und wir gehören dein unglaubliches Angebot der Liebe. Und wir merken, dass du zu uns redest dadurch, dass ganz tief in unserem Herzen wir spüren, wie Hoffnung aufkeimt, dass sich tatsächlich was verändern könnte. Wir spüren dein Reden zu uns, indem in uns diese Sehnsucht wach wird, tatsächlich nochmal unser Leben neu beginnen zu können. Nicht am Endpunkt unseres Lebens stehen zu müssen, sondern mit deiner Hilfe eine neue Gegenwart und Zukunft zu haben. Wir hören deine Liebe zu uns und wir hören, dass du uns annimmst. Wir hören, dass du uns deine Hand entgegenstreckst. Wir hören, dass du Leben veränderst und wir wünschen uns das so in unserem eigenen Leben. Und Jesus, ich danke dir dafür, dass du zu Menschen sprichst, während wir hier stehen. Und ich möchte sie mal fragen, während wir die Augen einfach geschlossen halten, sind Menschen da, die sagen, ich höre, wie Gott zu mir gesprochen hat und mir klar macht, er möchte in meine Lebenssituation eingreifen. Ist jemand da, der das verstanden hat heute? Darf ich mal Ihre Hand sehen? Dankeschön, das ist gut. Wenn Sie das verstanden haben, dass Gott was tun möchte und was verändern möchte in Ihrem Leben, bitte gehen Sie nicht so nach Hause, sondern machen Sie heute Abend einen ganz wichtigen Schritt. Und nehmen Sie all Ihr Vertrauen. Und nehmen Sie dieses Angebot wahr, zu beten. Beten bedeutet, man verbindet sich mit jemandem, der Gott gut kennt. Weil die Bibel sagt, wo zwei miteinander eins werden, worum sie den Willen Gottes erbitten, da gibt Gott seinen Segen in diese Situation hinein. Ich möchte Sie einladen, die Sie spüren, Gott hat zu mir geredet. Ich möchte Sie einladen, hier nach vorne zu kommen. Mit jemandem zu beten, nehmen Sie diese Chance wahr, dass Gott Ihr Leben heute Abend berührt und eine neue Richtung einschlägt. Und Sie entscheiden das, Sie übernehmen Verantwortung und sagen, ich lasse mein Leben nicht länger berauben, ich lasse es nicht länger zerstören. Ich werde dem Bösen, dieser Macht der Finsternis, die unser Leben zerstören will, ich werde dem Einhalt gebieten. Ich verbinde mich mit Jesus und es ändert sich heute. Wer das in seinem Herzen verstanden hat, ich bitte Sie, ich werbe um Sie. Bleiben Sie nicht auf Ihrem Platz stehen. Geben Sie dieser zerstörerischen Kraft und der Lüge nicht länger eine Chance, sondern verbinden Sie sich mit Jesus Christus und erleben Sie, wie seine Kraft Ihr Leben erneuert. Es geht um Ihr Leben. Es ist Ihre Zukunft. Sie haben das in der Hand. Ich bitte Sie, kommen Sie hier nach vorne, nehmen Sie Gebet und ändern Sie mit der Hilfe Gottes die Situation. Halleluja. Ich lade Sie ein. Kommen Sie einfach aus Ihrer Reihe raus. Seien Sie mutig. Und es kommen Menschen zu Ihnen, die beten mit Ihnen. Wir haben es in den letzten
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Solches redete Jesus und hob seine Augen zum Himmel empor und sprach: Ich bitte aber nicht für diese allein, sondern auch für die, welche durch ihr Wort an mich glauben werden, auf dass sie alle eins seien, gleich wie du, Vater, in mir und ich in dir. Auf dass auch sie in uns eins seien, damit die Welt glaube, dass du mich gesandt hast. Und ich habe die Herrlichkeit, die du mir gegeben hast, ihnen gegeben, auf dass sie eins seien, gleich wie wir eins sind. Ich in ihnen und du in mir, auf dass sie zu vollendeter Einheit gelangen, damit die Welt erkenne, dass du mich gesandt hast und sie liebst, gleich wie du mich liebst.

Gott spricht: Ein Fremdling soll bei euch wohnen wie ein Einheimischer unter euch. Und du sollst ihn lieben wie dich selbst.

Jesus, deine Vergebung kennt keine Grenzen. Dafür danken wir dir. Bei dir wollen wir bleiben. Dir wollen wir folgen. Wir wollen keine anderen Götter und Herren neben dir haben.

bist Reiter meines Herzens und immer noch da. Du bist Alpha und Omega und das ist immer noch wahr. Du bist die Zuversicht und du bist Zärtlichkeit. Du reichst bis in mein Herz und millionenmal so weit. Du bist Zeit und Unendlichkeit. Deine Liebe reicht so weit, dass dein Leid mich befreit bis in alle Ewigkeit. Ans Kreuz schlug man dich und du hingst dort für mich. So fließen Schuld und Wut durch dein Leben.

es begab sich danach, dass der König der Ammoniter starb, und sein Sohn Hanun wurde König an seiner Stadt. Da sprach David: Ich will Hanun, dem Sohn des Nahasch, Freundschaft erweisen, wie sein Vater mir Freundschaft erwiesen hat. Und er sandte hin und ließ ihn durch seine Gesandten über seinen Vater trösten. Als nun die Gesandten Davids ins Land der Ammoniter kamen, sprachen die Obersten der Ammoniter zu ihrem Herrn Hanun: Meinst du, dass David deinen Vater vor deinen Augen ehren wolle, wenn er Tröster zu dir gesandt hat? Meinst du nicht, dass er dazu seine Boten zu dir gesandt hat, damit er die Stadt erforsche und erkunde und zerstöre? Da nahm Hanun die Gesandten Davids und ließ ihnen den Bart halb abscheren und die Kleider halb abschneiden bis unter den Gürtel und ließ sie gehen. Als das David angesagt wurde, sandte er ihnen Boten entgegen, denn die Männer waren sehr geschändet. Und der König ließ ihnen sagen: Bleibt in Jericho, bis euer Bart gewachsen ist, dann kommt zurück. Als aber die Ammoniter sahen, dass sie sich bei David in Verruf gebracht hatten, sandten sie hin und warben an, die Aramäer von Bet-Rehob und die Aramäer von Zoba, 20.000 Mann Fußvolk, und von dem König von Maacha 1.000 Mann und von Tob 12.000 Mann. Als das David hörte, sandte er Joab mit dem ganzen Heer der Kriegsleute. Und die Ammoniter zogen aus und stellten sich auf zum Kampf vor dem Eingang des Tores. Die Aramäer aber von Zoba, von Rehob, von Tob und von Maacha standen für sich auf freiem Feld. Als Joab nun sah, dass der Angriff gegen ihn gerichtet war von vorn und von hinten, wählte er aus der ganzen jungen Mannschaft in Israel einen Teil aus und stellte sich den Aramäern entgegen. Und das übrige Kriegsvolk tat er unter die Hand seines Bruders Abisai, dass er sie gegen die Ammoniter aufstelle, und sprach: Werden mir die Aramäer überlegen sein, so komm mir zu Hilfe. Werden aber die Ammoniter dir überlegen sein, so will ich dir zu Hilfe kommen. Sei ganz getrost, damit wir die Stärkeren bleiben für unser Volk und die Städte unseres Gottes. Der Herr aber tue, was ihm gefällt. Und Joab rückte an mit dem Volk, das bei ihm war, um gegen die Aramäer zu kämpfen, und sie flohen vor ihm. Und als die Ammoniter sahen, dass die Aramäer flohen, flohen sie auch vor Abisai in die Stadt hinein. Da ließ Joab ab von den Ammonitern und kam nach Jerusalem. Und als die Aramäer sahen, dass sie von Israel geschlagen waren, sammelten sie sich. Und Hadad-Eser sandte hin und ließ die Aramäer jenseits des Stromes ausziehen, und sie kamen nach Helam, und Schobach, der Feldhauptmann Hadad-Esers, an ihrer Spitze. Als das David angesagt wurde, sammelte er ganz Israel und zog über den Jordan und kam nach Helam. Und die Aramäer stellten sich gegen David auf, um mit ihm zu kämpfen. Aber die Aramäer flohen vor Israel, und David vernichtete von den Aramäern 700 Wagen und 40.000 Mann. Und Schobach, den Feldhauptmann, erschlug er, dass er dort starb. Als aber alle Könige, die unter Hadad-Eser waren, sahen, dass sie von Israel geschlagen waren, machten sie Frieden mit Israel und wurden ihm untertan. Und die Aramäer fürchteten sich, den Ammonitern hinfort zu helfen. Und als das Jahr um war, zur Zeit, da die Könige ins Feld zu ziehen pflegen, sandte David Joab und seine Männer mit ihm und ganz Israel, damit sie das Land der Ammoniter verheerten und Rabba belagerten. David aber blieb in Jerusalem. Und es begab sich, dass David um den Abend aufstand von seinem Lager und sich auf dem Dach des Königshauses erging. Da sah er vom Dach aus eine Frau sich waschen, und die Frau war von sehr schöner Gestalt. Und David sandte hin und ließ nach der Frau fragen, und man sagte: Das ist doch Bathseba, die Tochter Eliams, die Frau Urias des Hethiters. Und David sandte Boten hin und ließ sie holen. Und als sie zu ihm kam, wohnte er ihr bei. Sie aber hatte sich gerade gereinigt von ihrer Unreinheit, und sie kehrte in ihr Haus zurück. Und die Frau ward schwanger und sandte hin und ließ David sagen: Ich bin schwanger geworden.
David aber sandte zu Joab: Sende zu mir Uriah, den Hethiter. Und Joab sandte Uriah zu David. Und als Uriah zu ihm kam, fragte David, ob es mit Joab und mit dem Heer und mit dem Krieg gut stünde. Und David sprach zu Uriah: Geh hinab in dein Haus und wasch deine Füße. Und als Uriah aus des Königs Haus hinausging, wurde ihm ein Geschenk des Königs nachgetragen. Aber Uriah legte sich schlafen vor der Tür des Königshauses, wo alle Kriegsleute seines Herrn lagen, und ging nicht hinab in sein Haus. Als man aber David ansagte, Uriah ist nicht hinab in sein Haus gegangen, sprach David zu ihm: Bist du nicht von weit her gekommen? Warum bist du nicht hinab in dein Haus gegangen? Uriah aber sprach zu David: Die Lade und Israel und Juda wohnen in Zelten, und Joab, mein Herr, und meines Herrn Kriegsleute liegen auf freiem Felde, und ich sollte in mein Haus gehen, um zu essen und zu trinken und bei meinem Weibe zu liegen? So wahr der Herr lebt und so wahr du lebst, ich tue so etwas nicht. David sprach zu Uriah: Bleib heute hier, morgen will ich dich gehen lassen. So blieb Uriah in Jerusalem an diesem Tage und auch am nächsten. Und David lud ihn ein, so daß er bei ihm aß und trank, und machte ihn betrunken. Aber am Abend ging er hinaus, um sich schlafen zu legen auf sein Lager bei den Männern seines Herrn, und ging nicht hinab in sein Haus. Am andern Morgen schrieb David einen Brief an Joab und sandte ihn durch Uriah. Er schrieb aber in dem Brief: Stellt Uriah vorne hin, wo der Kampf am härtesten ist, und zieht euch hinter ihm zurück, dass er erschlagen werde und sterbe. Als nun Joab die Stadt belagerte, stellte er Uriah dorthin, wo er wusste, dass streitbare Männer standen. Und als die Männer der Stadt einen Ausfall machten und mit Joab kämpften, fielen einige vom Volk von den Männern Davids, und Uriah der Hethiter starb auch. Da sandte Joab hin und ließ David alles sagen, was sich bei dem Kampf begeben hatte, und gebot dem Boten: Wenn du dem König alles bis zu Ende gesagt hast, was sich bei dem Kampf begeben hat, und siehst, dass der König zornig wird und zu dir spricht: Warum seid ihr so nahe an die Stadt herangerückt im Kampf? Wisst ihr nicht, dass von der Mauer geschossen wird? Wer erschlug Abimelech, den Sohn Jerubbaals? Warf nicht ein Weib einen Mühlstein auf ihn von der Mauer, so daß er in Thebez starb? Warum seid ihr so nahe an die Mauer herangerückt? So sollst du sagen: Auch dein Knecht Uriah, der Hethiter, ist tot. Der Bote ging hin und kam und sagte David alles, weswegen Joab ihn gesandt hatte. Und der Bote sprach zu David: Die Männer waren uns übermächtig und zogen heraus aufs Feld gegen uns. Wir aber gingen gegen sie an, bis an den Eingang des Tores. Und die Schützen schossen von der Mauer auf deine Knechte und töteten einige von den Männern des Königs. Und auch Uriah, dein Knecht, der Hethiter, ist tot. David sprach zum Boten: So sollst du Joab sagen. Lass dir das nicht leid sein, denn das Schwert frisst bald diesen, bald jenen. Fahre fort mit dem Kampf gegen die Stadt und zerstöre sie. So sollst du ihm Mut zusprechen. Und als Urias Frau hörte, dass ihr Mann Uriah tot war, hielt sie die Totenklage um ihren Eheherrn. Sobald sie aber ausgetrauert hatte, sandte David hin und ließ sie in sein Haus holen, und sie wurde seine Frau und gebar ihm einen Sohn. Aber dem Herrn missfiel die Tat, die David getan hatte. Und der Herr sandte Nathan zu David. Als der zu ihm kam, sprach er zu ihm: Es waren zwei Männer in einer Stadt, der eine reich, der andere arm. Der Reiche hatte sehr viele Schafe und Rinder. Aber der Arme hatte nichts als ein einziges kleines Schäflein, das er gekauft hatte. Und er nährte es, dass es groß wurde bei ihm zugleich mit seinen Kindern. Es aß von seinem Bissen und trank aus seinem Becher und schlief in seinem Schoß und erhielt's wie eine Tochter. Als aber zu dem reichen Mann ein Gast kam, brachte er's nicht über sich, von seinen Schafen und Rindern zu nehmen, um dem Gast etwas zuzurichten, der zu ihm gekommen war, sondern er nahm das Schaf des armen Mannes und richtete es dem Mann zu, der zu ihm gekommen war. Da geriet David in großen Zorn über den Mann und sprach zu Nathan:
So wahr der Herr lebt, der Mann ist ein Kind des Todes, der das getan hat. Dazu soll er das Schaf vierfach bezahlen, weil er das getan und sein eigenes geschont hat. Da sprach Nathan zu David: Du bist der Mann. So spricht der Herr, der Gott Israels: Ich habe dich zum König gesalbt über Israel und habe dich errettet aus der Hand Sauls und habe dir deines Herrn Haus gegeben, dazu seine Frauen, und habe dir das Haus Israel und Juda gegeben. Und ist das zu wenig? Will ich noch dies und das dazu tun? Warum hast du denn das Wort des Herrn verachtet, dass du getan hast, was ihm missfiel? Uriah, den Hethiter, hast du erschlagen mit dem Schwert. Seine Frau hast du dir zur Frau genommen, ihn aber hast du umgebracht durchs Schwert der Ammoniter. Nun, so soll von deinem Hause das Schwert nimmermehr lassen, weil du mich verachtet und die Frau Urias des Hethiters genommen hast, dass sie deine Frau sei. So spricht der Herr: Siehe, ich will Unheil über dich kommen lassen aus deinem eigenen Hause, und will deine Frauen nehmen vor deinen Augen und will sie deinem Nächsten geben, dass er bei ihnen liegen soll an der lichten Sonne. Denn du hast's heimlich getan, ich aber will dies tun vor ganz Israel und im Licht der Sonne. Da sprach David zu Nathan: Ich habe gesündigt gegen den Herrn. Nathan sprach zu David: So hat auch der Herr deine Sünde weggenommen, du wirst nicht sterben. Aber weil du die Feinde des Herrn durch die Sache zum Lästern gebracht hast, wird der Sohn, der dir geboren ist, des Todes sterben. Und Nathan ging heim. Und der Herr schlug das Kind, das Urias Frau David geboren hatte, so daß es todkrank wurde. Und David suchte Gott um des Knäbleins willen und fastete, und wenn er heimkam, lag er über Nacht auf der Erde. Da traten herzu die Ältesten seines Hauses und wollten ihn aufrichten von der Erde. Er aber wollte nicht und aß auch nicht mit ihnen. Am siebenten Tage aber starb das Kind. Und die Männer Davids fürchteten sich, ihm zu sagen, dass das Kind tot sei, denn sie dachten: Siehe, als das Kind doch am Leben war, redeten wir mit ihm und er hörte nicht auf uns. Wie könnten wir ihm nun sagen, das Kind ist tot? Er könnte ein Unheil anrichten. Als aber David sah, dass seine Männer leise redeten, merkte er, dass das Kind tot sei, und sprach zu seinen Männern: Ist das Kind tot? Sie sprachen: Ja. Da stand David von der Erde auf und wusch sich und salbte sich und zog andere Kleider an und ging in das Haus des Herrn und betete an. Und als er wieder heimkam, ließ er sich Speise auftragen und aß. Da sprachen seine Männer zu ihm: Was soll das, was du tust? Als das Kind lebte, hast du gefastet und geweint. Nun es aber gestorben ist, stehst du auf und issest. Er sprach: Als das Kind noch lebte, fastete ich und weinte, denn ich dachte: Wer weiß, ob mir der Herr nicht gnädig wird und das Kind am Leben bleibt. Nun es aber tot ist, was soll ich fasten? Kann ich es wieder zurückholen? Ich werde wohl zu ihm fahren. Es kommt aber nicht wieder zu mir zurück. Und als David seine Frau Bathseba getröstet hatte, ging er zu ihr hinein und wohnte ihr bei. Und sie gebar einen Sohn, den nannte er Salomo, und der Herr liebte ihn. Und er tat ihn unter die Hand des Propheten Nathan. Der nannte ihn Jedidja, um des Herrn willen. So kämpfte nun Joab gegen Rabba, die Stadt der Ammoniter, und eroberte die Königstadt und sandte Boten zu David und ließ ihm sagen: Ich habe gekämpft gegen Rabba und schon die Wasserstadt eingenommen. So bring nun das übrige Kriegsvolk zusammen und belagere die Stadt und erobere sie, damit nicht ich sie erobere und mein Name über ihr ausgerufen werde. So brachte David das ganze Kriegsvolk zusammen und zog hin und kämpfte gegen Rabba und eroberte es und nahm seinem König die Krone vom Haupt. Die war an Gewicht einen Zentner Gold schwer, und an ihr war ein Edelstein. Und sie wurde David aufs Haupt gesetzt. Und er führte aus der Stadt viel Beute weg. Aber das Volk darin führte er heraus und stellte sie als Fronarbeiter an die Sägen, die eisernen Pickel und an die eisernen Äxte,
und ließ sie an den Ziegelöfen arbeiten. So tat er mit allen Städten der Ammoniter. Danach kehrten David und das

bin ich auf dem breiten Weg, der zur Verdammnis führt, und war schon weit von Gott hinweg auf dieser Bahn geirrt. Da zeigte Gott mir ein Gesicht und führte mich in das Gericht. Mir träumte, doch ich sah's ganz klar, ich kann's auch heut noch sehen, dass ich im Todestalle war und musste durch dasselbe gehen. Wir gingen durch die Dunkelheit, mein teures Weib war mir zur Seit. Ein Engel, der uns hier geführt, der sprach sehr ernst zu mir. Wem's hier im Tale lichter wird, geht durch die Himmelstür. Doch wem das Licht nicht wird aufgetan, der muss für immer draußen stehen. Wir gingen durch das dunkle Tal und näher dem Gericht, da sprach mein Weib mit einem Mal, mir wird es jetzt schon Licht, ein heller, lichter Tag bricht an, dass ich fast nicht ertragen kann. Bei mir doch nicht, die Dunkelheit bei jedem Schritt vermehrte sich und fühlte, dass die Gnadenzeit auf ewig von mir wich. Mit einem Male waren wir da droben vor der Himmelstür, wo viele andere standen schon. Es dauert auch nicht lange, da kam zu uns der Gottessohn. Wie war mir Angst und Bange vom ewigen Himmelsglanz umwallt in einer hellen Lichtgestalt. Der Heiland gab ein weißes Kleid dem andern, die dabei, auch meinem Weib an meiner Seite, an mir ging er vorbei. Und ohne dieses Hochzeitskleid geht niemand ein zur Seligkeit. Ich rief, o Jesu, hilf mir doch, blick du auf mich in Gnaden, verleih das weiße Kleid mir noch, dass ich nicht komm zu Schaden. Voll Ernstes nun der Heiland spricht, es ist zu spät, du wolltest nicht. Da sah ich meine Mutter stehen vor mir im weißen Kleide, so schön, wie ich sie nie gesehen in süßer Himmelsfreude. Ihr Angesicht erstrahlte ganz von einem überirdischen Glanz. O Mutter, rief ich sehr betrübt, zum Heiland bete für mich doch, dass er das weiße Kleid mir gibt und meiner sich erbarme noch. Doch ach, wie ernst die Mutter spricht, o nein, mein Kind, du wolltest nicht. Noch konnte ich mein teures Weib im weißen Kleide bei mir sehen. Dann wandte sie sich von mir ab, ins ewige Gezelt zu gehen. Das Band der Liebe, unser Glück, zerriss in einem Augenblick. Ich rief in meiner Bändigkeit, willst du nun von mir gehen und nicht für mich das weiße Kleid vom Heiland mir erflehen? O Ehemann, so ernst die Teure spricht, es ist zu spät, du wolltest nicht. Da sah ich vor mir eine Tür, und schrecklich kann es sein, und dann der Feind, der winkte mir zum Gang in seine Tür. Was ich dort sah, durch jene Tür, der Rüberseele schweige ich hier. Ich schrie in meiner Bändigkeit in meinem Lager auf. Und dieser Schrei um weißes Kleid, der weckte mich dann auf.